0: dazu aber einiges an Regen dabei. Ja, und der Donnerstag, der wird dann richtig warm. Bis zu 32 Grad, dazu erst sonnig und heiter, dann am Nachmittag wieder mehr Regen am Donnerstag und auch mal ein Gewitter möglich.
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2: A4 Köln-Aachen, zwischen Köln-Klettenberg und Kreuz Köln-West. 1 Kilometer Stau. Und A43 Wuppertal-Recklinghausen zwischen Sprockhövel und Wittenherbede. Dichter Verkehr, 7 Minuten Verzögerung. Wir wünschen allen unterwegs gute Fahrt.
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0: Einen schönen guten Morgen wünsche ich euch und diese Stunde, die wird hier ganz besonders. The one and only Markus Krebs war hier bei uns zu Besuch. Ein paar von euch werden ihn vielleicht auch schon am Sonntag, vergangenen Sonntag gesehen und gehört haben. Da war er ja zu Gast in unserer Fußballsendung im Fußballmuseum. Ja, und diese Stunde hören wir nochmal rein in mein Interview mit ihm. Wir quatschen über Fußball, aber auch über seine Tour und darüber, wie er sich Witze überlegt und wie oft es eigentlich vorkommt, dass ihm irgendwelche fremden Leute einfach so random Witze erzählen wollen und wie er darauf reagiert. Das alles diese Stunde. Das wird schön. Jawohl.

0: Hallo zusammen. Das war richtig schön. The one and only Markus Krebs hat vorbeigeschaut hier bei uns in der Redaktion. Und diese Stunde hören wir nochmal rein in das Interview.
1: Leute, Markus Krebs ist am Start.
0: Ich habe ein bisschen, also ich bin aufgeregt, muss ich sagen.
2: Zu Recht.
0: Ich frage die Leute gerne zu Beginn eines Interviews. Gab es irgendwie was in den letzten Tagen, worüber du krass lachen musstest oder über das du dich total gefreut hast?
2: Ja, ich erfinde nachts Witze tatsächlich.
0: Ist das wirklich
2: im Schlaf.
0: So?
2: Ich habe tatsächlich so über dieses, manche sagen Schnick, Schnack, Schnuck, manche sagen Xing, Shang, Shong, die spielen.
0: Ja.
2: Schere, Stein, Papier. Wenn das zwei Krebse machen würden. Ja, und da habe ich drüber...
0: Nee,
2: es wäre sehr einseitig. Und das war tatsächlich vor zwei Tagen mein Highlight.
0: Und dann bist du lachend aufgewacht, oder wie ist das?
2: Ja, ich musste meinen Blog dann holen. Auch. Und dann auch, ich konnte tatsächlich morgens wieder lesen.
0: Aber das erübrigt meine nächste Frage eigentlich. Wollte nämlich, wie witzig findest du dich eigentlich selbst? Also gibt es, du bist jetzt aufgewacht und hast gelacht. Ist es auch manchmal so, dass du dann da so stehst, dir irgendwas einfällt und du so, so?
2: Das ist richtig, aber theoretisch, ich kann mich zum Beispiel im Fernsehen nicht sehen.
0: Nee?
2: Nee. Und ich musste für Best-of meine CDs wieder hören, damit ich, ach ja, das habe ich immer.
0: Ja.
2: Und ich kann meine Stimme nicht gut hören.
0: Okay.
2: Das ist, also vielleicht haben das viele für sich persönlich auch, da bin ich doch gar nicht. Aber hast du eine Kassette aufgenommen für die Freundin oder was?
0: Ja. Ne?
2: Und da hast du immer gedacht, wie hört sich das dann? So, heute ist die Technik ein bisschen weiter, aber manchmal denke ich, warum lache ich denn jetzt? Ich kenne den Witz doch.
0: Ja.
2: Aber dann habe ich auf irgendwas aus dem Publikum reagiert.
0: Ah, ne? Ich verstehe, ja, okay.
2: Und da hast du ja auch manchmal Zwischenrufe oder irgendeiner nässt sich gerade ein oder was und dann... Halt immer natürlich perfekt.
0: Aber lustig, dass du dich selber nicht hören kannst.
2: Ja, und sehen noch ganz.
0: Also du findest dich, wenn du dann guckst, sitzt du nicht da und denkst,
2: ich sehe nur Fehler. Ich sehe nur Fehler.
0: Das ist ja jetzt nicht so gut.
2: Es geht jetzt nicht über, nein, den hast du doch mal anders gemacht. Oder lass doch mal eine Pause. Nee, wieso? Lass dir doch mal erstmal lachen.
0: Es ist eigentlich, ich stelle mir vor, es kommt wahrscheinlich super oft vor, dass Leute zu dir kommen und sagen, hey, ich habe hier einen geilen Witz, hier will ich dir unbedingt erzählen. Und es gibt ja auch voll viele Leute, die Witze ja einfach gar nicht erzählen können.
2: Ja.
0: Was machst du denn dann?
2: Ich hatte mal eine Nummer über Leute, die keinen Witz erzählen können. Und die war witzig, die Nummer. Ja, das, pass auf, da sind zwei Fahrer. Nee, eine Nonne. Nee, zwei Nonnen. Nein, die eine war katholisch. So, da hat man mir mal einen Witz erzählt. Ja? Und hat gesagt dann zum Ende, ich weiß die Pointe nicht mehr, ich weiß den Witz nicht mehr, aber die Pointe war grün. Und ich mich kaputt gelacht. Ja? Aber es gibt Leute, die wirklich nicht können, tatsächlich.
0: Und wie reagierst du denn dann? Sagst du, nee, war scheiße? Oder
2: ich
0: sag
2: meistens,
0: nett?
2: Den kenne ich.
0: Ja,
2: manche
0: ja, okay.
2: Aber auch meistens kennen, nur anders. Ne? Aber es gibt auch welche, ich habe im Moment einen Platz 1 Witz, den ich leider hier nicht...

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0: Das Wetter.
1: Es bleibt jetzt in der Nacht meist trocken, aber es kann neblig werden, dazu 15 bis 12 Grad. Tagsüber heute zieht dann wieder Regen auf, bis zu 27 Grad sind drin. Der Donnerstag dann erst sonnig, dann aber wieder Regen möglich und sogar auch Gewitter, bis 32 Grad am Donnerstag, also richtig sommerlich warm.
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2: Zurzeit liegen uns keine Meldungen vor. Wir wünschen allen unterwegs gute Fahrt.
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1: Hallo zusammen an diesem noch sehr, sehr frühen Mittwoch. Ich hoffe, euch geht's gut. Ihr kommt gut durch die Nachtschicht, falls ihr denn gerade eine habt. Vielleicht liegt ihr auch schlaflos im Bett. Dann freue ich mich auch, dass ihr zuhört. Ich habe jetzt Mucke für euch. Gut, die ist jetzt nicht, ist keine gute Mucke, um wieder einzuschlafen. Ich sag's nur vorher, hier kommt Usher mit Yeah, yeah, yeah, yeah, yeah.

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0: Queen. I want it all. Hallo zusammen, guten Morgen. Was für eine Ehre. Markus Krebs himself hat sich Zeit genommen, hat bei uns in der Redaktion vorbeigeschaut und wir hören diese Stunde nochmal rein in das Interview mit ihm. Bist du denn so ein WM-Gucker eigentlich?
1: Also ich
0: so
1: werde richtig jedes Spiel gucken.
0: Ja, jedes?
1: Ja, so wenn ich unterwegs bin, werde ich im Hotel gucken.
0: Und auch die nachts spät?
1: Ja.
0: Krass.
1: Ja. Das ist, andere haben Hörspiel, wo sie einpennen. Ich werde beim Fußball wohl einpennen. Nein, aber das ist so meine Zeit, wo ich eh wach bin.
0: Okay.
1: Ich bin immer morgens noch ein bisschen müde. Ich brauche lange Anlauf.
0: Okay, ja, das kenne ich. Das. Ja.
1: Da ist früher bist du aufgestanden und zack, warst du da. Und das ist, heute ist nur noch zack, aber ohne da.
0: Was ich ja nicht leiden kann, sind diese Leute, die so aufstehen und so direkt gut gelaunt sind.
1: Und dann
0: auch mit dir reden. Und du denkst dir so, warum?
1: Ich habe meine WG gewohnt, ich weiß, was du sagst.
0: Boah, aber, ey.
1: Fürchterbar.
0: Ja, fürchterbar, finde ich auch schön. Du gehst auf Tour, 15 Jahre Markus Krebs.
1: Ja.
0: Ich muss sagen, du siehst maximal aus wie 13.
1: Pro Arm.
0: Pro Arm.
1: Ja, aber es ist tatsächlich so, man merkt es natürlich ein bisschen, aber auf der Bühne hat sich für mich nichts geändert.
0: Was können wir denn von der Natur erwarten? So?
1: Es ist ja Best-of, was ich natürlich liebe, weil ich die Klassiker rausse. Ich habe ein paar Sachen, es ist so viel Material da, dass ich nur einen Grundpfeiler habe und bei jedem Auftritt versuche, das ein bisschen zu ändern. Dass ich sonst ein bisschen rumzwitsche, was kommt hier am besten an? Was ist da für ein Publikum? Sind die, kann ich hier auch mal unter die Gürtellinie richtig gehen?
0: Das heißt, das entscheidest du, wenn du auf der Bühne stehst, ja?
1: Ja, dann
0: krass.
1: Weiß ich ganz genau, das kann ich machen hier oder dann ist das schon ein bisschen zu drüber für die.
0: Wie merkst du das denn?
1: Ich sehe tatsächlich durch die Brille nur die erste Reihe. aber hören kann ich noch ganz gut. Und kann durch die Akustik dann vom Publikum dann entscheiden, was ich hier mache oder nicht. Ja, dann bin ich so, den kannst du noch machen. Ne? Dann labere ich zwar schon, denke aber 20 Minuten weiter schon.
0: Was ich ja geil finde, ist, wie du dann da immer sitzt und dich dann einfach selber bepisst vor Lachen über den Witz, der als nächstes kommen wird. So, ich liebe das.
1: Es ist, ich kenne ja die Highlights oder ich weiß ganz genau, letztes Mal habe ich eine kleine Veränderung da reingebracht, die war viel besser. Und freue mich auf die Veränderung. Ja, ob eine Betonung war oder eine richtige Pause beim letzten Mal gesetzt, das merke ich mir sofort. Das ist doch viel besser, dass ich den so erzähle. Und dann freue ich mich auf diese Dings und dann fange ich an tatsächlich zu grinsen.
0: Ja, ich finde das krass, weil also wenn du schon anfängst zu lachen, bevor der Witz kommt, fange ich schon an zu lachen und ich frage mich, wie kommt der über den Witz drüber, ohne weiter?
1: Es gibt einen Witz, wo ich selber aus dem Lachen manchmal nicht rauskomme. Der fängt so an, dass ich so rumknötter, so mir tut das Auge so weh. Ne? Ich bin mit seiner Frau beim Arzt und sie küsst ihn dann aufs Auge. Ne? Und dann ist es besser? Ja. Und dann geht es über die Nase, Mund und dann die Pointe ist, da ist ein Rentner und sagt, behandeln die auch Hämorrhoiden. Darum geht's. Ne? Aber ich versorge eigentlich den schönen Teil des Witzes in dem Fall.
0: Ja, aber warum machst du das? Was ist denn los mit dir?
1: Da habe ich noch nichts dran geändert. Also das ist, der muss schon so krass rüberkommen. Ne? Aber dann lachen die Leute sich schon kaputt.
0: Ja.
1: Ja? Und da kann ich auch nicht mehr. Manchmal muss ich mich umdrehen und denen dann erzählen, weil ich dann da nicht mehr reingucken konnte.
0: Ach krass, es war mir eine Ehre.
1: Es war
0: Vielen
1: mir auch eine
0: Dank.
1: Wir hätten noch lange quatschen können.
0: Hätte ich auch schön gefunden.
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1: Ich bin Ursula Winkler. Die G7-Staaten wollen mit zusätzlichem Druck auf Russland die Bemühungen um ein Ende des Ukraine-Kriegs intensivieren. In einer Erklärung der Staats- und Regierungschefs vom Gipfeltreffen im französischen Evian heißt es, man werde die Sanktionen verschärfen, auch im Öl- und Gassektor. Neben zusätzlichen Waffen versprechen die G7-Staaten der Ukraine auch weitere Unterstützung, um den kommenden Winter zu bewältigen. Nach jahrelangem Ringen ist der nächste Schritt im Handelsstreit zwischen der EU und den USA gemacht. Das Europa

0: Das Parlament hat das umstrittene Zollabkommen gebilligt. Allerdings knüpfen die Abgeordneten ihre Zustimmung an klare Bedingungen.
1: Das EU-Parlament hatte die Zustimmung zum Handelsdeal mit den USA verzögert, denn zwischenzeitlich hatte US-Präsident Trump wieder höhere Zölle als vereinbart angekündigt. Das Parlament knüpfte sein Ja also an zwei Bedingungen. Erstens können die Vereinbarungen wieder ausgesetzt werden, falls neue US-Erhöhungen kommen. Und zweitens solle Trump Zölle auf Waschmaschinen und Produkte mit Stahlanteil auf 15% reduzieren. Falls nicht, will die EU ebenfalls solche Zölle prüfen. Insgesamt geht es hier um 30% des weltweiten Handels. Dieter Ebeling, Brüssel.
0: Mehr Sicherheit, mehr Sauberkeit und schnellere Reparaturen. Die Deutsche Bahn schickt bundesweit 44 mobile Handwerkerteams an ihre Bahnhöfe. Rund 200 zusätzliche Beschäftigte sollen Schäden künftig direkt vor Ort beheben.
2: Kaputte Scheiben, beschmierte Wände oder defekte Sitzbänke sollen künftig nicht mehr wochenlang auf ihre Reparatur warten. Die neuen Teams kümmern sich um genau solche Schäden und sind bundesweit unterwegs. Die Bahn will damit ihre Bahnhöfe sichtbarer in Schuss halten und schneller auf Probleme reagieren. Die Handwerker sind Teil eines größeren Programms, das seit Januar läuft. Dazu gehören auch zusätzliche Sicherheitskräfte und mehr Reinigungsaktionen an vielen Bahnhöfen. Zoe Tassovali, Nachrichtenredaktion.
0: Zum Fußball. Mit Frankreich ist am Abend ein weiterer Turnierfavorit in die WM eingestiegen, mit einem 3:1-Sieg gegen den Senegal. Im Anschluss setzte sich Norwegen gegen den Irak mit 4:1 durch und feierte den ersten WM-Sieg seit 28 Jahren.
3: Das Wetter.
4: In der Nacht zum Mittwoch ist es bewölkt, es bleibt aber meistens trocken. Örtlich kann es ein bisschen Nebel geben. Die Tiefstwerte liegen zwischen 15 und 12 Grad. Am Tag wird es dann mit bis zu 27 Grad ziemlich warm, aber durchwachsen mit Wolken und auch ein paar Regenschauer sind dabei.
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6: Zurzeit liegen uns keine Meldungen vor. Wir wünschen allen unterwegs gute Fahrt.
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4: Hallo zusammen, eine schöne Nacht mit uns. Ich bin Johanna Tänzer. Haltet durch, das ist Nico Santos mit Number One.

0: Gäste am frühen Mittwochmorgen.
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0: Das Wetter.
1: In der Nacht gibt's viele Wolken, Regen soll es aber keinen geben. Örtlich kann ein bisschen Nebel dabei sein. Die Tiefstwerte liegen zwischen 15 und 12 Grad. Am Tag wird's dann wechselhaft mit Wolken und auch Regen, aber bis zu 27 Grad werden's.
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2: Zurzeit liegen uns keine Meldungen vor. Wir wünschen allen unterwegs gute Fahrt.
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1: Hallo, hallo, Johanna Tänzer hier für euch in dieser Nacht. Grüße gehen raus an alle, die jetzt eben wach bleiben müssen. Und wir schaffen das auch zusammen mit einem Song, der uns sowas von wach hält. Das ist Loreen mit Euphoria.

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1: Ich bin Ursula Winkler. Die G7-Staaten wollen mit zusätzlichem Druck auf Russland die Bemühungen um ein Ende des Ukraine-Kriegs intensivieren. In einer Erklärung der Staats- und Regierungschefs vom Gipfeltreffen im französischen Evian heißt es, man werde die Sanktionen verschärfen, auch im Öl- und Gassektor. Neben zusätzlichen Waffen versprechen die G7-Staaten der Ukraine auch weitere Unterstützung, um den kommenden Winter zu bewältigen. Künstliche Intelligenz wird immer wichtiger, nicht nur für die Wirtschaft, sondern auch für die Sicherheit. Bundesinnenminister Dobrindt warnt davor, dass Deutschland bei der KI-Entwicklung den Anschluss verliert und fordert mehr technologische Eigenständigkeit.
2: Wer nicht mitentwickelt, der riskiert zum Opfer zu werden, warnt der Minister. Er will raus aus Abhängigkeiten, aber auch mehr Schutz vor Cyberattacken. Ein Zentrum gegen hybride Bedrohungen hat er gerade in Berlin eröffnet. Eine Art Plattform, damit sich die Sicherheitsbehörden hier besser koordinieren können beim Kampf gegen solche Angriffe. Die kommen vor allem aus China und Russland und haben zum Beispiel auch das Ziel, Wahlen zu beeinflussen, die öffentliche Meinung. Claudia Wächter, Nachrichtenredaktion.
1: Wer diesen Sommer in Deutschland in Seen, Flüssen oder im Meer schwimmen geht, kann das aller Voraussicht nach bedenkenlos tun. Ein Bericht der Europäischen Umweltagentur bescheinigt Europas Badegewässern überwiegend eine ausgezeichnete Wasserqualität.
3: Unter den 29 analysierten Ländern landet Deutschland bei der Badewasserqualität auf Platz 7. Das ist nicht schlecht. Österreich belegte sogar Platz 4. Mehr als 2000 deutsche Badeplätze wurden als exzellent bewertet, 26 nur als ausreichend. Insgesamt hat sich die Qualität der Badegewässer der Untersuchung zufolge in den vergangenen Jahrzehnten deutlich verbessert. Dabei sind Flüsse durch die Bank etwas schlechter zum Baden als Seen. Insgesamt wurden 22.000 Badestellen geprüft. Relativ schlecht schnitten dabei Belgien, Ungarn, Polen, Estland und Albanien ab. Dieter Ebeling, Brüssel.
1: Zum Fußball. Mit Frankreich ist am Abend ein weiterer Turnierfavorit in die WM eingestiegen, mit einem 3:1-Sieg gegen den Senegal. Im Anschluss setzte sich Norwegen gegen den Irak mit 4:1 durch und feierte den ersten WM-Sieg seit 28 Jahren.
4: Das Wetter. Die Nacht ist trocken, aber bewölkt bei 12 bis 15 Grad. Am Tag dann sehr warme 27 Grad, aber auch leider dicke Wolken und Schauer sind möglich.
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5: A43 Wuppertal-Recklinghausen zwischen Sprockhövel und Witten-Herbede dichter Verkehr. 8 Minuten Zeitverlust. Wir wünschen allen unterwegs gute Fahrt.
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4: Hallo, hallo. Einen wunderschönen, sehr frühen guten Morgen. Johanna Tänzer ist hier für euch in dieser Nacht. Ich spiele euch gleich hier neue Musik von Gentleman. Jo, der ist zurück. Und vorher aber 3 Hits am Stück. Und wir starten mit diesem Kulthit von Michael Cimbello. Das ist Maniac.

0: Hallo, hoffe euch geht's gut.
1: Leute, Gentleman ist zurück.
0: Jo, nach 4 Jahren kreativer Pause gibt's jetzt neue Musik von dem Kölner Reggae-Star. Die Pause war echt nötig, hat er uns im Interview erzählt, weil irgendwie kam keine neue Musik mehr aus ihm raus. Es war irgendwie ganz schwer für ihn zu ertragen, aber genau als er dann endlich alles losgelassen hat, da ist alles wieder rausgesprudelt aus ihm.
2: Dann kam aber mit dieser Akzeptanz dann irgendwann auch wieder der Wunsch zurück, neue Musik zu machen. Und das hat mich mit so einer großen Dankbarkeit erfüllt. Und das Album ist mit so einer gewissen spielerischen Leichtigkeit entstanden, ohne Druck und Deadline. Also ich liebe wirklich jeden dieser 17 Songs und freue mich jetzt tierisch drauf, das Baby in die Welt zu lassen.
0: Ja, und die Songs, die bekommen wir am 28. August auf seinem neuen Album Gratitude. Die erste Single daraus, die gibt es jetzt schon. Und er hat sich dafür jemanden dazu geholt, den ihr auf jeden Fall kennt, nämlich Michael Patrick Kelly. Jo, die zwei sind seit ihrer gemeinsamen Zeit bei Sing Mein Song richtig gut befreundet. Die haben sich dann auf Mallorca im Studio getroffen und da ist dann der Song Wildfire entstanden. Und den hören wir jetzt.
2: Hallo, hier ist Gentleman.
3: And here is Michael Patrick Kelly.
2: Und ihr hört jetzt unseren neuen gemeinsamen Song
3: Wildfire. Viel Spaß. Ja.

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0: Das Wetter.
1: In der Nacht zum Mittwoch ist es bewölkt, es bleibt aber meistens trocken. Örtlich kann es ein bisschen Nebel geben. Die Tiefstwerte liegen zwischen 15 und 12 Grad. Am Tag wird es dann mit bis zu 27 Grad ziemlich warm, aber durchwachsen mit Wolken und auch ein paar Regenschauer sind dabei.
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2: Zurzeit liegen uns keine Meldungen vor. Wir wünschen allen unterwegs gute Fahrt.
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1: Hallo zusammen, Johanna Tänzer hier, wünsche euch eine ganz schöne Nacht mit uns und herzlich willkommen im sehr frühen Mittwochmorgen. Gleich für euch die neue von Olivia Dean, vorher aber dieser 2000er-Hit von Vanessa Amorosi. Absolut

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0: ob Mark Forster ein Star Trek-Fan war? Ich könnte es mir vorstellen. Gerade war der Captain Picard-Tag. Ja? Jean-Luc Picard ist einer der herausragendsten Captains der Sternflotte des 24. Jahrhunderts. Wenn das für euch alles sehr nerdy klingt, ja, dann fragt doch mal Johannes.
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2: Star Trek-Fans sind alle Nerds? Ja, das ist ja ein ganz böses Vorurteil. Nur weil die am 16. Juni den Captain Picard-Tag feiern, weil das dem Sternzeitdatum 47457.1 entspricht? Das ist doch nicht nerdy. Na, das bedeutet ja nicht, dass alle Star Trek-Fans klingonisch miteinander sprechen, Echsen halten und Quantenphysik studiert haben. Manche studieren auch Mathe. Ich weiß nicht so viel über Star Trek, außer dass sie mit dem Raumschiff rumgeflogen sind, gerne Schlafanzüge getragen haben und dem Spock haben sie gerne mal die Ohren langgezogen. Wusstet ihr eigentlich, dass Klingonisch eine der verbreitetsten erfundenen Sprachen überhaupt ist? Ja, da saßen Linguisten dran. Da gab's eine Grammatik, einen Wortschatz. Zum Beispiel Nukdak, oh, Putschba, ey, bedeutet so viel wie, wo ist das Badezimmer? Also falls ihr mal bei einem Klingon pieseln müsst oder Wacker einmal duschen. Und nicht vergessen, lebt lang und in Frieden. Scotty, du kannst mir jetzt den Kaffee beamen. Den Kaffee beamen! Sag mal, sprich Klingonisch?
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1: Ich bin Ursula Winkler. Die USA und die anderen G7-Staaten wollen mit zusätzlichem Druck auf Russland die Bemühungen um ein Ende des Ukraine-Kriegs intensivieren. In einer Erklärung der Staats- und Regierungschefs vom Gipfeltreffen im französischen Evian heißt es, man werde die Sanktionen verschärfen, auch im Öl- und Gassektor. Außerdem habe man vereinbart, die Lieferung von weitreichenden Waffen und Luftverteidigungskapazitäten auszuweiten. Neben zusätzlichen Waffen versprechen die G7-Staaten der Ukraine auch zusätzliche Unterstützung, um den kommenden Winter zu bewältigen. Kurz vor dem Ende des Tankrabatts zieht die Monopolkommission eine erste Bilanz. Demnach kam die Steuersenkung an den Zapfsäulen größtenteils bei den Autofahrern an. Ein kleiner Teil der Entlastung blieb aber bei dem Mineralölunternehmen hängen.
2: Cent um Cent läppert sich. Bis zu 200 Millionen Euro haben die Mineralölkonzerne eingesackt. Vor allem beim Diesel haben sie danach die Steuersenkungen nicht komplett an die Autofahrer weitergegeben. Doch der Branchenverband wehrt sich, sagt, stimmt absolut nicht. Auffällig ist allerdings, dass der Rabatt je nach Region unterschiedlich weitergegeben wurde. Im Norden, da gab es den höchsten Preisrückgang. Im Süden dagegen, da fiel er geringer aus. Claudia Wächter, Nachrichtenredaktion.
1: Drohen Postbankkunden bald längere Wartezeiten am Schalter? Die Gewerkschaft Verdi hat die Tarifverhandlungen mit der Deutschen Bank für gescheitert erklärt. Heute startet die Gewerkschaft unter der Belegschaft eine Urabstimmung über unbefristete Streiks.
3: Stimmen 75% für unbefristete Streiks, könnte es für Postbankkunden erneut aufwendiger werden, bei Callcentern durchzukommen oder sich in der Filiale beraten zu lassen. Schon in den letzten Wochen hatte es mehrfach Warnstreiks gegeben. Verdi fordert 8% mehr Geld, mindestens aber 300 Euro mehr im Monat. Azubis sollen 200 Euro mehr bekommen. Denn von den Rekordgewinnen der Konzernmutter Deutscher Bank würden die Beschäftigten kaum profitieren, hieß es. Auch pocht Verdi auf Beschäftigungs- und Standortgarantien und ein Recht auf Weiterbildung für die Beschäftigten. Tanja Wagner, Nachrichtenredaktion.
1: Zum Fußball. Mit Frankreich ist am Abend ein weiterer Turnierfavorit in die WM eingestiegen, mit einem 3:1-Sieg gegen den Senegal. Im Anschluss setzte sich Norwegen gegen den Irak mit 4:1 durch und feierte den ersten WM-Sieg seit 28 Jahren.
4: Das Wetter.
5: In der Nacht gibt's viele Wolken, Regen soll es aber keinen geben. Örtlich kann ein bisschen Nebel dabei sein. Die Tiefstwerte liegen zwischen 15 und 12 Grad. Am Tag wird's dann wechselhaft mit Wolken und auch Regen, aber bis zu 27 Grad werden's.
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7: Zurzeit liegen uns keine Meldungen vor. Wir wünschen allen unterwegs gute Fahrt.
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5: Ja, hallo, guten Morgen zusammen. Johanna Tänzer ist hier. Wünsche euch einen wunderschönen, sehr frühen Mittwochmorgen und spiele euch jetzt hier Glockenbach mit Ella Henderson. Das ist

0: Ganz genau,
1: so heißt das.
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0: Was verstehst du nicht?
3: Spanisch.
0: Oh Gott. Ich verstehe dagegen nicht, was heute so angesagt ist, aber dafür bist du ja da.
1: Ja.
0: Was geht's denn heute?
1: Ja, auch heute geht's natürlich wieder um Fußball.
0: So.
1: Ja, gleich um 6 Uhr könnt ihr euch den Fußballklassiker Österreich-Jordanien anschauen. Also wer das verpasst, der ist selbst schuld.
0: So nämlich.
1: Aber so ein paar Kuriositäten, wenn man mal zurückblickt auf die ersten Tage bei dieser WM, die gab's ja schon. Ne? Spanien, die Niederlande oder Brasilien, diese großen Fußballnationen haben ihr WM-Auftaktspiel nicht gewonnen. Der Motor stottert also hier und da noch so ein bisschen bei einigen Teams, aber wir sind dagegen ja hervorragend ins Turnier gestartet, gegen die Fußballgröße Curaçao. und jetzt nach einem freien Tag bereitet sich das Team von Julian Nagelsmann ab heute jetzt dann auf den nächsten Gegner vor, die Elfenbeinküste. Auch wieder so ein Fußballkracher.
0: Ja, ey, 22 Uhr spielen wir am Samstag,
1: Richtig, wieder. So
0: spät, ne? 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
0: Das ist was Schönes. Wobei, jetzt bei uns wird es ja auch von Tag zu Tag wärmer, ne?
1: Ja, so ist es. Also ab heute setzt sich aus Südwesten hoher Luftdruck und zunehmende Wärme durch. Und das ist dann tatsächlich der Beginn einer Hitzewelle, die voraussichtlich bis in die nächste Woche andauert. Am Oberrhein sind morgen laut Prognosis DWD bis zu 36 Grad möglich. Und
0: Boah. Die
1: Nacht zum Freitag, die kann dann auch echt tropisch werden. Jetzt fragst du dich, was bedeutet denn tropisch? Das sage ich dir. Das bedeutet, dass es nicht unter 20 Grad abkühlt. Das ist die offizielle Definition.
0: So,
1: gibt's noch Fragen?
0: Nee, aber wird muckelig, ne?
1: Wird muckelig, ja.

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0: Das Wetter.
1: Die Nacht ist trocken, aber bewölkt bei 12 bis 15 Grad. Am Tag dann sehr warme 27 Grad, aber auch leider dicke Wolken und Schauer sind möglich.
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2: Zurzeit liegen uns keine Meldungen vor. Wir wünschen allen unterwegs gute Fahrt.
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1: Hallo, wunderschönen guten Morgen zusammen. Johanna Tänzer ist hier für euch. Hi!

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0: Tina Turner. We don't need another hero. Hallo, guten Morgen zusammen. Heute ist übrigens der Welttag gegen Wüstenbildung. Davon kriegen wir hier jetzt weniger mit. Natur bei uns läuft irgendwie so, ne, so richtig in Höchstbaum gerade auf. Aber was steckt dahinter? Ist die Welt überhaupt ein einziger Zufall?
1: Augenblick mal. Lieber Gott, ich habe deine Existenz ein Leben lang abgestritten und ich werde es auch weiterhin tun. Das ist ein Zitat von Sheldon Cooper, dem nerdigen Wissenschaftler, den kennen wir aus der Fernsehserie The Big Bang Theory. Sozial eher ein bisschen schwierig und er lebt eben für die Wissenschaft und glaubt nicht an Gott. So stellt man sich einen Wissenschaftler ja im Grunde vor. Dr. Heino Falke ist da aber ganz anders. Er ist Astrophysiker, Professor an der Uni Nimwegen und weltweit bekannt. Er war zum Beispiel derjenige, der 2019 das erste Foto eines schwarzen Lochs veröffentlicht hat. Und er ist bekennender Christ.
2: Das aus physikalischer Sicht gesehen, so ein paar wenige Naturgesetze ausreichen, um so ein reiches Leben zu erschaffen und möglich zu machen. Das ist für mich ein Wunder und das lässt mich staunen. Für mich ist die Tatsache, dass etwas naturwissenschaftlich funktioniert, ein Zeichen dafür, dass wir einen wunderbaren Schöpfer haben.
1: Das ist die eine Sichtweise. Die andere ist zu sagen, ja gut, es ist eben alles nur Zufall, uns hat niemand erschaffen. Ja, es ist ein großer Zufall, aber wenn es den nicht geben würde, dann könnten wir ja auch nicht stehen und darüber philosophieren.
2: Das sind die beiden Weltsichten, die ich haben kann und die ich naturwissenschaftlich nicht unterscheiden kann. Denn wenn ich innerhalb eines naturwissenschaftlichen Systems bin, kann ich nicht daraus heraus schließen, wie es entstanden ist. Es ist grundsätzlich unmöglich.
1: Es gibt also Fragen, die werden wir niemals beantworten können. Zum Beispiel eben auch, ist es Zufall, dass es uns gibt oder eben nicht. Und um nochmal auf Sheldon Cooper zurückzukommen, auch er musste eingestehen, dass unsere Existenz vielleicht kein Zufall ist. Zitat aus der Spin-off-Serie Young Sheldon. Die Präzision des Universums lässt die logische Schlussfolgerung zu, dass es auch jemand erschaffen hat. Niklas Lünebach von der Katholischen Kirche für Augenblick mal.
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1: Mit Marc Weiß. Schönen guten Morgen. Auf diese gemeinsame Erklärung hatten viele beim G7-Gipfel wahrscheinlich gehofft, aber wohl nicht alle haben damit gerechnet. Es hat aber tatsächlich geklappt. Man hat sich auf schärfere Sanktionen gegen Russland und mehr Waffen für die Ukraine geeinigt. US-Präsident Trump zieht dabei mit. In der Nacht wurde eine entsprechende Erklärung veröffentlicht. Infos hat Danny Hoppe aus dem News-Team.
2: Die neuen Sanktionen richten sich gegen den russischen Öl- und Gassektor. Außerdem hat man sich darauf geeinigt, der Ukraine noch mehr weitreichende Waffen zu liefern. Und in der Erklärung sichern die G7-Staaten Kiew zusätzliche Hilfen zu, um den kommenden Winter zu überstehen. Dass es so gut läuft, hatten nicht alle erwartet. Entsprechend groß ist die Erleichterung. Frankreichs Präsident Macron spricht von einem strategischen Erwachen. Offenbar ist es in Evian gelungen, US-Präsident Trump wieder zu besänftigen und mit ins gemeinsame Boot zu holen. Eine wichtige Rolle dabei spielt die Einigung im Irankrieg kurz vor dem Gipfel. Sie dürfte Trumps Laune deutlich gebessert haben. Und auch in Europa ist man erleichtert darüber. Die Europäer wittern jetzt auch ihre Chance auf Frieden in der Ukraine. Denn während des Irankriegs hatten die USA sich kaum mit der Ukraine beschäftigt. Das soll sich laut Trump jetzt wieder ändern. Er forderte Russland auf, sich auf einen Deal einzulassen und an den Verhandlungstisch zurückzukehren. Ob die Europäer dann aber auch mit am Tisch sitzen dürfen, das ließ Trump offen.
1: Infos von Danny Hoppe aus dem News-Team. Vielen Dank. Und jetzt die weiteren Themen in der Zusammenfassung. Die NATO-Verbündeten Deutschland und Polen wollen ihre militärische Zusammenarbeit weiter ausbauen. Verteidigungsminister Pistorius reist heute nach Warschau, um ein entsprechendes Abkommen zu unterzeichnen. Das Abkommen betont nach Angaben der Bundesregierung vor allem nochmal den gegenseitigen Beistand, den sich Deutschland und Polen leisten wollen. Der NRW-Landtag debattiert heute über die extrem angespannte Lage im Straßen- und Bahnverkehr. Alle drei Oppositionsfraktionen hatten das Thema auf die Tagesordnung gesetzt. SPD und FDP sprechen von einer verkehrspolitischen Bankrotterklärung und einem Kollaps. Sie verlangen Aufklärung darüber, wie das Land aus dem Verkehrschaos wieder herauskommen kann. Miroslav Klose ist nicht mehr alleiniger WM-Rekordtorschütze. Lionel Messi hat vorhin gegen Algerien gleich dreimal getroffen und legt jetzt mit unserem Ex-Nationalspieler gleich auf. Beide haben bei Weltmeisterschaften jeweils 16 Treffer. Messi spielt allerdings noch ein paar Spiele, bedeutet, dass er nach dieser WM wohl vorne liegt. Auch Kylian Mbappé hat die Chance, Klose beim Turnier noch einzuholen. Der Franzose erzielte beim 3:1 gegen Senegal 2 Treffer und hat jetzt 14 WM-Tore auf dem Konto. Und das waren die Nachrichten mit Marc Weiß.
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3: Na, das sieht heute Morgen ja doch schon mal nach Sommer aus. Falls ihr den Sonnenaufgang vor einer guten Stunde miterleben haben solltet, es sah wunderschön aus, diese lila Wolken. Jetzt ist es auch schon ziemlich, ja, sonnig. Der blaue Himmel ist sichtbar. Das ist doch ein gutes Zeichen bei 14 Grad in der Minkelner Molkereiplatz und auch in Mörs am Kö. Bis zu 25 sind heute Nachmittag drin. Die Sonne ist dann immer wieder mit ein paar Wolken dabei. Morgen dann ein richtiger heißer Sommertag bei uns am Niederrhein. 30 Grad und Sonne satt. Schauen wir auf die Straßen mit dem Radio KW Verkehrszentrum. Es blitzt in Förde-Spellen auf der Weseler Straße und dann schauen wir direkt auf die Autobahnen. Achtung, wenn ihr auf der A57 unterwegs seid, Krefeld in Richtung Nimwegen, in Höhe des Rastplatzes Dong, da sind Tiere auf der Fahrbahn und zwar in beiden Richtungen. Was für Tiere das genau sind, sagt der ADAC hier nicht, aber vorsichtig unterwegs sein, Tiere auf der Fahrbahn A57, Höhe Rastplatz Dong. Außerdem staut es sich auch auf der 57 und zwar zwischen Krefeld Zentrum und Mörskapellen auf einem Kilometer. Da braucht ihr gerade so maximal 5 Minuten länger. Wenn ihr sonst noch was habt, könnt ihr das jederzeit gerne reinmelden, zum Beispiel über WhatsApp an die 0800 801 und 4x8. Gute Fahrt.
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3: Und mit ihm hier, das ist Herbert Grönemeyer. Der startet mit uns in diesen Dienstag. Guten Morgen zusammen. Was soll das?

0: Was soll das?
1: Ja, das hat sich auch Kerstin gefragt, als sie gerade zugehört hat hier bei Radio KW und gehört hat, als ich gesagt habe, es wäre Dienstag. Nope, es ist natürlich Mittwoch. Nur nochmal fürs Protokoll. Radio KW ist hier mit Michelle Beuyn und das jetzt Nico Santos, Human Being.

Dieser Song macht mich jedes Mal total nostalgisch. Rihanna, Don't Stop the Music, war damals nämlich der Klingelton bei meinem allerersten Handy. So ein altes Sony Ericsson-Ding, so richtig dick noch mit Tasten. Ja, das gab es damals. Jetzt gibt's neue Musik hier von Holly Humberstone. Wenn ihr jetzt fragt, so, hä, wer ist das jetzt nochmal? Das ist eine britische Sängerin, 26 Jahre alt und gar nicht mal so unbekannt. Sie stand nämlich schon als Voract für Louis Capaldi oder auch Taylor Swift auf der Bühne. Und sie geht im Herbst sogar auf großer Welttournee. Am 20. September ist sie auch in Köln. Also das ist so das nächste, der nächste Stopp bei uns in der Nähe. Tickets dafür gibt's auch noch online, habe ich gerade gesehen. Und ich glaube, das lohnt sich. Sie klingt nämlich wirklich sehr, sehr gut. Bisschen melancholisch, trotzdem poppig, gut gelaunt. Hier ist sie jetzt mit To Love Somebody bei Radio KW.

0: Also spätestens seit WM-Start letzte Woche gibt es ja wieder über 80 Millionen Bundestrainer in Deutschland. Kollege Jens Herbst meint, vor allem die Papas auf dem Spielplatz, die rutschen sehr, sehr gerne mal in diese Rolle.
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2: Fußballpapas kennen wir alle.
3: Mann, Leon, jetzt geht drauf da!
2: Noch häufiger sieht man aber den sogenannten Spielplatzcoach. Das ist der Papa, der sein Kind durchs Klettergerüst coacht.
3: Okay, so viel linker Fuß aufs grüne Seil. Nein, Vorsicht, stopp, jetzt kurz festhalten. Ja, der Papa sichert dich.
2: Andere Kinder waren in der Zeit schon oben, wieder unten und sind schon wieder zu Hause. Es gibt aber auch Väter, die kommentieren von der Spielplatzbank aus jede Bewegung des Kindes wie bei der WM.
3: Ja, stark, jetzt Körperspannung halten. Ja, schau mal, da kommt sie oben an der Rutsche an.
2: Und dann gibt's immer noch die ganz Entspannten. Das Kind hängt kopfüber in 10 Metern Höhe im Klettergerüst.
3: Naja, Finja, wenn du hochgekommen bist, kommst du auch wieder runter. Irgendwie. Sieh mal zu.
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0: Guten Morgen, Niederrhein, Radio KW ist hier mit Michelle Bollen. 6:55 haben wir es, gleich vor den Nachrichten. Um 5:30 gibt's Blue und Sorry Seems to be the Hardest Word. Kommt gut in den Mittwoch.
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0: Nee, war schön. Blue und Sorry seems to be the hardest word hier bei Radio KW. Jetzt ist es 6:30. Zeit für die Nachrichten und die erste Runde für Alexander Baumeister.
1: Schönen guten Morgen.
0: Heute feiert ein Unternehmen aus dem Kreis Wesel großen Geburtstag. Alexander, erzähl.
1: Ja. Unterberg aus Rheinberg wird heute 180 Jahre alt. Gegründet am 17. Juni 1846. Interessant, das war der Hochzeitstag vom Firmengründer Humbert Unterberg. Heute ist das Unternehmen in über 120 Ländern aktiv und macht rund 135 Millionen Euro Umsatz. Zum Jubiläum gibt es heute Abend einen Festakt in Rheinberg mit Gästen aus Politik und Wirtschaft. Auch NRW-Ministerpräsident Wüst ist mit dabei.
0: Und wie laufen die Geschäfte?
1: Ja, zumindest besser als bei der Konkurrenz. Das Spirituosengeschäft schrumpft nämlich gerade deutlich, aber Unterberg hält seinen Umsatz dagegen stabil. Vor allem im Ausland wächst das Unternehmen.
0: Mehr dazu auch gleich noch hier bei Radio KW. Und jetzt gibt's weitere Meldungen im Überblick.
1: Ein neuer Verein hilft Geflüchteten, die keinen Anspruch mehr auf staatliche Förderung haben. Der Kölner Verein Civimus kooperiert ab sofort mit der VHS Mörs-Kamp-Lindfort. 10.000 Euro stellt der Verein dafür bereit als Stipendien für Integrationskurse. Wer Deutsch lernen will, aber den Kurs nicht bezahlen kann, soll davon profitieren. Die VHS in Mörs hilft auch beim Motivationsschreiben für das Stipendium. Dann wird es geprüft. Die Spendenkampagne läuft seit dieser Woche. Samstag in einer Woche rollt der Jumbo Run wieder durch den Kreis. Es ist die größte inklusive Motorradtour Deutschlands und die startet in Sonsbeck. Der Konvoi setzt sich vormittags vom Rathausvorplatz in Bewegung. Menschen mit Behinderung fahren als Beifahrer mit, auf Bikes, Trikes und Gespann. Die Strecke ist 80 Kilometer lang und führt auch durch andere Ortschaften wie Xanten, Alpenfehn oder Geldern. Neu in diesem Jahr, der Konvoi erreicht das Zielgelände über einen Hintereingang. Das soll den Stau bei der Einfahrt deutlich reduzieren. Und Achtung, Autofahrerinnen und Autofahrer in Wesel. Ab diesem Freitag um 8 ist eine wichtige Kreuzung in der Stadt voll gesperrt. Die B58 und B70 an der Hagerstownstraße. Straßen NRW verlegt dort unterirdisch Versorgungsleitungen. Dafür muss die Straße aufgerissen werden. Die Sperrung gilt dann das ganze Wochenende, also bis Montagmorgen um 5. Wer auf der B58 unterwegs ist, soll großräumig über Hüngste, Drevenack und Förde drumherum fahren.
0: Danke, Alexander. Wir schauen aufs Wetter bei uns am Niederrhein. 14 Grad aktuell in Kamp-Lindfort am Kino und auch in Dienstlaken am Altmarkt. Es kommt aber noch eine Schippe obendrauf. 24 sind nämlich am Nachmittag drin. Die Sonne ist ganz gut dabei, wechselt sich immer wieder mit ein paar Wölkchen ab. Gegen Nachmittag lockert es dann aber auf. Und morgen dann endlich wirklich Sommer hoch 10 bei uns am Niederrhein. 30 Grad, Sonne satt und das den ganzen Tag über.
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0: Da schauen wir erst auf die Blitzer, wobei, nee, tun wir nicht. Der Blitzer in Förde-Spellen auf der Weseler Straße ist nämlich nicht mehr da, hat Moni gerade gesagt. Also vielen Dank dafür. Wenn ihr einen seht,

0: solltet, könnt ihr natürlich jederzeit euch melden per WhatsApp an die 0800 801 und 4 mal die 8. Aber wir gucken auf die Autobahnen A3 Oberhausen-Köln zwischen dem Kreuz Oberhausen-West und Duisburg-Wedau. 1 Kilometer Stau macht gerade 5 Minuten mehr. Und Achtung auf der A57 Köln Richtung Nimwegen zwischen Krefelds Zentrum und Mörskapellen. 1 Kilometer Stau. Hier hatte es einen Unfall gegeben, deswegen ist die Fahrbahn da auf nur einen Fahrstreifen verengt und aktuell steht ihr da 10 Minuten länger. Ich wünsche euch gutes Durchkommen und eine gute Fahrt.
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0: Das ist nicht richtig. Kevin ist nicht da. Ich bin alleine im Studio für euch. Macht aber nichts. Ich habe ja Musik dabei. Wir machen es uns nett. Guten Morgen am Mittwoch.

0: Guten Morgen, Niederrhein. Radio KW ist hier am Mittwochmorgen. Wir haben den 17. Juni, das ist ein ganz besonderer Tag, denn heute, vor genau 141 Jahren, ist die Freiheitsstatue in New York angekommen. Ne, ihr wisst schon, dieses Riesending, quasi Eingangstor zur Stadt mit Fackel in der Hand, hat damals verpackt in über 200 Holzkisten New York erreicht und seitdem steht sie eben bei Wind und Wetter auf einer Insel der Liberty Island. Da ist der Titel als Wahrzeichen auf jeden Fall mehr als verdient. Aber verpackt in über 200 Holzkisten, das klingt dann doch eher nach einem sehr unhandlichen IKEA-Bausatz oder sowas. Wir hier am Niederrhein, wir mögen das doch eher unkomplizierter. Auch wir haben ganz, ganz tolle Wahrzeichen im Kreis Wesel. Das Geleucht, die Rheinbrücke, die Halden und das sind ja nur so ein paar wenige Beispiele. Deswegen will ich von euch heute Morgen wissen, was ist euer Wahrzeichen der Herzen im Kreis Wesel? Schickt sehr gerne mal eine WhatsApp dazu rein und auch gerne mit Begründung. Warum denn? Warum hängt euer Herz eben genau an diesem Wahrzeichen? Es kann etwas ganz Großes sein, es kann aber auch vielleicht, keine Ahnung, der Baum bei euch um die Ecke sein, weil der da schon immer steht oder so, ganz egal. Schickt gerne WhatsApp an die 0800 801 und 4x8. Ich bin sehr gespannt.
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0: hier bei Radio KW, Viertel vor sieben ist durch. Guten Morgen. Bei Underberg in Rheinberg, so rum ist richtig, da geht heute sowas von die Luzi ab. Das Familienunternehmen feiert 180. Geburtstag.
1: Komm doch mit auf den Underberg, komm doch. Mit auf den Underberg.
0: Herrlich. Herzlichen Glückwunsch an dieser Stelle. Ja, so lange gibt es diesen Kräutermagenbitter im grünen kleinen Fläschchen schon. Und seit so langer Zeit kennt fast niemand das Rezept. Nicht mal der Underberg-CEO selbst, Michael Sülke.
2: Das ist auch kein Marketing-Gag oder Marketing-Story. Es ist wirklich bei der Familie verortet und zwei Geistliche, sodass man dort aufgrund der Historie immer wieder sicherstellt, dass eine ausreichende Anzahl, aber auch nicht mehr, das Rezept kennt. Ich habe immer wieder für jede Versuche, uns zu kopieren, aber aufgrund der Komplexität ist es bis jetzt noch keinem gelungen. Und insofern machen sie doch da einiges richtig.
0: Ja, also Familie steht hier sowas von weit oben, aber natürlich auch die ganzen Mitarbeiter der Firma, klar. Deshalb wird in dieser Woche auch doppelt Geburtstag gefeiert. Erst heute, so ganz offiziell mit Politik und Wirtschaft und so. Am Wochenende dann mit dem Team. Ist ja immerhin auch sehr viel passiert in den letzten Jahren. Zum Beispiel auch einige Kooperationen, die ja einfach aus einem Underberg-Ritual entstanden sind.
2: Da hat jeder sein anderes. Ob das die Fantastischen Vier sind, die wirklich vor dem Auftritt, bevor wir auf die Bühne gehen, anstoßen und trinken. Ich habe es mittlerweile in meiner Tennismannschaft eingeführt, nachdem wir gespielt haben, dass wir zum Abschluss mit der gegnerischen Mannschaft einen Underberg trinken, mit dem Timmy Burton, wo er sagte so, das war das Ritual meines Vaters nach einem erfolgreichen Snowboard-Tag. Das sind so die kleinen Geschichten. So viele können wir uns gar nicht ausdenken, wie unsere Fans und die ganze Community erlebt.
0: Ich muss sagen, ich kenne das ein ganz kleines bisschen, nicht ganz so krass wie mit Fanta 4 und so, aber dieses Underberg-Ritual. Meine Oma, seit ich denken kann, befindet sich zu jeder Tages- und Nachtzeit mindestens ein grünes Fläschchen mit Papierkragen in ihrem Kühlschrank. In diesem Sinne nochmal ganz herzlichen Glückwunsch nach Rheinberg zu Underberg.
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1: Mit Marc Weiß. Schönen guten Morgen. Kanzler Merz sprach von einem Tag der Hoffnung, Frankreichs Präsident Macron von einem strategischen Erwachen. Es läuft aus Sicht der Europäer bisher gut auf dem G7-Gipfel im französischen Evian. In der Nacht hat man eine gemeinsame Erklärung veröffentlicht. Darin werden neue Sanktionen gegen Russland und weitere Waffenlieferungen an die Ukraine angekündigt. Danny Hopper aus dem News-Team. Die Europäer wittern eine Chance auf Frieden in der Ukraine.
2: Ja, und das liegt vor allem an zwei Punkten. Zum einen ist die Ukraine inzwischen in einer stärkeren Position, konnte zuletzt einige Gebiete zurückerobern und mit seinen Drohnenangriffen in Russland immer wieder Nadelstiche setzen. Zum anderen ist da die Einigung im Iran-Krieg. US-Präsident Trump hat ja in Evian eingeräumt, dass man sich dadurch die letzten Monate nicht groß mit der Ukraine beschäftigt hat. Das soll sich jetzt, nach seinen Worten, wieder ändern. Ein erster Schritt sind die neuen Sanktionen, die die USA mittragen. Trump hat Russland außerdem dazu aufgefordert, wieder an den Verhandlungstisch zurückzukehren. Bisher läuft es also ganz harmonisch ab in Evian. Heute soll dann nochmal über die Erholung der Weltwirtschaft gesprochen werden. Auch da spielt die Einigung im Iran-Krieg eine wichtige Rolle, denn davon erhofft man sich vor allem ein Ende der Energiepreiskrise. Ein weiteres Thema ist noch der Umgang mit künstlicher Intelligenz. Und danach will Frankreichs Präsident Macron als Gipfelgastgeber Trump noch auf Schloss Versailles empfangen. Und das war's dann. Schon jetzt kann man aber festhalten, der Gipfel hat die transatlantischen Verbündeten wieder enger zusammengeschweißt. Das ist natürlich extrem wichtig, auch schon mit Blick auf den NATO-Gipfel in 4 Wochen in Ankara.
1: Infos von Danny Hoppe aus dem News-Team. Vielen Dank. Und jetzt die weiteren Themen in der Zusammenfassung. Der NRW-Landtag debattiert heute über die extrem angespannte Lage im Straßen- und Bahnverkehr. SPD und FDP sprechen von einer Bankrotterklärung und einem Kollaps. Sie wollen von der Landesregierung wissen, mit welchem Konzept das Land aus dem Verkehrschaos herauskommen soll. Jugendliche in der EU sehen die Auswirkungen von Social Media auf ihre eigene mentale Gesundheit deutlich positiver als ihre Eltern. Das geht aus einer Umfrage für die EU-Kommission hervor. Knapp die Hälfte der Befragten, 13- bis 18-Jährigen, vermuten sogar einen positiven Effekt durch Social Media. Von den Eltern glauben das nur 20%. Argentinien und Frankreich sind mit Auftaktsiegen ins WM-Turnier gestartet. Die Argentinier besiegten im ersten Spiel Algerien 3:0. Alle 3 Tore erzielte Superstar Lionel Messi, der jetzt 16 Treffer bei allen Weltmeisterschaften auf dem Konto hat. Und damit liegt er gleich auf mit unserem Ex-Stürmer Miroslav Klose. Außerdem besiegten die Franzosen den Senegal 3:1. 2 Treffer steuerte Kylian Mbappé bei. Und das waren die Nachrichten mit Marc Weiß.
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3: Der Sommer kommt dem Niederrhein immer näher. Heute geht's schon in die gute, richtige Richtung mit 25 Grad in der Spitze. Aktuell sind wir schon bei 15 in Grudenburg an der Lippe und auch am Schloss Lauersfort. Die Sonne kommt vor allem zum Nachmittag hin noch gut raus. Vorher wechselt sie sich immer mal wieder mit ein paar Wolken ab. Am Abend ist dann wirklich klarer Himmel und ganz viel Sonne angesagt. Und so geht's dann morgen auch den ganzen Tag über weiter. Ganz viel Sonne, kaum eine Wolke am Himmel. Bis zu 30 Grad. Damit geht's rüber auf die Straßen mit dem Radio KW Verkehrszentrum. Blitzer habt ihr heute Morgen noch keine gesehen und gemeldet. Deswegen schauen wir direkt auf die Straßen, besser gesagt auf die Autobahn. Die längsten Staus ab 10 Minuten plus. A3 Arnheim-Köln zwischen dem Kreuz Oberhausen und dem Kreuz Kaiserberg. 6 Kilometer Stockzier macht 10 Minuten mehr. Die 57 Köln-Nimwegen zwischen Krefeld-Zentrum und Mörskapellen. 2 Kilometer Stau. Hier hatte es einen Unfall gegeben. Deshalb ist da ja auch nur ein Fahrstreifen gerade frei. Und da steht ja auch 10 Minuten. Ansonsten habe ich gar nichts mehr zu melden. Wenn ihr aber noch was sehen solltet, könnt ihr das natürlich jederzeit durchgeben über die 0800 801 und 4x die 8. Ist auch die kostenlose WhatsApp-Nummer hier direkt ins Studio. Kommt gut durch.
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3: Ich bin ja großer Fan der 2000er. Die können alles, ne? Ordentlich Wumms haben oder auch eher etwas ruhiger sein. So wie dieser Song hier, Milo und Ayo Technology aus dem Jahr 2009. Kommt ganz entspannt in den Mittwoch.
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0: Hier ist Radio KW am Mittwoch und da macht es durchaus Sinn, das Wochenende schon mal anzuvisieren.
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0: Und wir lieben es ja, wenn ihr uns tolle Tipps hier reinschickt, die ihr quasi selbst mit auf die Beine stellt. So wie Thorsten aus Bisslich. Er meint, kommt jetzt am Sonntag alle nach Bisslich. Es ist nämlich Dorftrödel.
2: Kommt vorbei zum Trödeln. Ab 10 Uhr geht's los. Die Gastro hat auch geöffnet. Das Wetter soll gut werden. Also jetzt sind die besten Bedingungen, um Schnäppchen zu jagen.
0: Also Gastro, ab 10 Uhr geöffnet. Bisslicher Dorftrödel. Wisst ihr Bescheid? Ich wünsche ganz viel Spaß.
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0: Olli Mörs an eurem Mittwochmorgen hier bei Radio KW. 20 nach 7 haben wir es. Ja, egal ob im Einfamilienhaus, im 5. Stock, mit oder ohne Garten oder Balkon. Wir alle tun es irgendwie, wohnen. Und neben all den normalen Wohnmöglichkeiten hat der Kreis Wesel auch ganz außergewöhnliche Wohnorte zu bieten. Wir wollen so ein paar von diesen besonderen Wohnorten diese Woche vorstellen hier bei Radio KW. Zum Beispiel die alte St. Nikolauskirche in Rheinberg-Orsau. Seit Ende letzten Jahres ist die quasi ein riesengroßes Wohnhaus mit insgesamt 13 Wohnungen. Ich durfte mir das Gebäude mal angucken, zusammen mit dem Sohn des Planers, Architekt Nils Edwig, der die Kirche umgebaut hat. Ja, und er hat mir erzählt, die Orsau selbst waren von der Idee erstmal so ein bisschen gespaltener Meinung.
1: Die einen Leute haben gesagt, okay, jetzt werden hier Luxuswohnungen gebaut und es wird quasi diese tolle Kirche enteignet und es war so ein bisschen so das Gefühl, dass man so der Gemeinschaft was wegnimmt. Und ein anderer Teil hat wirklich auch das Potenzial gesehen, dass hier einfach was Schönes mit dem Gebäude passiert und dass es halt nicht einfach nur weiter verfällt.
0: Ja, die Kirche selbst hatte nämlich kein Interesse mehr, das Gebäude zu erhalten. Also haben die Investoren Frank Dombrowski, Vladko Malesewitsch und Nils Papa Axel gesagt, komm, wir übernehmen das Ganze. Auch wenn der Umbau jetzt ein bisschen tricky war, die Mauern, die mussten nämlich aufgeschnitten werden, 300 Quadratmeter große Betondecken eingezogen werden und natürlich auch noch der Boden untersucht werden, zum Beispiel nach Weltkriegsblindgängern.
1: Ich habe halt tagelang am Loch gestanden und wirklich mit jeder Schippe gebankt, dass wir nicht noch irgendwas finden, sondern dass wir so alles frei und gut so zu Ende bauen können.
0: Ja, und das hat zum Glück auch geklappt. Jetzt sieht das Wohnhaus von innen noch voll und ganz, von außen noch voll und ganz nach Kirche aus. Von innen wird es dann eben super modern. Es gibt sogar auch einen Aufzug. Im Eingangsbereich kann man dann ganz weit hoch gucken und es gibt auch noch so ein riesengroßes Kirchenfenster aus Buntglas. Ja, und auch die Wohnungen, die haben alle einen ganz besonderen Charme. Die sind nämlich alle auch ganz anders zugeschnitten. Auch die durfte ich mir angucken. Mehr dazu gibt's dann auch noch heute Morgen hier bei Radio KW.
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0: Guten Morgen, hier ist Radio KW. 8:04 haben wir's. Kommt gut in diesen Mittwoch mit uns.
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0: Baby Romeo und You Not Us hier bei Radio KB. Jetzt ist es fast 7:30 und es gibt die Nachrichten mit Alexander Baumeister.
1: Schönen guten Morgen.
0: Glückwunsch heute an ein Unternehmen aus dem Kreis Wesel, das feiert nämlich Geburtstag. Alexander, du weißt da, was heute passiert.
1: Genau, in Rheinberg, das Unternehmen Underberg, das wird heute 180 Jahre, gegründet am 17. Juni 1846. Fun Fact, es ist der Hochzeitstag des Firmengründers Hubert Underberg. Und heute ist das Unternehmen in 120 Ländern aktiv, macht 135 Millionen Euro Umsatz. Und zum Jubiläum gibt es heute einen Festakt in Rheinberg und NRW-Ministerpräsident Wüst ist auch mit dabei.
0: Und wie laufen die Geschäfte so?
1: Es heißt, besser als bei der Konkurrenz. Die Spirituosenbranche schrumpft nämlich gerade deutlich und Underberg hält seinen Umsatz dagegen stabil. Vor allem im Ausland wächst das Unternehmen aus Rheinberg.
0: Jetzt gibt es hier weitere Meldungen im Überblick.
1: Ein neuer Verein hilft Geflüchteten, die keinen Anspruch mehr auf staatliche Förderung haben. Der Kölner Verein Civimus kooperiert mit der VHS Mörs-Kamp-Lindfort. 10.000 Euro werden sofort bereitgestellt als Stipendien für Integrationskurse. Wer also Deutsch lernen will, aber den Kurs nicht bezahlen kann, soll davon profitieren. Die Spendenkampagne läuft seit dieser Woche. Die geförderten Kurse starten ab September. Am Samstag in einer Woche rollt der Jumbo Run wieder durch den Kreis Wesel. Es ist die größte inklusive Motorradtour Deutschlands und die startet in Sonsbeck. Vormittags setzt sich der Konvoi vom Rathausvorplatz aus in Bewegung. Menschen mit Behinderung fahren als Beifahrer mit auf Bikes, Trikes und Gespannen. Die Strecke ist 80 Kilometer lang und führt unter anderem auch durch Xanten oder auch Alpenfehn. Der Konvoi hat eine neue Zielgerade über den Hintereingang. Das soll den Stau bei der Einfahrt deutlich reduzieren. Und an einem Knotenpunkt der Südumgehung in Wesel gibt es ab Freitagabend eine Vollsperrung. Betroffen ist die Kreuzung B58, B70, also an der Hagerstownstraße. Straßen NRW verlegt dort Versorgungsleitungen und die Straße wird dafür aufgerissen. Das Ganze soll nur das Wochenende dauern, also Montag früh soll die Kreuzung wieder frei sein. Wer auf der B58 unterwegs ist, fährt großräumig über Drevener, Künxe und Förde.
0: Danke, Alexander. Jetzt der Blick aufs Wetter bei uns am Niederrhein. Sieht jetzt gerade, wenn er aus dem Fenster guckt oder gerade die Tür verlassen hat, noch nicht ganz so sommerlich aus. Ja, es sind noch einige Wolken dabei. Die wechseln sich im Laufe des Tages aber mit Sonne ab. Gegen Abend lockert es dann auch noch mehr auf. Und es fühlt sich auch schon nach Sommer an. 16 Grad im Moment nämlich in Alpen an der Amaliengalerie und auch in Förde im Wohnungswald. Bis zu 25 sind dann heute drin und morgen dann sowieso Hitze am Niederrhein. 30 Grad den ganzen Tag über Sonne.
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0: Da gibt's heute Morgen gar nicht so viel zu melden, zumindest sind wir blitzerlos bis jetzt. Auf den Straßen ist es ein bisschen voller geworden. Die B8 betrifft das in Friedrichsfeld. Wenn ihr da Richtung Lippedorf unterwegs seid, braucht ihr 5 bis 10 Minuten länger und auch auf der Rheinbrücke in Wesel so 5 Minütchen mehr einplanen statt einwärts. Dann schnell rüber zu den Autobahnen, alles ab 5 Minuten. Plus A2 Oberhausen-Dortmund zwischen dem Kreuz Oberhausen und Königshardt 2 Kilometer Stau plus 7 Minuten. Die A3 Arnheim-Köln zwischen Dienstlaken Süd und dem Kreuz Kaiserberg 7 Kilometer Stau, das macht 20 Minuten mehr. Und die A57 Nimwegen Köln zwischen Mörskapellen und dem Kreuz Meerbusch 4 Kilometer stockt hier, da so 10 Minütchen mehr einplanen. Wenn ihr auch noch was sehen solltet, könnt ihr das wie immer gerne durchmelden über WhatsApp an die 0800 801 und 4x8 zum Beispiel. Gute Fahrt!
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0: Und da haben wir ihn, den nächsten 2000er. Das ist Shania Twain und Ka-Ching hier bei Radio KW. Guten Morgen zusammen.

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Marcone, Walking in Memphis hier bei Radio KW an eurem Mittwochmorgen. 20 vor 8 ist durch. Ja, der Kollege gerade in der Redaktion hat mich darauf hingewiesen, dass ja gerade Fußball läuft. Ja, WM. Oh, und ich glaube, da könnte gerade was passiert sein. Österreich gegen Jordanien, habe ich mal schnell den Fernseher angemacht. Gerade noch Trinkpause gewesen. Jetzt geht's weiter und just in diesem Moment, in der 77. Minute, ist ein Tor gefallen. 2:1 für Österreich. Herzlichen Glückwunsch an dieser Stelle. Ja, in diesem Sinne, weitermachen, ne?

0: So ein bisschen was von Country, ne? Miles Smith, Nice to Meet You hier bei Radio KW, gleich 10 vor 8. Wo steht für euch der Hingucker Nummer 1 bei uns im Kreis Wesel? Ist es das Berliner Tor in Wesel, das Geleucht in Moers oder doch der Förderturm in Kamp-Lintfort? Wir sprechen hier heute bei Radio KW den ganzen Tag über eure liebsten Wahrzeichen aus dem Kreis Wesel, denn heute vor genau 141 Jahren kam die Freiheitsstatue in New York an. Da haben wir uns gedacht, ja komm, ist ein tolles Wahrzeichen. Wir am Niederrhein haben aber noch viel tollere. Kevin aus Wesel, bei dir ist es ganz klar der lange Heinrich in Wesel. Das ist dein Gewinner, also der große Fernsehturm mitten in der Stadt. Erzähl mal, warum ist das so?
1: Ich habe viele Erinnerungen daran. Mein Opa hat früher mir immer Fotos gezeigt, wie die Spitze auf den langen Heinrich gesetzt haben. Da war ich als Kind natürlich sehr beeindruckt. Und meine damalige Freundin hat in der Nähe von Rheinberg gewohnt und dann bin ich immer über den Deich mit dem Fahrrad zurückgefahren und dann konnte man schon von ganz weit den langen Heinrich sehen und das hat mir immer so ein Gefühl von Heimat gegeben. Ne? Als Kind ist dann auch mal ein Blitz da eingeschlagen, dann hatte man immer Angst, also so wie das als Kind halt ist. Ne?
0: So wie das als Kind halt ist, ja, na klar. Ob es jetzt der Opa ist oder die Ex-Freundin, an so einem einfachen Gebäude können wirklich jede Menge Erinnerungen hängen. Deshalb möchte ich natürlich wissen, welches ist euer liebstes Wahrzeichen aus dem Kreis, bei dem ja so richtig euer Herz dranhängt. Was habt ihr für Erinnerungen? Schickt mir doch gerne Sprachnachricht direkt ins Studio an die 0800 801 und 4x die 8.

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1: Mit Nico Hartmann. Lionel Messi hat mal wieder für eine Bestmarke im Weltfußball gesorgt. Der fast 39-jährige Superstar hat im Auftaktspiel der Argentinier gegen Algerien alle 3 Tore erzielt und liegt nun bei insgesamt 16 WM-Treffern. Bei seiner 6. und letzten WM-Teilnahme hat er nun mit Miroslav Klose gleichgezogen. Auch Frankreich hat einen Top-Start hingelegt. Durch 2 Mbappé-Treffer gewann Le Bleu mit 3:1 gegen den Senegal. Außerdem besiegte Norwegen den Irak mit 4:1.
0: 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Es ist 8 Uhr.
2: Mit Marc Weiß. Schönen guten Morgen. In Nordrhein-Westfalen geht verkehrstechnisch an vielen Stellen nichts mehr. Es gibt etliche Baustellen, kaputte und gesperrte Brücken, endlose Staus. Dazu Probleme bei der Bahn. Für viele ist der Zug deshalb auch keine Alternative. SPD und FDP wollen von der Landesregierung wissen, wie NRW aus diesem Verkehrschaos herauskommen kann. Genau darüber diskutiert der Landtag heute. Frage an José Nasciandi im Landtagsstudio. Wo ist es denn aktuell besonders schwierig?
3: Ja, im Moment sind viele wichtige Verkehrsverbindungen gleichzeitig entweder stark eingeschränkt oder gesperrt. Im Rheinland sorgt die überraschende Sperrung der Bonner Nordbrücke für Probleme, auch für zusätzliche Belastungen auf den Ausweichstrecken. Im Ruhrgebiet steht die A40 wegen einer 10-tägigen Vollsperrung im Fokus und dazu kommt die Sperrung der Eiffeltorbrücke auf der A4 für schwere Lastwagen. Auch auf der Schiene gibt es Probleme. Zwischen Köln und Bonn fallen viele Regionalzugverbindungen aus. Teile der Opposition im Landtag sprechen deshalb von einer Verkehrskrise in NRW und sie verlangen Aufklärung darüber, wie die Landesregierung die Auswirkungen für Pendler, auch für Berufskraftfahrer und die Wirtschaft begrenzen will. In der Aktuellen Stunde soll deshalb nicht nur über langfristige Auswege diskutiert werden, sondern auch darüber, welche kurzfristigen Entlastungen möglich sind.
2: Infos von José Nasciandi im Landtagsstudio. Vielen Dank. Jetzt weitere Themen in der Zusammenfassung. Die G7-Staaten wollen die Sanktionen gegen Russland weiter verschärfen, um Moskau an den Verhandlungstisch mit der Ukraine zu bringen. Das wurde gestern auf dem G7-Gipfel in Frankreich beschlossen. Etwas überraschend zieht US-Präsident Trump dabei mit. Die Gewerkschaft Verdi bereitet unbefristete Streiks bei der Postbank vor. Verdi erklärte die Tarifverhandlungen mit dem zuständigen Arbeitgeber der Deutschen Bank für gescheitert. Heute startet unter der Belegschaft jetzt die Urabstimmung über unbefristete Streiks. Miroslav Klose ist nicht mehr alleiniger WM-Rekordtorschütze. Lionel Messi hat vorhin gegen Algerien 3-mal getroffen und legt mit unserem Ex-Nationalstürmer jetzt gleich auf. Beide haben bei Weltmeisterschaften jetzt jeweils 16 Treffer. Messi spielt allerdings noch ein paar Spiele, bedeutet, dass er nach dieser WM wahrscheinlich vorne liegt. Auch Mbappé hat die Chance, Klose bei diesem Turnier noch einzuholen. Der Franzose erzielte beim 3:1 gegen Senegal 2 Treffer und kommt jetzt auf 14 WM-Tore. Heute beginnt die WM für einen weiteren Superstar, der auch schon ein bisschen länger dabei ist. Cristiano Ronaldo trifft mit Portugal auf die Demokratische Republik Kongo. Danach wird es auch für England und Trainer Thomas Tuchel ernst. Die Briten müssen gegen Kroatien ran. Und das waren die Nachrichten mit Marc Weiß.
4: Dankeschön, Marc. Radio KW am Morgen hier mit Michelle Beulen um kurz nach 8. Wir schauen aufs Wetter bei uns am Niederrhein. Sind zwar einige Wolken dabei, die sind aber harmlos und es ist trotzdem sehr warm heute. 16 Grad aktuell haben wir schon erreicht in Kamp-Lintfort am Pappelsee und auch am Tender. Bis zu 25 sind drin. Die Sonne kommt zwischendurch auch mal raus, vor allem gegen Abend ist sie dann da. Und morgen sowieso den ganzen Tag, da kommen wir auch auf 30 Grad bei uns am Niederrhein. Endlich ist der Sommer wieder zurück. So, schauen wir rüber auf die Straßen mit dem Radio KW Verkehrszentrum. Es gibt immer noch keine Blitzer. Überraschenderweise, wenn ihr doch einen sehen solltet, gerne her damit über WhatsApp an die 0800 801 und 4x die 8. Aber es stockt etwas auf der Rheinbrücke in Wesel statt einwärts. Da braucht ihr so 5 Minuten länger. Dann schauen wir rüber auf die Autobahnen. Achtung auf der A2 Oberhausen-Dortmund zwischen Oberhausen-Königshardt und Bottrop. Da liegen Reifenteile auf der Fahrbahn. Seid da vorsichtig unterwegs. Jetzt die Staus ab 10 Minuten. A3 Arnheim in Richtung Köln zwischen dem Kreuz Oberhausen und Kreuz Kaiserberg. 7 Kilometer Stau macht 20 Minuten mehr. Die A57 Nimwegen Köln zwischen Kamp-Lintfort und dem Kreuz Meerbusch. 8 Kilometer stockt hier plus eine Viertelstunde. Dann die A59 Dienstlaken-Duisburg zwischen Duisburg-Marxloh und dem Kreuz Duisburg. 2 Kilometer plus 10. Und die A516 Oberhausen Richtung Eisenheim zwischen dem Kreuz Oberhausen und Eisenheim. 2 Kilometer Stau. Auch da steht ihr mindestens 10 Minuten. Ich wünsche euch eine gute Fahrt.
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4: Einen wunderschönen

Der Typ hat eine goldene Kehle. James Arthur, Impossible hier bei Radio KW. Ja, und wenn ihr euer Gesangstalent auch mal beweisen oder zumindest so ein bisschen Spaß mit eurer Stimme haben wollt, kann ich euch ein Event heute Abend in Moers ans Herz legen. Im Café Lyceum, da ist nämlich von 19 bis 22 Uhr Mitsingabend mit prominenter Unterstützung. Anja Lerch ist dabei, die hat vor ein paar Jahren mal bei The Voice of Germany mitgemacht und die hat auch ein paar Songs mitgebracht. Sommersongs, Klassiker, aktuelle Hits, alles Mögliche. Der Eintritt ist frei, so eine kleine Spende ist aber ganz gern gesehen. Ich würde es auf jeden Fall nochmal mit dem Song hier probieren, Ray, Where's My Husband, den habe ich nämlich schon mal gesungen, mein Bestes gegeben, ja, volle Kanne mitgegrölt. Wie sich das Ganze angehört hat und auch ausgesehen hat, das könnt ihr auf der Radio KW Instagram-Seite sehen. Spoiler, nicht so schön.

0: Alpha Will, Forever Young hier bei Radio KW. 17 Minuten nach 8 am Mittwoch. 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
3: Der Ralf, das ist mein Mann und der trinkt. Sag ich immer, ne? Dann hört sich das so an, als ob der immer... Ja, der... Ja, der... Nein, der... Sag mal so, der trinkt gerne mal. Der ist, wenn der auf eine Feier geht, sag ich mal, ist der noch nie durstig nach Hause gekommen. Ja, der geht auch jeden Abend, geht der in die Nachbarschaft, geht der zu Günther. Ja, Günther ist, wie soll ich sagen, Günther ist, der arbeitet in der Brauerei. Und der kriegt immer so Bier für umsonst. Und Deputat kriegt der nach Hause von seiner Firma immer so Bier. Und da geht der Ralf jeden Abend eben hin, hat gesagt, der immer helfen. Da geht... Ja. Letztens sag ich auch zu Günther, ich sag, kriegst du immer noch das Bier? Ja. Ich sag, immer noch so viel? Ja. Ich sag, jeden immer, ihr. Ich sag, immer noch umsonst, ihr. Ich sag, wie viel kriegst du eigentlich, sind da 10 Kisten? Ich sag, du kriegst keine 10 Kisten Bier im Monat. Sagt er, doch. Ich sag, was machst du mit den restlichen Kisten? Sagt er, die hole ich ganz normal im Getränkemarkt.
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0: Der Mittwochmorgen hier bei Radio KW. 8:30 haben wir es. Zeit für die Nachrichten jetzt von und mit Alexander Baumeister.
1: Schönen guten Morgen.
0: Am Ausee in Wesel soll eine neue Steganlage entstehen, aber die wird deutlich teurer als geplant. Alexander, was ist da los?
1: Ja, der Bau ist aufwendiger als gedacht. Der Boden am Auesee ist aufgeschüttet und kein gewachsenes Erdreich und dazu schwanken die Wasserstände an dem See stark. Beides macht den Bau also technisch anspruchsvoll. Die Kosten liegen jetzt bei 1,2 Millionen 860.000 mehr als ursprünglich geplant.
0: Woher soll das Geld denn jetzt kommen?
1: Die Verwaltung in Wesel schlägt vor, die fehlenden Mittel aus dem Budget für eine Kita zu nehmen. Die Kita Isselstraße wird nämlich nicht gebaut. Der Rat will noch diesen Monat entscheiden. Die Steganlage ist vor allem wichtig für Kinder und Jugendliche und soll künftig auch behindertengerechte Boote ins Wasser lassen können.
0: Wir halten das natürlich weiter im Blick. Jetzt gibt's hier weitere Meldungen in der Zusammenfassung.
1: In Moers gilt jetzt auf 6 Hauptstraßen Tempo 30. Die Schilder stehen. Die Stadt hat damit ein Versprechen eingelöst, das viele Bürgerinnen und Bürger sich gewünscht haben. Schluss mit einem Wechselspiel zwischen 30 und 50. Zum Beispiel auf der Uerdinger Straße. Die neue Straßenverkehrsordnung macht das möglich. Sie schützt gezielt Bereiche rund um Schulen und Kindkitas. Betroffen sind auch der Lenglingsweg, die Asperger Straße, die Römerstraße, die Wilhelm-Schröder Straße, Stormstraße und die Uerdinger Straße. Wer noch keine Lehrstelle hat, heute ist ein wichtiger Termin in Förde. Dort gibt es die Ausbildungsmesse Plan A. Los geht's um 9, Ende ist um 3 im Gymnasium Förde. Erwartet werden bis zu 600 Schülerinnen und Schüler aus beiden Förderschulen. Sie können sich dort über Praktika, Ausbildungsberufe und duale Studiengänge informieren. Unternehmen aus der Region werden auch für zukünftige Jobmessen immer wieder gesucht. Mehr Infos auf radiokw.de. Und aus 15 Metern auf ein Luftkissen oder ohne Anlauf so weit wie möglich springen. Das geht Sonntag in Dienstlaken. Im Stadtpark gibt es das Spielsport-Spaßfest von 12 bis 18 Uhr. Der Eintritt ist frei. Free Jump und der Standweitsprung als Challenge sind nur 2 der Attraktionen. Es gibt ein Bühnenprogramm. Dienstlakener Vereine stellen sich vor. Bereits zum 4. Mal gibt es das Fest im Dienstlakener Sommer.
0: Danke, Alexander. Wir schauen aufs Wetter bei uns am Niederrhein. Es wird immer wärmer. 17 Grad, die haben wir gerade erreicht am Schloss Diersfort und auch in Neukirchen-Flühen an der Himmelstreppe. Ist übrigens auch ein schönes Wahrzeichen vom Kreis Wesel, finde ich. Die suchen wir ja heute Morgen hier bei Radio KW. Dann kommen noch ein paar Grad obendrauf. 25 sind heute maximal drin. Die Sonne kommt später auch mal durch. Es ist aber meistens eher noch bewölkt. Vor allem gegen Abend lockert es dann aber auf. Rüber geht's auf die Straßen mit dem Radio KW Verkehrszentrum. Es gibt einen Blitzer, den hat Patti gesehen und gemeldet. In Xanten auf der Heinrich-Lensing-Straße wird geblitzt. Dann schauen wir direkt rüber auf die Autobahn. Alles ab 10 Minuten Wartezeit. A3 Oberhausen-Arnheim zwischen Oberhausen-Holten und dem Kreuz Oberhausen 2 Kilometer plus 10 Minuten. Die A3 Arnheim-Köln zwischen Dienstlaken-Süd und dem Kreuz Kaiserberg 7 Kilometer Stau. Da braucht ihr 20 Minuten länger. Und die 59 Dienstlaken-Duisburg zwischen Duisburg-Marxloh und dem Kreuz Duisburg 2 Kilometer. Hier sind es auch noch mal 10 Minuten extra. Wenn ihr noch was habt, meldet euch gern rein. Über WhatsApp geht das ganz einfach. 0800 801 und 4 mal die 8. Gute Fahrt.
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0: Und jetzt auch mit einem Duo, das die Welt gebraucht hat. Kygo mit Donna Summer. Donna Summer. So, Hot Stuff ist das hier bei Radio KW. Moin.

Tate McRae und Greedy hier bei Radio KW, gleich 20 vor 9. Und das ist auch ein Ding, ne? Gestern kennt dich quasi außerhalb deiner Heimat fast kein Mensch. Und am nächsten Tag explodiert dein Instagram-Account wie bei so einem Silvesterfeuerwerk. Genau das erlebt gerade Kapverde-Torwart Vosinha. Der 40-Jährige, der wurde ja nach der Sensation gegen Spanien zum Spieler des Spiels. Zu Recht, bei seinem WM-Debüt hat er einfach die Null gehalten, damit sogar Geschichte geschrieben. Super sympathischer Typ. Nach dem Abpfiff sind bei ihm natürlich auch die Tränen geflossen, vor Freude einmal, aber auch, weil seine Mutter wegen Visaproblemen nicht im Stadion dabei sein konnte. Ja, und während da ganz Kapverde feiert, entdeckt plötzlich die ganze Fußballwelt einen neuen Helden, vor allem online. Vor dem Spiel gegen Spanien hatte Vosinha rund 45.000 Follower auf Instagram. Das ist ja schon eine Menge, muss man sagen. Mittlerweile sind es über 11 Millionen. Das ist schon Wahnsinn, muss man sagen. Wenn das so weitergeht, kann hier Cristiano Ronaldo mit seinen 666 Millionen bald einpacken. Ich bin auf jeden Fall auch Fan. Das ist jetzt Ding hier bei Radio KB, ein Englishman in New York.

0: 18 Minuten vor 9. Guten Morgen, Niederrhein. Ihr hört Radio KW. Da wohnen, wo früher Altar, Beichtstuhl und Taufbecken zu Hause waren. Das machen tatsächlich einige Menschen in Rheinberg-Orsau. Und zwar in der alten St. Nikolaus-Kirche. Das ist ein ganz besonderer Wohnort im Kreis Wesel. St. Nikolaus war als Gotteshaus aufgegeben und dann umgebaut worden zu einem Wohnhaus mit 13 supermodernen Wohnungen. Von außen wirkt die Kirche ganz normal. Erst wenn man dann durch die große Kirchentür aus Holz geht, fällt auf, hier wohnen Menschen. Ja, im Eingangsbereich sind Briefkästen und Klingeln angebracht. Ja, und erst dann kommt diese richtige Eingangstür aus Glas. Der Keller ist unterm Dach mit Waschküche, Abstellraum, allem, was man eben so braucht. Und die Wohnungen sind alle ganz unterschiedlich zugeschnitten. Eine habe ich mir persönlich angeguckt, und zwar die von Jonas und Angelina. Die beiden wohnen seit Anfang des Jahres in der alten Kirche und lieben es.
1: Die hohen Decken, dieses offene, auch nicht die normalen Standardräume, die man hat. Also wir haben sehr verwinkelte Räume.
2: Für mich ist es tatsächlich die Mischung mit der sehr, sehr alten Fassade und dann aber wirklich, wenn man reinkommt, dass man etwas komplett Modernes hat.
1: Ja, das hatte ich letzte Tage auch noch, dass ich gedacht habe, so okay, wohnst du jetzt hier wirklich? Das ist schon richtig cool. Vor allem, ich bin jetzt auch nicht so groß. Und wenn man dann wirklich so diese Türe reingeht, das ist schon sehr, sehr wuchtig. Ne? Also sehr, sehr cool. Ja. Ja,
0: die Fenster sind riesig. 3,60 Meter hoch. Also ganz viel Licht in der Wohnung und auch wirklich ein magischer Ausblick.
2: Hier hat man natürlich auch den Blick wunderbar raus auf die Alpaka-Wiese. Da finden dann immer, ich glaube, am Wochenende Alpaka-Wanderungen statt. Morgens begrüßen die uns auch immer, wenn man wach wird, aus dem Wohnzimmer.
0: Ja, auch auf den Rhein können die beiden je nach Jahreszeit gucken. Also Besuch staunt da nicht schlecht.
1: Die sind alle total fasziniert. Also als ich das erste Mal erzählt habe, haben die auch alle gesagt, so wie Kirche, so ja, ist das direkt daneben, was ist das? Und als ich dann Fotos gezeigt habe, die waren total fasziniert, die fanden das auch sehr besonders.
0: Ja, einen Balkon haben die beiden jetzt zwar nicht, im Erdgeschoss gibt es aber so kleine Gärten, die von der alten Orsauer Stadtmauer begrenzt sind. Das ist wirklich sehr besonders. Hat natürlich auch seinen Preis, pro Quadratmeter sind 15 Euro Miete fällig. Fast alle Wohnungen sind schon bewohnt und so einen kleinen Einblick in die Wohnkirche in Orsau, den bekommt ihr auch auf der Radio KW Insta-Seite. Wir haben da auch ein Reel zu gepostet.
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3: Mit Marc Weiß. Schönen guten Morgen. Ein Thema, das viele von uns jeden Tag extrem nervt, wird heute vom Landtag aufgegriffen. Das Verkehrschaos in Nordrhein-Westfalen. Es gibt etliche Baustellen, kaputte und gesperrte Brücken, endlose Staus, dazu Probleme bei der Bahn. Für viele ist der Zug deshalb auch keine Alternative. Die Opposition spricht von einer verkehrspolitischen Bankrotterklärung und einem Infrastrukturkollaps. SPD und FDP wollen von der Landesregierung deshalb wissen, wie NRW aus diesem Verkehrschaos herausgeführt werden soll. Ein Problem dabei, es gibt so viele Baustellen und Sperrungen gleichzeitig, dass auch die Umleitungsstrecken in der Regel komplett dicht sind. Deshalb soll in der Aktuellen Stunde im Landtag gleich auch über kurzfristige Maßnahmen gesprochen werden, wie man die Situation zumindest vorübergehend etwas entspannen könnte. So, gleich ein schöneres Thema, nämlich die Fußball-WM, vorher die weiteren Themen in der Zusammenfassung. Die EU will die Vorschriften für Gentechnik bei Lebensmitteln lockern. Demnächst soll es 2 Stufen für gentechnisch veränderte Lebensmittel geben. Bei nur begrenzten Eingriffen sollen diese Lebensmittel im Supermarkt nicht mehr gekennzeichnet werden. Die G7-Staaten wollen die Sanktionen gegen Russland weiter verschärfen, um Moskau an den Verhandlungstisch mit der Ukraine zu bringen. Das wurde gestern auf dem G7-Gipfel in Frankreich beschlossen. Etwas überraschend zieht US-Präsident Trump dabei mit. Miroslav Klose ist nicht mehr alleiniger WM-Rekordtorschütze. Damit müssen wir leben. Lionel Messi hat am frühen Morgen unserer Zeit gegen Algerien gleich 3-mal getroffen und liegt jetzt mit unserem Ex-Nationalspieler gleich auf. Beide haben bei Weltmeisterschaften jeweils 16 Treffer. Frage an Nico Hartmann im WM-Studio. Warum kann Messi immer noch so glänzen? Der Mann ist 38, da sind Fußballprofis in der Regel zumindest aus dem ganz großen Geschäft raus.
4: Weil er schlicht und ergreifend ein Phänomen ist. Er hat zwar nicht mehr die Schnelligkeit früherer Tage wie einst in Barcelona, aber seit 2023 kann er in Miami die Karriere ausklingen lassen und sich aufgrund der weniger intensiven Major League Soccer schonen für die großen Highlights. Er lebt gesund, ist von schweren Verletzungen verschont geblieben und kann eben mit seiner Genialität Spiele entscheiden, weil er die Schusstechnik hat und er hat den Instinkt. Dazu arbeitet das Team für ihn. Argentinien ist so auf jeden Fall mit Messi, der vor 20 Jahren in Deutschland erstmals bei einer WM auflief, wieder ein heißer Titelkandidat. Überhaupt, es war die Nacht der Stars. Kylian Mbappé traf 2-mal für Frankreich beim 3-1 gegen den Senegal. Erling Haalands Doppelpack verhalf Norwegen zum 4-1 gegen den Irak. Den Kontrast lieferten dann die Österreicher. Kein Superstar, viel Teamwork und eine gute Schlussphase, mit der sie am frühen Morgen Jordanien mit 3-1 besiegten.
3: Nico Hartmann mit Infos aus dem WM-Studio. Vielen Dank. Und das waren die Nachrichten mit Marc Weiß.
5: Und damit auch vielen Dank an Marc. Hier ist Radio KW am Morgen um 8:45 mit Michelle Bollen. Schauen wir aufs Wetter bei uns am Niederrhein. Macht in diesen Tagen auf jeden Fall wieder sehr viel Laune. 18 Grad haben wir aktuell schon in Xanten am APX und auch am Schloss Ringenberg. Bis zu 24 sind heute drin. Dazu noch einige Wolken, aber die lockern zwischendurch mal auf. Die Sonne kommt durch, vor allem gegen Nachmittag und frühen Abend ist sie dann bei uns. Morgen dann sowieso den ganzen Tag. Da gibt es wieder den besten Sommer bei uns am Niederrhein mit 30 Grad, Sonne satt, keine Wolken. Schauen wir auf die Straßen mit dem Radio KW Verkehrszentrum. Da blitzt es in Xanten auf der Heinrich-Lensing-Straße. Dann auch noch in Sonsbeck auf der Parkstraße. Das hat die Kim gerade gesehen und gemeldet. Und damit schauen wir auch direkt rüber auf die Autobahn. Die längsten Staus ab 7 Minuten. A3 Arnheim-Köln zwischen dem Kreuz Oberhausen und Kreuz Kaiserberg. 7 Kilometer Stau plus 20 Minuten. Die 57 Nimwegen Köln zwischen Mörskapellen und dem Kreuz Meerbusch. 6 Kilometer Stockzier, das sind 7 Minuten mehr. Und die 59 Dienstlaken in Richtung Duisburg zwischen Duisburg-Altamborn und dem Kreuz Duisburg. 2 Kilometer Stau macht 20 Minuten extra. Wenn ihr noch was habt, dann meldet euch gern rein über WhatsApp, zum Beispiel 0800 801 und 4x8. Die Nummer zu uns.
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5: Und mit Michael Schulte. Guten Morgen.

0: die Red Hot Chili Peppers hier bei Radio KW um 10 nach 9 am Mittwoch. Macht also durchaus Sinn, das Wochenende schon mal so ein bisschen anzuvisieren.
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0: Und wir lieben es ja sehr, wenn ihr uns ganz tolle Tipps schickt, die ihr quasi selbst mit auf die Beine stellt. So wie Thorsten aus Bisslich. Er meint, kommt jetzt alle am Sonntag mal hier rüber nach Bisslich. Es ist schließlich Dorftrödel.
2: Kommt vorbei zum Trödeln. Ab 10 Uhr geht's los. Die Gastro hat auch geöffnet. Das Wetter soll gut werden. Also jetzt sind die besten Bedingungen, um Schnäppchen zu jagen.
0: Ja, dem ist eigentlich nichts mehr hinzuzufügen, ne? Ganz viel Spaß.
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0: Also für mich sind es ganz klar zwei. Einmal die Weseler Rheinbrücke und auch die Himmelstreppe in Neukirchen-Flüen. Wahrzeichen, die mir ja irgendwie am Herzen liegen und bei denen ich sag, das ist Heimat, das ist der Kreis Wesel. Radio KW ist hier, ja, und wir quatschen heute drüber, weil heute vor genau 141 Jahren ist die Freiheitsstatue in New York angekommen. Natürlich ein Riesending, aber der Niederrhein, der kann da auf jeden Fall mithalten. Findet auch Martina aus Kamp-Lintfort. Martina, dein Lieblingswahrzeichen ist ja der Zechenturm. Erzähl mir mehr, wo erwische ich dich gerade?
1: Du erwischst mich zu Hause. Wir haben das Glück, dass wir einen Kfz-Betrieb haben, bei dem wir auch wohnen. Das heißt, ich gehe geschniegelt, gestiefelt und gespornt die Treppe runter und befinde mich an meinem Arbeitsplatz.
0: Na, das ist mal ein Luxus.
1: Super, oder?
0: Sehr cool.
1: Ich bin mir dessen sehr bewusst, mein Mann auch.
0: Das ist doch toll. Hast du denn von deinem Arbeitsplatz und gleichzeitig deinem Zuhause auch einen Blick auf dein Lieblingswahrzeichen?
1: Erstaunlicherweise ja. Oh. Ich muss allerdings gestehen, ich muss in die erste Etage gehen. Dann sehe ich ihn perfekt, vor allen Dingen, wenn er beleuchtet ist. Das ist meistens im Winter der Fall. Dann werden noch zwei wunderschöne Sterne installiert. Und die begleiten mich dann im Prinzip jedes Mal, wenn ich schlafen gehe oder es ist ja früh dunkel und man geht oben ins Bad, schaut man jedes Mal auf dieses Wahrzeichen. Und das ist einfach perfekt. Das ist Heimat pur.
0: Wie schön. Warum liebst du es denn zu Hause in Kamp-Lintfort so? Und vor allem dann eben auch, wenn du den Zechenturm siehst. Was verbindest du so generell damit?
1: Ganz ehrlich, ich kannte Kamp-Lintfort nur von euren Ansagen. A42 Kamp-Lintfort Richtung.
0: Ja klar, Stau ohne Ende.
1: Alles. Weil es waren von da, wo wir wohnten, in Rumeln, waren es gerade mal so 15, 20 Kilometer. Aber wir sind einfach nie in diese Richtung gekommen, weil mein Mann eigentlich Duisburger ist. Und dann sind wir dorthin gefahren, haben uns das Städtchen angeguckt und Rumeln war wunderschön. Aber was fehlte, und das hat Kamp-Lintfort, es hat eine Fußgängerzone, es hat dieses fulminante Kloster, es hatte diesen wunderschönen Zechenturm. Ja, und Kamp-Lintfort selbst hat einfach eine ganz tolle Infrastruktur mit allem, was man braucht. Es ist einfach eine lebens- und liebenswerte Kleinstadt.
0: Wahnsinn, was für eine tolle Liebeserklärung an Kamp-Lintfort. Ich finde das großartig. Dank dir, Martina, für dieses schöne Gespräch und hab noch einen ganz tollen Tag.
1: Schöne Woche.
0: Ciao, danke dir, ciao.

0: ändern was. Ich bin Michelle Beulen.
1: Guten Morgen euch.
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0: anspruchsvoll. Die Kosten liegen jetzt bei 1,2 Millionen Euro. Das sind 860.000 mehr als ursprünglich geplant.
1: Und woher soll das Geld jetzt kommen?
0: Die Verwaltung schlägt vor, die fehlenden Mittel aus dem Budget für eine Kita zu nehmen. Eine Kita, die nicht gebaut wird. Der Rat will noch im nächsten Monat entscheiden. Die Steganlage ist vor allem wichtig für Kinder und Jugendliche und soll künftig auch behindertengerechte Boote ins Wasser lassen können.
1: Jetzt gibt's hier weitere Meldungen im Überblick.
0: In Moers gilt jetzt auf 6 Hauptstraßen Tempo 30. Die Schilder stehen. Die Stadt hat damit ein Versprechen eingelöst, das viele Bürgerinnen und Bürger sich gewünscht haben. Schluss mit dem Wechselspiel zwischen 30 und 50, zum Beispiel auf der Uerdinger Straße. Die neue Straßenverkehrsordnung macht das möglich und schützt gezielt Bereiche rund um Schulen und Kitas. Betroffen sind außerdem noch der Länglingsweg, die Asperger und die Römerstraße. Wer noch keine Lehrstelle hat, ist heute ein wichtiger Termin. In Förde findet die Ausbildungsmesse Plan A statt. Los geht es um 9 Uhr, endest um 15 Uhr im Gymnasium Förde. Erwartet werden bis zu 600 Schülerinnen und Schüler aus beiden Förderschulen. Sie können sich dort über Praktika, Ausbildungsberufe und duale Studiengänge informieren. Unternehmen aus der Region werden auch für zukünftige Jobmessen immer wieder gesucht. Ein Link und mehr Infos gibt es auf radio-kw.de. Aus 15 Metern auf ein Luftkissen oder ohne Anlauf so weit wie möglich springen. Das geht am Sonntag in Dienstlaken. Im Stadtpark gibt es das Spiel-Sport-Spaßfest von 12 bis 18 Uhr. Eintritt ist frei. Und es gibt viele Attraktionen neben dem Free Jump und dem Standweitsprung. Dazu ein Bühnenprogramm. Dienstlakener Vereine stellen sich vor. Bereits zum 4. Mal gibt es dieses Fest im Sommer in Dienstlaken.
1: Das klingt so cool, aber passt bitte auf, dass ihr euch da bloß nichts brecht. Schauen wir aufs Wetter bei uns am Niederrhein. 19 Grad an der Bislicher Insel, gerade und auch in Wesel am Berliner Tor. Bis zu 24 sind heute drin. Paar Wolken sind am Himmel, die lockern im Laufe des Tages aber immer mehr auf, so dass dann gegen Abend spätestens auch wieder viel Sonne bei uns ist. Und die bleibt dann auch bis morgen. Da gibt's nämlich wieder Sommer satt mit ganz viel Sonne, 30 Grad, keinen Wölkchen. Herrlich ist das. Rüber geht's auf die Straßen mit dem Radio-KW-Verkehrszentrum. Es wird geblitzt in Sonsberg auf der Parkstraße und auch in Xanten auf der Heinrich-Lensing-Straße. Danke an Mats, Kim und Patti fürs Melden. Dann direkt rüber zu den Autobahnen. Die Staus ab 5 Minuten A3 Oberhausen-Arnheim zwischen Oberhausen-Holten und dem Kreuz Oberhausen 2 Kilometer plus 5. A42 Dortmund-Kamp-Lindfort zwischen Moers-Nord und dem Kreuz Kamp-Lindfort 1 Kilometer plus 5 Minuten. Und die 59 Dienstlaken-Duisburg zwischen Duisburg-Alt-Hamborn und Meiderich 2 Kilometer Stau. Hier kommt eine Viertelstunde obendrauf. Gute Fahrt euch!
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1: Einen wundervollen Mittwoch wünsche ich mit Ed Sheeran jetzt und Shape of You.

0: Um 20 vor 10, über 80 Millionen Bundesstreber leben mindestens seit letzter Woche Donnerstag, als die WM losgegangen ist bei uns in Deutschland. Darunter natürlich auch einige Papas, die auch auf dem Spielplatz zum Trainer werden.
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2: Fußballpapas kennen wir alle.
3: Mann, Leon, jetzt geht drauf da!
2: Noch häufiger sieht man aber den sogenannten Spielplatzcoach. Das ist der Papa, der sein Kind durchs Klettergerüst coacht.
3: Okay, Sophie, linker Fuß aufs grüne Seil. Nein, Vorsicht, stopp, jetzt kurz festhalten. Ja, der Papa sichert dich.
2: Andere Kinder waren in der Zeit schon oben, wieder unten und sind schon wieder zu Hause. Es gibt aber auch Väter, die kommentieren von der Spielplatzbank aus jede Bewegung des Kindes wie bei der WM.
3: Ja, stark, jetzt Körperspannung halten. Ja, schau mal, da kommt sie oben an der Rutsche an.
2: Und dann gibt's immer noch die ganz Entspannten. Das Kind hängt kopfüber in 10 Metern Höhe im Klettergerüst.
3: Naja, Finja, wenn du hochgekommen bist, kommst du auch wieder runter. Irgendwie. Sieh mal zu.
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Mittwoch und das war der Mittwoch mit mir. Ich bin Michelle Bollen und raus. Hier geht's jetzt weiter mit dem Kollegen Tobi Bitter ab 10. Wir hören uns dann morgen wieder ab 6, wenn ihr mögt. Ich freue mich sehr, dass jetzt Avicii und Levels. Habt einen ganz tollen Mittwoch und sagt schon mal hier, Welcome back, Summer am Niederrhein.

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1: Mit Nico Hartmann. Österreich ist bei der ersten WM-Teilnahme seit 1998 mit einem Sieg gestartet. Die Mannschaft von Trainer Ralf Rangnick besiegte am frühen Morgen unserer Zeit Außenseiter Jordanien mit 3:1. Lange Zeit konnten die Jordanier das Spiel ausgeglichen gestalten. In der Schlussphase verhalfen ein Eigentor nach einer Ecke und das 3:1 von Arnautovic den Österreichern zu einem gelungenen WM-Start. In der Nacht gab es auch Siege für Argentinien, Frankreich und Norwegen.
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2: Mit Marc Weiß. Schönen guten Morgen. Beim Thema Gentechnik sind viele von uns skeptisch, vor allem wenn es um den Bereich der Lebensmittel geht. In Straßburg geht es am Mittag genau um dieses Thema. Das Europaparlament will über gelockerte Regeln für den Einsatz von Gentechnik abstimmen. Danny Hopper aus dem News-Team. Unter anderem müssten bestimmte Lebensmittel im Supermarkt dann gar nicht mehr gekennzeichnet werden, auch wenn sie gentechnisch verändert sind.
3: Genau, die EU will, dass es in Zukunft zwei Kategorien für genetisch veränderte Pflanzen gibt. Und die erste Kategorie davon soll nicht gekennzeichnet werden müssen. Da geht es um Pflanzen, bei denen es nur begrenzte und gezielte genetische Eingriffe gegeben hat. Die sollen sich durch diesen Eingriff besser an klimatische Veränderungen anpassen können. Zum Beispiel weniger Wasser benötigen oder resistenter gegenüber Krankheiten sein. Für die sollen die Kennzeichnungspflichten gelockert werden. Für Pflanzen mit mehr genetischen Veränderungen, die unter die Kategorie 2 fallen, sollen dagegen weiter strengere Vorschriften gelten. Aber durch diese neue Regelung könnte Gentechnik insgesamt generell häufiger zum Einsatz kommen in der EU.
2: Okay, jetzt ist es ja so, dass gentechnisch veränderte Sorten vor der Zulassung auf mögliche Risiken für die Umwelt geprüft werden, aber auch das soll es in Zukunft dann nicht mehr geben.
3: Nein, bisher musste die gesamte Lieferkette zurückverfolgbar sein. Das heißt, es musste dokumentiert werden, welcher Landwirt was auf welche Flächen ausgesät hat. Solche Nachweispflichten soll es für Pflanzen der Kategorie 1 nicht mehr geben. Und das wiederum heißt, es könnten jetzt zum Beispiel neue gentechnisch veränderte Sorten durch den Wind auf Felder von anderen Betrieben geweht werden, die selbst keine Gentechnik verwenden. Erfahren werden die das aber nicht, da es eben keine Nachweispflicht mehr gibt. Deshalb gibt es auch hier kritische Stimmen.
2: Infos von Danny Hopper aus dem News-Team. Vielen Dank. Gerade eben kam noch eine Einmeldung rein. Die schwerkranke norwegische Kronprinzessin Mette Marit hat eine neue Lunge bekommen. Sie wurde erfolgreich einer Transplantation unterzogen. Das meldet das norwegische Königshaus. Wie es ihr geht, ist noch nicht bekannt. Aber die Lungentransplantation bei Mette Marit war ganz offenbar erfolgreich. Jetzt die weiteren Themen in der Zusammenfassung. Von der Anbindung von Windparks im Meer an das Stromnetz soll jetzt auch die deutsche Wirtschaft profitieren. Es geht um den Bau der Konverterplattformen. Der Netztreiber 50 Hertz hat einen Großauftrag an die Neptun-Werft in Rostock vergeben. Die neuen Plattformen sollen überwiegend jetzt in Deutschland gebaut werden, meldet 50 Hertz. Der NRW-Landtag will gleich über mögliche Wege aus dem Verkehrschaos beraten. Die Oppositionsfraktionen haben die Anträge dazu gestellt. Es gibt aktuell so viele Baustellen, kaputte und gesperrte Brücken, endlose Staus, dazu Probleme bei der Bahn, dass SPD und FDP von einem Infrastrukturkollaps sprechen. Aufgrund der Zeitverschiebung sind einige Spiele der Fußball-WM erst vor kurzem zu Ende gegangen. Deshalb hier jetzt nochmal alle Ergebnisse des Spieltages. Argentinien-Algerien 3:0. Alle Tore in diesem Spiel übrigens durch Lionel Messi. Frankreich-Senegal 3:1. Irak-Norwegen 1:4. Und Österreich gewinnt gegen Jordanien mit 3:1. Heute beginnt die WM unter anderem auch für Portugal und Cristiano Ronaldo. Danach wird es für England mit Harry Kane und Trainer Thomas Tuchel ernst. Die Briten müssen heute Abend gegen Kroatien ran. Und das waren die Nachrichten mit Marc Weiß.
4: Ja, wir bekommen heute so ein bisschen was von allem. Also es wird warm mit bis zu 25 Grad. Sonne ist mit dabei, Wolken, vielleicht auch mal ein Schauer. Morgen wird es dann nochmal richtig sommerlich mit bis zu 31 Grad und noch mehr Sonne.
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4: Das ist der Verkehrsservice jetzt für euch mit der A2 Oberhausen nach Dortmund zwischen dem Kreuz Oberhausen und Oberhausen-Königshardt. 2 Kilometer Stau, da verliert ihr mindestens 10 Minuten. Dann die Blitzer von euch gemeldet. Unter anderem in Bottrop auf der Kirchhellener Straße, in Gelsenkirchen auf der Europastraße. In Mülheim ist die Duisburger Straße mit dabei. Dann haben wir in Oberhausen die Erzberger Straße. In Sonsbeck die Parkstraße und in Xanten die Heinrich-Lensing-Straße. Falls ihr noch was entdeckt, meldet euch direkt.
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4: Und wir spielen heute wieder Bitters Beat Battle. Ich schmeiß gleich wieder zwei Songs für euch in den Mixer, rauskommt ein Beat Battle und ihr müsst mir sagen, welche beiden Songs da ineinander gemischt worden sind. Und ich sag jetzt schon, ich glaube, das wird heute nicht ganz so einfach. Zu gewinnen gibt's auf jeden Fall ein Emil von eurem Lieblingsradio. Jetzt starten wir aber erstmal mit Musik aus den 80ern. Das sind Madness, Our House.

0: Der Mittwochvormittag, es wird mal wieder Zeit für Bitters Beat Battle hier in eurem Lieblingsradio.
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0: Wer das Prinzip noch nicht kennt, ist ganz einfach. Ich nehme zwei Songs, packe sie quasi gegeneinander in ein Beat Battle. Am Ende kommt ein Song quasi dabei raus und ihr müsst mir per WhatsApp Sprachnachricht sagen, welche beiden Songs sich da im Beat Battle versteckt haben. Zu gewinnen gibt's heute mal wieder einen E-Mail von eurem Lieblingsradio. Jetzt nicht der kleine Schlüsselanhänger, sondern der große, knapp 30 cm ist er hoch, super plüschig weich, mit T-Shirt passend zu eurem Lieblingsradio. So, jetzt genug gequatscht. Ohren gespitzt, würde ich sagen. Ich mach mal den Hintergrund ein bisschen leiser. Welche beiden Songs sind das hier heute im Beat Battle?

0: Ich glaube, das wird diesmal nicht ganz so einfach. Sind auf jeden Fall zwei männliche Künstler, liegen viele Jahre, glaube ich, dazwischen mittlerweile. Schickt mir gern euren Lösungsvorschlag per WhatsApp-Sprachnachricht direkt ins Studio.
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0: Das ist die aktuelle Single von Nico Santos. Die habt ihr gehört hier am Mittwochvormittag. 20 nach 10 haben wir es durch. Tobi Bitter ist hier. Tag zusammen.
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0: die Sonne wieder den Himmel. Morgen am Donnerstag bekommen wir auch nochmal so richtig Sommerfeeling bei bis zu 31 Grad und deutlich mehr Sonne als Wolken morgen. Der Verkehrsservice jetzt um kurz nach 11:30 ohne Meldungen von den Autobahnen. Deswegen sind wir direkt bei den Blitzern, gemeldet von euch unter anderem aus Bottrop von der Kirchhellener Straße, aus Gelsenkirchen von der Europastraße, in Mülheim auf der Brüsseler Allee, in Oberhausen auf der Erzberger Straße, in Sonsberg auf der Parkstraße und in Xanten auf der Heinrich-Lensing-Straße. Wenn ihr noch was entdeckt, dann meldet euch gerne.
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0: Tag zusammen, Musik jetzt für euch von der Purple Disco Machine.

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Boah, Leute, ich habe gedacht, das wird heute schwieriger mit unserem Beat-Battle am Mittwochvormittag. Tatsächlich haben schon ein paar in den Lostopf geschafft. Ich habe tatsächlich schon richtige Antworten bekommen. Hätte ich nicht mitgerechnet, bin ich ehrlich. Aber ein paar sind zwar auf der richtigen Spur, aber da fehlt es doch so an einem kleinen Eckchen. So ein Fitzelchen ist noch falsch. Ich habe natürlich noch einen Schnipsel für euch vorbereitet. Bitters Beat Battle am Mittwochvormittag. Es geht um einen Plüsch-Emil hier von eurem Lieblingsradio. Ich freue mich über eine WhatsApp-Sprachnachricht. Welche zwei Titel liefern sich denn hier das Beat Battle?

0: Also, welche zwei Titel sind das? Schickt mir gerne eine WhatsApp-Sprachnachricht direkt ins Studio. Mit etwas Glück bekommt ihr einen Emil von eurem Lieblingsradio.
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0: Nach deiner Row und Gigi D'Agostino gibt's gleich um 11 wieder die Nachrichten hier bei uns.
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2: Mit Marc Weiß. Schönen guten Tag. Das Autofahren macht in vielen Teilen des Landes schon lange keinen Spaß mehr. Eine Baustelle jagt die nächste. Dazu kommen immer mehr Sperrungen wegen maroder Brücken. Und im Bahnverkehr gibt es regelmäßig Zugausfälle, weil Strecken gesperrt sind oder saniert werden müssen. Genau darum geht es im NRW-Landtag. Die Opposition hat eine Aktuelle Stunde zum regelmäßigen Chaos auf Straßen und Schienen beantragt. Die Einzelheiten dazu von Danny Hoppe.
3: Vor allem im Rheinland und im Ruhrgebiet kommt es gerade knüppeldick für Auto- und Bahnfahrer. Die Liste der Großbaustellen wird länger und länger. Schauen wir zuerst auf die Autobahnen. Da hätten wir die unerwartete Sperrung der Bonner Nordbrücke, die an normalen Tagen von mehr als 100.000 Fahrzeugen genutzt wird. Oder auch die 10-tägige Vollsperrung der A40 im Ruhrgebiet und die Sperrung der Eiffeltorbrücke auf der A4 für schwere Lkw. Und auch im Zugverkehr stehen die nächsten Probleme vor der Tür. Vom 2. bis zum 10. Juli werden zwischen Köln und Bonn gleich mehrere Regionalzugverbindungen ausfallen. Das alles macht Pendlern, aber auch Speditionen und der Wirtschaft immer mehr zu schaffen. SPD und FDP in NRW sprechen deshalb von einer verkehrspolitischen Bankrotterklärung und einem absoluten Verkehrschaos. Sie wollen von der Landesregierung wissen, wie sie die Probleme in den Griff bekommen will.
2: Ich glaube, auf die Lösung sind wir alle sehr gespannt. Infos waren das von Danny Hoppe aus dem News-Team. Vielen Dank. Jetzt die weiteren Themen in der Zusammenfassung. Die schwerkranke norwegische Kronprinzessin Mette Marit hat eine neue Lunge bekommen. Das teilt das norwegische Königshaus mit. Die Transplantation sei erfolgreich verlaufen, heißt es. Mette Marit litt unter einer schweren Lungenfibrose. Die Krankheit gilt als unheilbar. Der G7-Gipfel geht heute weiter und am Nachmittag dann auch zu Ende. Nach der Einigung auf schärfere Russland-Sanktionen und mehr Waffen für die Ukraine soll es heute vor allem um die angespannte Weltwirtschaft und den Umgang mit KI gehen. Die EU will die Vorschriften für Gentechnik bei Lebensmitteln lockern. Demnächst soll es 2 Stufen für gentechnisch veränderte Pflanzen geben. Bei nur begrenzten Eingriffen sollen diese Lebensmittel im Supermarkt nicht mehr besonders gekennzeichnet sein. Für die deutsche Fußballnationalmannschaft beginnt im Laufe des Tages die Vorbereitung auf die 2. WM-Partie gegen die Elfenbeinküste. Anstoß ist am Samstag um 22 Uhr unserer Zeit in Toronto. Nico Hartmann im WM-Studio jetzt mit Infos über uns und den Gegner.
4: Julian Nagelsmann hat den Gegner, die Elfenbeinküste, auch beim 1:0 gegen Ecuador intensiv studiert. Dort sind die Ballsicherheit, aber auch die ein oder andere Abwehrschwäche aufgefallen bei 3 Lattentreffern der Südamerikaner. Und bei wiederum heißen Temperaturen und guter Stimmung soll eben nun bis zum Abflug am Freitag nach Toronto im Training am Ende ein Konzept stehen für das Projekt 2. Sieg im 2. Spiel. Denn klar ist auch, mit einem Erfolg ist die DFB-Elf klarer Favorit auf den Gruppensieg. Also die Ziele sind klar und diese will man auch außerhalb des Platzes kundtun. Zahlreiche Medientermine stehen nämlich für die DFB-Stars heute an. Am Abend äußert sich dann auch Innenverteidiger Antonio Rüdiger in der Pressekonferenz über seine Rolle und über die Vertragsverlängerung bei Real Madrid.
2: Infos von Nico Hartmann aus dem WM-Studio. Vielen Dank. Und das waren die Nachrichten mit Marc Weiß.
5: Noch sind wir trocken unterwegs, aber ja, so in der nächsten halben Stunde zieht so ein Schauer über uns. Der sollte dann bis 12 Uhr auch einmal komplett über uns weggezogen sein. Am Nachmittag dann mehr Sonne als Wolken. Bis zu 25 Grad sind heute schon drin. Morgen wird es dann richtig sommerlich mit bis zu 31 Grad und ganz viel Sonne. 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Der Verkehrsservice um gleich 11:04 geht schnell, denn ich habe keine Meldungen von den Autobahnen für euch, aber ihr habt mir Blitzer gemeldet, unter anderem in Bottrop auf der Kirchhellener Straße, in Mülheim unter anderem auf der Brüsseler Allee, in Oberhausen wird geblitzt auf der Erzberger Straße, in Sonsbeck auf der Parkstraße und in Xanten auf der Heinrich-Lensing-Straße. Habt ihr noch was entdeckt? Her damit!
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5: Tag zusammen und wir spielen heute Bitters Beat Battle, mein Musikquiz. Mit euch zusammen zwei Songs, haben es in dem Mixer geschafft. Am Ende kommt ein Mashup dabei raus. Ich bin gespannt, ein paar richtige Lösungen habe ich schon von euch bekommen, aber einen Mix habe ich noch für euch. Ein so ein Schnipselchen gibt's in knapp 10 Minuten bei mir. Vorher aber Musik unter anderem von Miley Cyrus, die hört ihr jetzt mit End of the World.

0: Musik und Summer ist das. Aktuell Homebreaker, habt ihr gehört, hier in eurem Lieblingsradio.
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0: Einen Schnipsel habe ich noch, Das Beat Battle an diesem Mittwoch. Ja, mittlerweile haben wir schon Mittwochmittag, ne? Gleich 11:15. Welche zwei Songs sind hier im Mashup gelandet? Das möchte ich von euch wissen.

0: Ich habe schon ein paar richtige Lösungen von euch bekommen, aber ihr habt jetzt noch die Chance, vor allen Dingen die, die einen von den beiden Songs noch nicht richtig hatten. Welche beiden Titel werden hier gesucht? Es geht um einen Plüsch-E-Mail hier von eurem Lieblingsradio. Schickt mir eine WhatsApp.
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0: Wir sehen uns morgen und den sehen wir auch morgen beim Exklusivkonzert. Mark Forster habt ihr gerade gehört mit Ein Lied. 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

0: Ja, es könnte noch ein Schauer über unsere Köpfe hinwegziehen, aber die Wolken bekommen so langsam aber sicher auch Lücken. Die Sonne zum Nachmittag dann immer öfter mit dabei, bei bis zu 25 Grad heute. Morgen am Donnerstag bekommen wir richtig schönes Sommerwetter mit ganz viel Sonne. Ein paar Wolken sind zwar auch dabei, Regen aber kein Thema mehr und bis zu 31 Grad. Das ist jetzt der Verkehrsservice für euch um kurz nach 11:30 mit der A2 Oberhausen Richtung Dortmund. Zwischen dem Kreuz Oberhausen und Bottrop 4 Kilometer Stau, plant da mal 10 Minuten mehr ein. Dann habt ihr Blitzer gemeldet, zum Beispiel aus Bottrop, nein, aus Mülheim von der Duisburger Straße, aus Oberhausen die Erzberger Straße, aus Sonsbeck die Parkstraße und aus Xanten die Heinrich-Lensing-Straße. Wenn ihr noch was entdeckt, dann meldet euch.
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0: Musik von Ted McRae habt ihr gehört hier in eurem Lieblingsradio.
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0: Und bei mir gibt es immer mal wieder das Beat Battle. Bitters Beat Battle. Zwei Songs liefern sich ein Mashup Battle. Heute waren es diese beiden Songs hier.

0: Und ich muss sagen, ich habe echt länger gedacht, dass es dauert, so, bis die richtigen Antworten kommen. Ein paar waren sich auch gar nicht so sicher. Unsere Lose hat ausgelost und diese Sprachnachricht hat es dann jetzt hier quasi zu mir ins Studio geschafft.
1: Hi, also ich habe jetzt von Bon Jovi You Give Love a Bad Name rausgehört und von Patsche Man Muss. Jetzt weiß ich nicht, ob Living on a Prayer oder... Eins von denen. Ja, doch, bin mir sicher. Bon Jovi, You Give Love a Bad Name und Apache, Man Muss. Also relativ sicher.
0: Ja, da darfst du dir ganz sicher sein, liebe Tanja, denn genau diese beiden Songs sind es. Die beiden Songs im Beat Battle hier am Mittwochmittag. Und einen von den beiden wollen wir jetzt hören. Das ist Apache 207. Man Muss.
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0: Kleine 80er Party am Mittwochmittag um 10 vor 12 mit Starship We Built This City. Gleich um 12 gibt's wieder die Nachrichten für euch hier bei uns.
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0: Unsere Nachrichten nach nur einem Spot.
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3: Mit Malte Albrecht, guten Tag. Es bleibt chaotisch auf den Straßen und Schienen bei uns in NRW. Fast jeden Tag ist die Staulage angespannt. Die SPD im Düsseldorfer Landtag fordert deshalb jetzt von der Landesregierung, konkret etwas dagegen zu tun. Thorsten Adolfs aus dem News-Team. Erstmal, was genau läuft denn schief im NRW-Verkehr?
4: Also die SPD kritisiert, dass unser Bundesland statt für kurze Wege mittlerweile eher für unendlich viele Staus bekannt sei. Zurzeit sind tausende Brücken marode. Das bedeutet, dass jede dritte Brücke in NRW eigentlich repariert oder erneuert werden müsste. Dazu kommen viele gesperrte Autobahnen wie die A40 und die A565. Auch auf der A4, der A42 und der A43 gibt es jede Menge Engpässe. Und dazu drohen bald Zugausfälle zwischen Köln und Bonn, weil auch dort gebaut werden muss. Das alles sorgt für massive Probleme. Und laut der SPD darf sich die Politik nicht länger wegducken, wenn alles gleichzeitig gesperrt oder kaputt ist.
3: Und was schlagen die Sozialdemokraten vor, damit sich die Lage bessert?
4: Die Sozialdemokraten wollen, dass eine zentrale Stelle den Überblick behält. Die Partei fordert außerdem eine landesweite Koordinierung, um Baustellen besser planen und aufeinander abstimmen zu können. Und die SPD fordert für betroffene Gebiete ein finanzielles Hilfspaket des Landes. Das, was im Moment in der Verkehrspolitik passiere, sei eine finanzielle Bankrotterklärung, heißt es von Sozialdemokraten und FDP. Noch nicht beschlossen wurde heute in Düsseldorf übrigens ein U-Ausschuss zur sogenannten Scharrenbach-Affäre. Der NRW-Heimat- und Bauministerin werden Machtmissbrauch, Mobbing und eine übertriebene Kontrolle vorgeworfen. Sie sagt, ja, ich habe Fehler gemacht. Die Mobbing-Vorwürfe weist die CDU-Politikerin aber zurück.
3: Danke, Thorsten. Und jetzt weitere Themen im Überblick. Die Zahl der antisemitischen Vorfälle in Deutschland bleibt weiter hoch. So steht es im Jahresbericht der Meldestellen des Bundesverbands RIAS. Demnach gab es letztes Jahr mehr als 8.700 Vorfälle. Das sind ähnlich viele wie im Jahr davor, aber mehr als dreimal so viele wie vor Beginn des Gaza-Kriegs im Oktober 2023. Die EU lockert die Regeln für Schadstoffe in Kosmetikprodukten. Vertreter aus dem Europaparlament und dem Rat der EU-Länder haben sich darauf geeinigt, dass betroffene Produkte künftig länger auf dem Markt bleiben dürfen. Damit bekommen Hersteller mehr Zeit, sich an neue Verbote anzupassen. Bei den Chemikalien geht es um Stoffe, die Krebs auslösen oder das Erbgut verändern können. Gerade erst eingeschult und schon unter Druck. Etwa jeder fünfte Erstklässler in Deutschland leidet unter Stress. Das zeigt eine aktuelle Forsa-Umfrage für die Krankenkasse KKH. Demnach haben 18% der Eltern das Gefühl, dass ihre 6- bis 7-Jährigen in der Schule oder im Alltag gestresst sind. Das liegt aber oft gar nicht am Lernstoff, sondern an Problemen mit Gleichaltrigen. Also zum Beispiel Streit mit anderen Kindern, Gruppendruck oder Mobbing. Laut KKH ist der Wechsel von der Kita in die Schule ein riesiger Einschnitt. Da könne es zu Reibereien und Konflikten kommen. Experten fordern deshalb, Kinder frühzeitig emotional besser zu stärken. Und das waren die Nachrichten mit Malte Albrecht.
5: Da sind ein paar Wolken unterwegs an diesem Mittwochmittag. Die haben auch noch den ein oder anderen Schauer mit dabei. Später am Nachmittag dann wieder mehr Sonne und bis zu 25 Grad. Morgen wird es dann richtig sommerlich. Es sind zwar auch ein paar Wolken unterwegs, aber die Sonne, die kämpft sich immer mehr durch und es wird mit bis zu 31 Grad doch schon wieder ordentlich warm morgen. So, dann machen wir jetzt weiter mit dem Verkehrsservice, sofern denn der Computer auch mitspielen möchte. 3, 2, 1. Das sieht gut aus. Der Verkehrsservice, der startet um kurz nach 12 mit einer Warnmeldung. Vorsicht bitte auf der A2 Dortmund Richtung Oberhausen. Zwischen Gladbeck-Ellinghorst und dem Dreieck-Bottrop, da sind zwei Autos liegen geblieben. So, Reifenteile auf der Fahrbahn, da bitte auf jeden Fall aufpassen. Also zwei liegen gebliebene Autos da auf der A2 kurz vor dem Dreieck-Bottrop. Ansonsten sind die Autobahnen frei, aber ihr habt Blitzer gemeldet. Unter anderem in Mülheim auf der Brüsseler Allee, unter anderem in Oberhausen auf der Erzberger Straße, in Sonsbeck auf der Parkstraße oder in Xanten auf der Heinrich-Lensing-Straße. Wenn ihr noch was entdeckt, sagt gern Bescheid.
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5: Tag zusammen, wir sprechen in dieser Stunde unter anderem über das Rainbow Festival am Fühlinger See in Köln, präsentiert unter anderem von uns in 10 Tagen. Das Ganze, da ist musikalisch echt, das ist absolut die bunteste Mischung des Jahres, glaube ich, gefühlt. Wir starten jetzt aber in diese Stunde rein mit Musik von Shaggy. Die 2000er sind das bei uns jetzt hier mit It Wasn't Me.
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0: So, wie klingt das für euch? Sommersonne, baden gehen und dazu ein paar ordentliche Beats. Das gibt's unter anderem beim Rainbow Festival in Köln am Fühlinger See am 27. Präsentiert unter anderem von uns und unseren Bruder- und Schwester-Radiosendern hier aus der Region, wenn ihr so wollt. Und alle, die Bock haben auf 90er, denn diese Band darf natürlich nicht fehlen.
1: Hört ihr sie kommen? Die geballte 90er-Jahre-Energie rast mit 200 Sachen Richtung Rainbow Festival. Die Venga Boys sind schrill, laut und bunt. Also könnten nicht besser zum Rainbow Festival passen. Wenn die 90er-Jahre-Legenden aus den Niederlanden auf dem Rainbow Festival performen, dann bleibt keiner still sitzen. Der Venga Bus ist nicht nur Songtext, sondern auch die Entstehungsgeschichte. Mit einem Schulbus reiste Produzent Wessel van Dieten quer durch Spanien und legte illegal als DJ an Stränden auf, bis sich die spanische Nationalgarde einschalten musste. Die Idee Venga Bus und Venga Boys war geboren. Bis heute verbreiten sie gute Laune pur. Natürlich immer in ikonischen Outfits. Cowboy, Kämpferin, Püppchen und Matrose. Nur Moderatorin Olivia Jones könnte ihnen am 27. Juni styletechnisch das Wasser reichen. Eins ist aber klar, die Stimmung wird grandios. Besonders mit eurer Hilfe. Boom, boom, boom.
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0: Vielleicht könnt ihr es ja besser. Hören wir jetzt auf jeden Fall die Venga Boys. 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

0: Sonne den Himmel bei bis zu 25 Grad heute noch. Morgen am Donnerstag wird es dann richtig sommerlich. Temperaturen von mehr als 30 Grad, je nachdem, wo ihr unterwegs seid. Und wenn überhaupt, nur ein paar dünne Wölkchen am Himmel. 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Und damit sind wir beim Verkehrsservice um kurz nach 12:30 und aktuell keinen Meldungen von den Autobahnen. Aber ihr habt Blitzer entdeckt und gut, da sind wir dann wieder bei der Autobahn, also zumindest die A52 in Richtung Mahl, da wird in der 80er-Zone geblitzt. Dann haben wir noch in Gelsenkirchen die Braukemper Straße, auch da wird geblitzt aktuell in Mülheim, unter anderem auf der Duisburger Straße. Dann haben wir in Oberhausen die Erzberger Straße, in Sonsbeck die Parkstraße und in Xanten die Heinrich-Lensing-Straße. Und wenn ihr auch noch was entdeckt habt, dann sagt Bescheid.
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0: Musik gibt's jetzt für euch am Mittwochmittag von Anastacia. Paid My Dues ist das.

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0: Tiffany Harris, das ist neue Musik hier für euch in eurem Lieblingsradio.
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0: Und ich glaube, es ging vielen von euch da ähnlich wie mir, dass am Sonntag einfach einen dicken, fetten Ohrwurm gekriegt hat. Und zwar genau hiervon. Wobei so ein bisschen ging mir die Pumpe, als es dann auf einmal 1:1 stand. Aber am Ende stand es ja dann gegen Curaçao zum Glück doch ganz deutlich 7:1 für das deutsche WM-Team. Peter Schilling, Major Tom, läuft ja dann immer bei den Toren, die offizielle deutsche Torhymne. Und wir haben vor der WM mit Peter Schilling gesprochen und er hat seinen Tipp abgegeben, wie oft wir Major Tom zu hören bekommen.
2: Ja, schwer zu sagen. Ich guck mal in die Glaskugel und tippe, dass wir insgesamt in allen drei Spielen uns 11-mal freuen dürfen.
0: Ja gut, 7-mal haben wir schon, ne? So, wenn er die Glaskugel schon ausgepackt hat, wer steht denn im Finale?
2: Ich glaube, dass wir eine Überraschung erleben von Platz 1 bis Platz 4. Ich glaube allerdings, dass ich da sehr konservativ bin beim Endspiel und tippe auf ein Endspiel, wo Spanien auf jeden Fall dabei ist, entweder gegen Frankreich oder gegen Deutschland.
0: Da wollen wir doch mal hoffen, dass das Finale Spanien-Deutschland ist. Wobei, so wie die Spanier gegen Kap Verde gespielt haben, naja. Für alle, die noch keinen Ohrwurm hatten und einen gebrauchen können, hier ist jetzt für euch Major Tom, Peter Schilling.

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0: Die kleine 90er-Party um 10 vor 1 am Mittwochmittag, gleich um 13 Uhr. Die Nachrichten hier bei uns.
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1: Mit Malte Heilbricht. Schönen guten Tag. Viele Jugendliche sind oft in sozialen Medien unterwegs. Ihre Eltern sehen das aber nicht unbedingt gerne. Das ist das Ergebnis einer Umfrage für die EU-Kommission. Demnach bewerten Jugendliche den Umgang mit TikTok, Instagram und Co. ganz anders als ihre Eltern. Thorsten Adolfs aus den Nachrichten. Wie denken denn Jugendliche über die Plattformen?
2: Tatsächlich sehen viele von ihnen die Sache entspannt. Fast die Hälfte der Jugendlichen in der EU findet, dass soziale Medien einen positiven Einfluss auf ihre Stimmung haben. Bei den Eltern sieht das laut der EU-Umfrage aber komplett anders aus. Die meisten sind eher skeptisch und vermuten deutlich öfter negative Folgen für die mentale Gesundheit. Interessant ist auch, dass Eltern oft daneben liegen, wenn es um die tägliche Zeit vor dem Bildschirm geht. Jugendliche sind etwa eine Stunde länger online, als die Eltern glauben. Im Schnitt verbringen sie 4,5 Stunden an einem Schultag und mehr als 6 Stunden an Samstagen oder Sonntagen vor Handys, Tablets oder dem Fernseher.
1: In immer mehr Ländern wird ja über Social-Media-Verbote diskutiert. Ist so etwas auch auf EU-Ebene denkbar?
2: Das ist gerade das große Thema bei den Experten in Brüssel. Die beraten nämlich genau darüber, ob so ein Verbot für junge Leute sinnvoll wäre. In 4 Wochen erfahren wir, was die Fachleute der EU-Kommission empfehlen. Klar ist, wenn sich an den Altersregeln für Plattformen etwas ändern soll, dann geht das nur über die EU und nicht allein durch zum Beispiel deutsche Gesetze. Je nachdem, wie Brüssel entscheidet, könnte das also auch bei uns in Deutschland einiges verändern.
1: Thorsten Adolfs, vielen Dank für die Infos. Und jetzt weitere Nachrichten in unserer Zusammenfassung. Die schwerkranke norwegische Kronprinzessin Mette Marit hat eine neue Lunge bekommen. Das teilte das norwegische Königshaus mit. Die Lungentransplantation sei erfolgreich verlaufen, heißt es. Mette Marit litt unter einer schweren Lungenfibrose. Die Krankheit gilt als nicht heilbar. Bundesinnenminister Dobrindt ist dafür, das Bürgergeld zu kürzen. Die Regelsätze seien in der vergangenen Wahlperiode massiv erhöht worden, sagte er dem Fokus. Der Regelsatz sei derzeit zu hoch. Damit sollte das Existenzminimum abgedeckt werden und nichts darüber hinaus. In Bayern darf die AfD weiter vom Verfassungsschutz beobachtet werden. Das hat der Bayerische Verwaltungsgerichtshof entschieden und bestätigte damit ein Urteil aus erster Instanz. Es gebe weiterhin ausreichende Anhaltspunkte für verfassungswidrige Bestrebungen innerhalb der Partei, hieß es. Ob an der Kasse, im Supermarkt oder in der Drogerie, beim Bezahlen hört man immer öfter den Satz "mit Karte bitte". Die Bundesbank hat dazu jetzt eine Studie gemacht und dabei ist herausgekommen, im vergangenen Jahr wurden in Deutschland zum ersten Mal mehr Einkäufe bargeldlos bezahlt als mit Scheinen und Münzen. In 55% der Fälle zücken wir inzwischen die Girocard, aber auch das mobile Bezahlen mit Smartphone oder Smartwatch wird immer beliebter. Trotzdem bleibt Bargeld wichtig. 80% der Befragten möchten, dass Bargeld auch künftig als Zahlungsmittel erhalten bleibt. Und das waren die Nachrichten mit Malte Albrecht.
3: Ja, so langsam aber sicher lassen die Wolken die Sonne durch. Am Nachmittag bekommen wir bis zu 25 Grad und mehr Sonne als Wolken zu sehen. Morgen am Donnerstag wird es dann richtig sommerlich, Temperaturen von mehr als 30 Grad. Wenn überhaupt nur so ein paar Wölkchen am Himmel und Regen, ist morgen dann gar kein Thema mehr. 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Jetzt der Verkehrsservice um kurz nach 1 mit der A3 Oberhausen-Arnheim zwischen Oberhausen-Holten und dem Kreuz Oberhausen 3 Kilometer plus 10 Minuten. Die A3 jetzt von Arnheim nach Köln zwischen Oberhausen und dem Kreuz Oberhausen-West 4 Kilometer stockend, auch hier ein Plus von 10 Minuten. Dann die A52, damit sind wir aber auch schon bei den Blitzern in Richtung Mahl, da wo 80 fahren ist, wird geblitzt. Außerdem noch in Gelsenkirchen auf der Braukemper Straße, in Mülheim auf der Brüsseler Allee, in Oberhausen auf der Erzberger Straße, in Förde auf der Frankfurter Straße, in Sonsbeck auf der Parkstraße und in Xanten auf der Heinrich-Lensing-Straße. Habt ihr noch was entdeckt? Dann meldet euch.
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3: So, bei mir geht's gleich in 10 Minuten nochmal um das Thema Weltmeisterschaft. Heute Morgen, das war auch mal was ganz Neues. Aufgestanden, Fernseher angemacht, spielte auf einmal da Österreich gegen Jordanien. Aber wir schauen so ein bisschen abseits des Platzes und sprechen über Glücksbringer und Rituale. Starten jetzt aber erstmal mit Musik und die kommt von Leonie. Don't worry.

0: Musik unter anderem von David Guetta und der hat ja auch schon wieder bei einem der aktuellen WM-Songs rumgewerkelt.
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0: Wir sprechen jetzt aber nicht über den französischen DJ, wir sprechen über die Sehenswürdigkeiten bei den WM-Besuchern und offensichtlich gibt es gerade eine Warnung aus Philadelphia, aus den USA, vor der Rocky-Statue, der fiktive Boxer, ne? Kollege Sascha Fassbender. Auf dieser Statue liegt offenbar ein Fluch.
2: Ja, und dieser Fluch besagt, wenn Fans vor einem Spiel eben dieser Rocky-Statue ein Trikot überstülpen, dann gibt es eine Niederlage. In der NFL, also der Football-Liga, ist das allein dreimal passiert und jetzt eben auch im Fußball bei der WM. Ecuador-Fans haben der Statue ihr gelbes Trikot angezogen, zack, 0-1 verloren.
0: Ja, aber Glaube ist und bleibt halt ein Riesending im Fußball, ne?
2: Absolut. Aber diese Fußballstars, die haben auch ausgefallene Glücksbringer und Rituale. Sehr verbreitet, hat ja jeder schon mal gesehen, ist es immer mit demselben Fuß das Spielfeld zu betreten oder manchmal auch so einbeinig drauf zu hüpfen. Oder bei der WM 2006 soll der Italiener Gattuso bei jedem Training einen Pulli getragen haben, trotz Hitze. Und er hat immer vor jedem Spiel seinen Koffer gepackt für eine mögliche Abreise beim Turnier.
0: Aber am Ende gab es den Pokal. Also Fußballer und Fans und ihre Glücksbringer, Unglücksbringer und Rituale. Ein großes Thema, auch abseits vom Sportplatz.
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0: Morgen dann erstmal keiner in Sicht. Der Verkehrsservice um kurz nach 13:30 startet mit einer Warnmeldung. Vorsicht bitte auf der A2 Oberhausen nach Dortmund zwischen Gladbeck-Ellinghorst und Essen-Gladbeck. Da ist ein Auto liegen geblieben, steht aber wohl mittlerweile auf dem Standstreifen. Dann die A2 Oberhausen nach Dortmund zwischen dem Kreuz Oberhausen und Oberhausen-Königshardt. Aktuell 3 Kilometer Stau, verliert ihr 10 Minuten. Die A3 erst von Köln nach Oberhausen zwischen Duisburg-Weder und Oberhausen-Lierich. 4 Kilometer Stau, Viertelstunde plus. Dann die 3 von Köln nach Arnheim zwischen Oberhausen-West und Oberhausen. 3 Kilometer Stau, auch hier eine Viertelstunde plus. Und dann noch die A57 von Nimwegen Richtung Köln zwischen Mörskapellen und dem Kreuz Meerbusch. 8 Kilometer plus 20 Minuten. Geblitzt wird unter anderem auf der A52 in Richtung Mahl, da wo 80 fahren ist. Geblitzt wird aber auch in Mülheim auf der Duisburger Straße oder in Kamp-Lindfort auf der Friedrich-Heinrich-Allee, in Neukirchen-Flühen auf der Geldernschen Straße. Dann haben wir noch in Hamminkeln die Wenninghauser Straße, in Hünxe die alte Dienstlakener Straße oder in Sonsbeck die Parkstraße. Und wenn ihr noch was entdeckt, sagt Bescheid.
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Das ist Musik von Teddy Swims, Bad Dreams für euren Mittwochmittag. Ich bin Tobi Bitter, verabschiede mich jetzt noch mit Musik von Tom O'Dell beziehungsweise der zweite Remix von Another Love. Hört ihr jetzt noch und gleich dann wieder die Kollegen am Nachmittag ab 14 Uhr. Habt noch einen schönen Mittwoch. Wir hören uns dann morgen wieder, wenn ihr mögt. Macht's gut.

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3: Mit Malte Albrecht, guten Tag. Es gibt weniger gute Nachrichten für unser gesellschaftliches Zusammenleben. Der aktuelle Bericht des Bundesverbandes der Recherche- und Informationsstellen Antisemitismus, RIAS, ist da. Und der zeigt, antisemitische Vorfälle in Deutschland waren auch im vergangenen Jahr auf einem besorgniserregend hohen Stand. Thorsten Adolfs aus dem Newsteam, wie sieht die aktuelle Lage denn aus?
4: Also der neue RIAS-Jahresbericht macht eins ganz deutlich. Antisemitismus ist bei uns leider wieder zur traurigen Normalität geworden. Insgesamt wurden über 8.700 Fälle registriert. Das sind rechnerisch fast 24 Vorfälle an jedem einzelnen Tag. Die Menschen erleben diese Anfeindungen dabei nicht irgendwo, sondern mitten im Leben, beim Einkaufen im Supermarkt, auf dem Weg in die Schule oder zur Uni oder sogar am Arbeitsplatz. Und das reicht dann von Beleidigungen und Bespucken bis hin zu tätlichen Angriffen und Schmierereien an privaten Wohnhäusern oder Gedenkorten.
3: Was sagen Experten dazu?
4: Experten wie der Antisemitismusbeauftragte der Bundesregierung Klein oder RIAS-Vorstand Steinitz sprechen von einer gefährlichen Entwicklung, die die gesamte Demokratie und Freiheit angreift. Auch der Präsident des Zentralrats der Juden, Schuster, sieht das so. Er hat der NOZ gesagt, dass diese Entwicklung jüdisches Leben zunehmend aus der Öffentlichkeit verdrängt. Die Botschaft ist klar, statt wegzuschauen, brauche es einen lauten gesellschaftlichen Widerspruch, sagen die Experten. Es gehe darum, jeden Tag Haltung zu zeigen, wenn wir unsere offene Gesellschaft bewahren wollen, heißt es.
3: Danke, Thorsten. Und jetzt weitere Nachrichten, kurz und kompakt. Gentechnisch veränderte Lebensmittel dürfen in der EU künftig ohne spezielle Kennzeichnung im Supermarkt verkauft werden. Das hat das Europaparlament beschlossen. Die neuen Regeln betreffen Lebensmittel mit geringen Geneingriffen. Bei diesen Produkten sollen auch die aufwendigen Umweltprüfungen vor der Zulassung wegfallen. NATO-Generalsekretär Rutte hat das geplante Rahmenabkommen im Irankrieg begrüßt. Die Öffnung der Straße von Hormus sei ein gewaltiger Fortschritt, sagte Rutte in Brüssel. Durch das von US-Präsident Trump vermittelte Abkommen könne außerdem sichergestellt werden, dass der Iran niemals in den Besitz einer Atomwaffe komme. Nach der Sperrung der Bonner Nordbrücke richtet die Stadt zwei neue kostenlose Park-and-Ride-Plätze ein. Pendler können die Stellflächen ab dem kommenden Montag nutzen. Die Maßnahme soll den derzeit ebenfalls kostenlosen Nahverkehr entlasten und die angespannte Verkehrslage rund um die gesperrte Brücke entschärfen. Im Kampf gegen den Fachkräftemangel hat die Bundesregierung in den letzten Jahren im Ausland kräftig die Werbetrommel gerührt und das mit Erfolg. Seit 2020 sind rund 765.000 Menschen aus Nicht-EU-Ländern zum Arbeiten hierher gekommen. Das zeigen Zahlen des Bundesinnenministeriums. Demnach reisten letztes Jahr rund 200.000 Menschen mit einem entsprechenden Visum ein, deutlich mehr als in den Jahren davor. Die meisten Fachkräfte kommen aus Indien, gefolgt von Vietnam und der Türkei. Als Fachkraft können etwa Menschen mit Berufsausbildung, Hochschulausbildung oder im Rahmen von Forschung nach Deutschland kommen. Auch wer aktiv auf Jobsuche ist oder eine Berufsausbildung machen will, kann eine Aufenthaltsgenehmigung beantragen. Die Regeln dafür waren in den letzten Jahren gelockert worden. Und das waren die Nachrichten mit Malte Albrecht.
5: Danke dir, Malte.
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5: Aktuell sind es 23 Grad in Hamminkeln auf dem Molkereiplatz und auch in Sonsbeck am Schweinebrunnen. Heute ist es eine Mischung aus Sonne und Wolken. Morgen ist es dann wirklich Sommer pur. Es wird heiß bei um die 30 Grad. Rüber geht's jetzt auf die Straßen. Und es wird geblitzt in Mörs auf der Lerschstraße, in Kamp-Lindfort auf der Friedrich-Heinrich-Allee und in Mörs auf der Kaldenhausener Straße. Im Stadtverkehr braucht ihr hier 5 Minuten länger. B58 in Wesel auf Höhe des Evangelischen Krankenhauses, dann noch auf der B473 zwischen Dinken und Hamminkeln. Rüber zu den Autobahnen hier, plant am besten mindestens 10 Minuten mehr ein. A2 Oberhausen-Dortmund zwischen dem Kreuz Oberhausen und Königshardt, 2 Kilometer Stau. Die A3 Köln-Oberhausen zwischen Duisburg-Wedau und Oberhausen-Lierich, 3 Kilometer Stau. Und dann noch die A3 Köln-Arnheim zwischen dem Kreuz Oberhausen-West und Oberhausen, 3 Kilometer Stau, da kommen auch 10 Minuten drauf. Wenn ihr noch was seht, die 0800 801 und 4 mal die 8 ist die Nummer. Meldet euch gerne. Ich wünsche euch eine gute Fahrt.
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5: Hallo!

Amber ist das mit Belong Together. Wir haben es 2:10. Ihr hört Radio KW und falls ihr zu wenig Liebe bekommt oder welche braucht, keine Sorge, ihr bekommt sie auf jeden Fall hier. Im Zweifel ist es dann Kamrat mit Hug Yourself. Habt einen schönen Mittwoch.

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0: Michael Patrick Kelly ist das mit Roundabouts. Ihr hört Radio KW. Und gleich vor den Nachrichten um 9:30 gibt's noch Sonique mit It Feels So Good. Ich bin Elena Fortmann. Hallöchen.
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0: Es ist 2:30, das heißt, es gibt jetzt die Radio KW Nachrichten mit Petra Aßmann.
1: Schönen guten Tag.
0: Wer sein Auto vor der eigenen Haustür parken möchte, der muss dafür bei uns teils ordentlich zahlen. Petra, die NAZ hat landesweit die Kosten für Anwohnerparkausweise verglichen.
2: Ja, die Spanne reicht in ganz NRW von 12 bis 360 Euro. Bei uns im Kreis sind etwa Dienstlagen und Xanten noch vergleichsweise teuer mit 150 Euro im Jahr. In Rheinberg oder Wesel kostet das Anwohnerparken dagegen rund 100 Euro weniger. Mörs ist mit 30 Euro sogar noch günstiger. Mehrere Städte in NRW, wie etwa Duisburg, planen aber auch schon eine Erhöhung.
0: Das dürfte ja dann die Umwelthilfe freuen. Die fordert ja sogar 365 Euro im Jahr, ne?
2: Ja, sie will damit das Autofahren so unattraktiv wie möglich machen. Der ADAC sieht das natürlich ganz anders. Parken am Haus dürfe keine Frage des Einkommens werden. Zumal der Anwohnerausweis dir ja die lästige Suche auch nicht erspart.
0: Und jetzt gibt's weitere Meldungen im Überblick.
2: In Ries ist ein Motorrad mit einem Trecker zusammengeprallt. Der 27-jährige Motorradfahrer ist dabei schwer verletzt worden. Ein Rettungshubschrauber brachte ihn ins Krankenhaus. Lebensgefahr besteht laut Polizei aber nicht mehr. Der Motorradfahrer war am Abend auf der Millinger Straße unterwegs. Ein 18-jähriger Treckerfahrer stieß dann beim Linksabbiegen mit ihm zusammen. Wie es dazu kam, muss noch ermittelt werden. Im Kreis Wesel ist es offenbar sehr schwierig, Schutz in einem Frauenhaus zu finden. Im vergangenen Jahr mussten über 350 Frauen abgelehnt werden. Das hat die Linksfraktion im Kreistag erfragt. Sie beklagt, dass der Kreis damit Richtwerte deutlich unterschreitet. Eigentlich bräuchte es bei uns mehr als doppelt so viele Plätze als vorhanden. Frauenhäuser gibt es aktuell bei uns in Mörs und Dienstlaken. Im Kreis Wesel startet das größte Breitensport-Basketballturnier in Deutschland, die NRW 3 gegen 3 Tour. Am Samstag ist Auftakt im Enni-Sportpark Rheinkamp in Mörs. Danach geht's bis Mitte Juli weiter durch insgesamt 16 Städte, darunter auch Emmerich und Duisburg. Rund 1500 Teams werden erwartet. 3 gegen 3 Basketball ist besonders schnell. Das zieht immer auch viele Zuschauer an.
0: Besten Dank dir, Petra, für die Infos. Und jetzt schauen wir zusammen aus dem Fenster und ich sehe Sonne und Wolken. Wir sprechen übers Wetter hier für den Niederrhein. Genau, jetzt am Nachmittag ist es sonnig, ein paar Wolken sind auch mit dabei. Aktuell sind es 23 Grad in Neukirchen-Flüen an der Dorfkirche und in Wesel am Großen Markt. Morgen wird es dann richtig warm und Sonne den ganzen Tag. Das alles bei um die 30 Grad.
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0: Es wird geblitzt in Neukirchen-Flüen auf der Geldernschen Straße, in Kamp-Lindfort auf der Ferdinandstraße und in Hamminkeln auf der Fenninghauser Straße. Im Stadtverkehr

0: Horst. 3 Kilometer Stau plus 10 Minuten. Die A3 Köln-Oberhausen zwischen Duisburg-Wedau und Oberhausen-Lerich. 2 Kilometer Stau hier auch plus 10. Und die A3 Köln-Arnheim zwischen den Kreuzen Oberhausen-West und Oberhausen. 3 Kilometer Stau. Da kommt eine Viertelstunde drauf. Kommt gut an.
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0: Guten Tag euch.

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0: Klock, Klock ist das mit Out of the Dark hier bei Radio KW. Und wie hört sich das für euch an, wenn ich sage, nach der Arbeit noch entspannt ein bisschen Live-Musik genießen? Ich find's toll und genau das könnt ihr morgen machen.
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0: Lothar hat uns geschrieben und hat gesagt, Leute, im Schwarzen Adler in Rheinbeck ist wieder eine Live-Musik-Session. Die Musik ist so Richtung Jazz, der Eintritt ist frei. Los geht's morgen Abend um 8 Uhr. Und falls ihr selbst auch Jazz macht, gar kein Thema, ihr könnt einfach mitmachen.
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0: Jetzt wünsche ich mir ehrlich gesagt kurz nochmal Kind zu sein, denn dann hätte ich 6 Wochen Ferien und wäre, glaube ich, wirklich jeden Tag davon im Moviepark in Bottrop. Denn Kevin Mostertz aus dem Nachmittagsteam, es gibt da so ein Sommerferienangebot. Was heißt das genau?
1: Ja, das heißt, für unschlagbare 59,90 € könnt ihr ab Freitag diesen Summer Pass kaufen. Das ist wie so ein kleines Abo. Also dieser Pass gilt 11 Wochen bis Anfang September durchgehend. Und ihr könnt halt bis dahin so oft in den Moviepark, wie ihr wollt.
0: Also ich fasse das mal kurz zusammen. Jeden Tag Achterbahn fahren, den ganzen Sommer?
1: Ja, also wenn wir Schüler werden, auf jeden Fall. Aber es ist wirklich ein Schnapper, weil der reguläre Eintritt für den Moviepark kostet schon 59,90 € für einmal, für einen Tag. Und ihr habt eben 11 Wochen Zeit, alles so oft zu fahren, wie nur geht. Wenn ihr diesen Pass zum Beispiel nur 6 Mal im Sommer nutzt, also du kannst ja dann jedes Wochenende hingehen, dann würdest du pro Besuch 10 Euro noch nicht mal bezahlen.
0: Ich merke schon, du bist auch ein kleiner Sparfuchs, ne? Du rechnest dir das auch alles gut. Ich suche jetzt aber noch nach dem Haken. Den gibt's offensichtlich nicht, sondern es gibt noch on top was obendrauf, ne?
1: Ja, es ist ein Speedy-Gutschein dabei. Also einmal könnt ihr euch irgendwo an der normalen Warteschlange an den armen Menschen, die dann eine Stunde stehen, vorbeidrängeln und direkt in den Wagen einsteigen. Und wenn du im Park dann auch noch was essen und trinken oder dir Souvenirs kaufen willst, kriegst du nochmal 10% Rabatt.
0: Hör mal, ich bin sprachlos.
1: Ich auch.
0: Das ist der Summer Pass für den Moviepark. Den kriegt ihr ab Freitag für 60 Euro. Und das heißt dann für euch, ihr könnt den ganzen Sommer in den Park. So oft ihr möchtet.

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1: Mit Nico Hartmann. Ein möglicher Spionagevorfall sorgt beim WM-Teilnehmer Südkorea für Aufregung. Nach übereinstimmenden Medienberichten soll das nicht öffentliche Training des Teams vor dem wichtigen zweiten WM-Spiel gegen Co-Gastgeber Mexiko mit Hilfe einer Drohne ausgekundschaftet worden sein. Die Drohne sei am Dienstag zu Beginn des Trainings gesichtet worden und wurde später zum Absturz gebracht. Den Berichten zufolge konnten die mutmaßlichen Täter die Drohne wieder einsammeln und fliehen. Der Fußballverband Südkoreas hat die FIFA über den Vorfall informiert.
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2: Mit Malte Albrecht. Schönen guten Tag. In Deutschland wird mittlerweile beim Einkaufen öfter Bargeld los als mit Scheinen oder Münzen bezahlt. Die Bundesbank spricht deshalb in einer neuen Studie von einem echten Wendepunkt an der Ladenkasse. Mehr zum Thema von Thorsten Adolfs.
3: Die Entwicklung ist eindeutig. Insgesamt 55% der Zahlungen wurden im vergangenen Jahr mit Karte oder Smartphone erledigt, während Bargeld nur noch bei 45% der Käufer auf der Ladentheke landete. Das ist verglichen mit der Studie von vor 3 Jahren ein Rückgang um 6 Prozentpunkte. Besonders spannend vor allem das Bezahlen per Handy hat deutlich zugelegt. Es wird mittlerweile im Schnitt bei jedem 10. Einkauf genutzt. Wir müssen uns aber wohl keine Sorgen machen, dass das Bargeld komplett verschwinden könnte. Auch wenn wir immer öfter zur Karte greifen, will die große Mehrheit der Bürger nicht darauf verzichten. 8 von 10 Befragten finden es extrem wichtig, weiterhin mit Scheinen und Münzen bezahlen zu können. Deshalb heißt es von der Bundesbank auch, dass Bargeld als wichtiges Zahlungsmittel für alle Menschen erhalten bleiben soll. Das sei vor allem für Ältere wichtig und für Menschen, die weniger digital unterwegs sind, heißt es. Für die Studie wurden im vergangenen Herbst und Winter etwa 6.000 zufällig ausgewählte Bürger befragt.
2: Und jetzt weitere Themen in unseren Kurznachrichten. Das Europaparlament hat grünes Licht für verschärfte Abschieberegeln gegeben. Dazu gehören auch sogenannte Rückkehrzentren für abgelehnte Asylbewerber, die in Drittstaaten, also in Ländern außerhalb der Europäischen Union, errichtet werden sollen. Die EU-Staaten müssen noch zustimmen, das gilt aber als Formsache. US-Präsident Trump hat erneut dem Iran gedroht. Wenn Teheran sich nicht an die vereinbarte Waffenruhe halte, werde man sofort wieder Bomben abwerfen, sagte Trump beim G7-Gipfel in Evian. Die Waffenruhe ist Teil des Rahmenabkommens, das übermorgen unterzeichnet werden soll. Die SPD im NRW-Landtag hat der Landesregierung vorgeworfen, keinen Plan gegen den Infrastrukturnotstand zu haben. Inzwischen sei jede dritte Brücke im Land marode, hieß es in einer Aktuellen Stunde. Angesichts mehrerer Sperrungen von Autobahnbrücken und Zugstrecken fordert die SPD unter anderem eine zentrale Koordinierungsstelle für Baustellen. Wer im Sommer nach Griechenland reist, könnte im Urlaub bald von oben beobachtet werden. Die Strände sollen mit Drohnen und Satellitenbildern verstärkt überwacht werden. Laut griechischen Medien liegt im Parlament in Athen ein Gesetzentwurf dazu vor. Hintergrund ist, in Griechenland gibt es keine Privatstrände. Außerdem darf höchstens 1/3 eines Strandes für Liegen und Sonnenschirme kommerziell genutzt werden. Aber einige Strandbarbesitzer schummeln offenbar ganz gerne mal und möblieren ihre Strandabschnitte etwas großzügiger. Weil die Behörden unmöglich jeden Strand kontrollieren können, soll jetzt verstärkt Technik helfen. Bei Verstößen drohen den Gastronomen saftige Geldstrafen oder im schlimmsten Fall sogar die Betriebsschließung. Und das waren die Nachrichten mit Malte Albrecht.
4: Besten Dank dir, Malte. Und jetzt gibt es hier das Wetter für den Niederrhein. Aktuell sind es 24 Grad in Neukirchen-Flüen an der Dorfkirche und in Wesel am Großen Markt. Heute ist es eine Mischung aus Sonne und Wolken und morgen wird's dann richtig heiß. Sommer pur haben wir bei um die 30 Grad. Rüber geht's jetzt auf die Straßen mit dem Radio KW Verkehrszentrum. Es wird geblitzt in Wesel auf der Feldstraße, Ecke am Friedenshof. Danke Sabrina für die Info. Dann in Dienstlaken am Eikenhof und in Hüngse auf der alten Dienstlakener Straße. Im Stadtverkehr staut es sich hier, braucht ihr mindestens 5 Minuten länger. Auf der B8 zwischen Wesel und Förde, dann nochmal die B8 zwischen Dienstlaken und Förde. Und dann knubbelt es sich, plant am besten 10 Minuten mehr ein auf der B473 zwischen Dinkend und Hamminkeln. Rüber zu den Autobahnen hier plus eine Viertelstunde. A3 Köln-Oberhausen zwischen Duisburg-Wedau und Oberhausen-Lierich. Dann die A3 Köln-Arnheim zwischen den Kreuzen Oberhausen-West und Oberhausen. Und dann noch die A59 Duisburg-Dienstlaken zwischen Duisburg-Zentrum und Meiderich. 2 Kilometer Stau, auch plus eine Viertelstunde. Ich wünsche euch eine gute Fahrt, kommt gut durch, soweit es geht.
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4: Guten Tag.

0: Radio KW. 10 nach 3 ist durch. Julian, nimm doch den Ball! Ja, so oder so ähnlich schreien Väter das den Kindern beim Fußballspiel auf dem Platz zu. Aber es gibt laut Kollegen Jan Zerbst noch so eine ganz andere Art von Vätern, die ihren Kindern zurufen.
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2: Fußballpapas kennen wir alle.
3: Mann, Leon, jetzt geht drauf da!
2: Noch häufiger sieht man aber den sogenannten Spielplatzcoach. Das ist der Papa, der sein Kind durchs Klettergerüst coacht.
4: Okay, Sophie, linker Fuß aufs grüne Seil. Nein, Vorsicht, stopp, jetzt kurz festhalten. Ja, der Papa sichert dich.
2: Andere Kinder waren in der Zeit schon oben, wieder unten und sind schon wieder zu Hause. Es gibt aber auch Väter, die kommentieren von der Spielplatzbank aus jede Bewegung des Kindes wie bei der WM.
3: Ja, stark, jetzt Körperspannung halten. Ja, schau mal, da kommt sie oben an der Rutsche an.
2: Und dann gibt's immer noch die ganz Entspannten. Das Kind hängt kopfüber in 10 Metern Höhe im Klettergerüst.
3: Naja, Finja, wenn du hochgekommen bist, kommst du auch wieder runter. Irgendwie. Sieh mal zu.
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0: Also es ist wirklich nicht nur ein Gefühl von mir, es ist Fakt. Die Schülerinnen und Schüler werden in Mathe immer schlechter. Das zeigt ein neuer Bildungsbericht von Bund und Länder. Nordrhein-Westfalen ist wirklich ganz unten im Ranking. Bei uns können über 30% der Schülerinnen und Schüler die Mathe Mindeststandards nicht. Zum Vergleich, Bayern ist auf Platz 1 mit gerade mal 12%. Ich meine, Mathe ist auch so ein typisches Hassfach von vielen. Darum ist unser Radio-KW-Reporter Linus Soballa draußen unterwegs gewesen und wollte von euch wissen.
1: Was ist deine Meinung zu Mathe als Schulfach? Mochtest du es oder war das dein Hassfach?
2: Mochte ich gar nicht. Aber in der Grundschule schon, aber dann in der weiterführenden Schule nicht.
1: Okay, und bei dir?
3: Alles mit Dreisatz ging noch, aber wenn dann Buchstaben da reinkommen, dann war auch vorbei, sag ich.
4: Also ich studiere Mathematik Lehramt. Also für mich gibt es nur eine Antwort. Das ist das beste Fach der Schule.
1: Was ist 6 mal 8?
3: 42.
2: Ach du Scheiße. Ich kann das nicht.
3: Nee, aber 50 klingt falsch. Sagen wir mal 50, aber ich glaube nicht.
5: 6 mal 8, 8, 16, 24, 32, 40, 48.
0: Also ehrlich gesagt habe ich auch kurz geschwitzt. Die Schülerinnen und Schüler in NRW werden immer schlechter in Mathe. Und ich oute mich jetzt, ich kann mich da leider absolut auch mit einreihen.

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0: Wir haben es genau 3:30. Das heißt, Zeit für die Radio KW Nachrichten mit Petra Aßmann.
1: Schönen guten Tag.
0: In Duisburg gibt es bald wieder einen ganz besonderen Lauf. Petra, der führt vorbei an Affen, Zebras und Flamingos, ne?
1: Ja, der Zoo lädt zum Benefiz-Wettkampf ein. 5 Kilometer müssen die Läufer zurücklegen. Zu ihren Zuschauern gehören dabei auch die Zootiere in ihren Gehegen. Angetreten wird zu zweit als Staffel, gerne auch mit tierischem Outfit und originellen Namen. Was zählt, ist nämlich nicht nur die Schnelligkeit, auch das kreativste Kostüm wird ausgezeichnet.
0: Wann geht der Duisburger Zoolauf denn los?
1: Also in 1,5 Wochen am 26. Juni, das ist ein Freitag. Ganz wichtig aber, jetzt am Samstag endet die Anmeldefrist. Alle Erlöse gehen übrigens in ein neues Terrarium, und zwar für den seltenen Lemur-Laubfrosch.
0: Und jetzt gibt's weitere Meldungen im Überblick.
1: Der Verkauf des Maschinenbaukonzerns Flender in Förde sorgt offenbar für Unsicherheiten. Rund 1300 Beschäftigte sind davon betroffen. Die IG Metall kann laut NRZ aber beruhigen. Der ausgehandelte Tarifvertrag bis 2030 gilt weiter. Betriebsbedingte Kündigungen wird es also nicht geben. Außerdem bleibt es bei den Investitionszusagen. Flender baut Antriebssysteme unter anderem für Windkraft, Tagebau und Schiffe. In Dienstlaken war ein Schockanruf leider erfolgreich. Eine 93-Jährige wurde damit um Geld und Schmuck gebracht. Die Betrügerin gab wohl täuschend echt vor, ihre Tochter zu sein. Am Telefon erklärte sie, dass sie schwer krank sei, die teuren Arztkosten könne sie aber nicht zahlen. In Sorge suchte die Dienstlaknerin daraufhin ihre Ersparnisse zusammen und übergab sie einem Unbekannten an der Haustür. Bei uns im Kreis startet das größte Breitensport-Basketball-Turnier Deutschlands, die NRW 3 gegen 3 Tour. Am Samstag ist Auftakt im Enni-Sportpark Rheinkamp in Moers. Danach geht es bis Mitte Juli weiter durch insgesamt 16 Städte, darunter auch Emmerich und Duisburg. Rund 1500 Teams werden erwartet. 3 gegen 3 Basketball ist besonders schnell, das zieht immer auch viele Zuschauer an.
0: Danke für die Infos, Petra. Und jetzt geht's weiter mit dem Wetter hier bei Radio KW. Am Nachmittag ist es sonnig, ein paar Wolken sind auch mit dabei. Aktuell sind es 24 Grad in Förde am Wasserschloss und in Rheinberg am Terrazzo. Morgen ist es dann richtig warm und es gibt Sonne den ganzen Tag. Und eigentlich ist es auch geplant, dass keine einzige Wolke am Himmel ist. Ich lehne mich jetzt weit aus dem Fenster. Ich weiß, dass alles bei um die 30 Grad. Rüber geht's jetzt auf die Straßen mit dem Radio KW Verkehrszentrum. Es wird geblitzt in Kamp-Lindfort auf der Ferdinandstraße, in Hamminkeln auf der Fenninghauser Straße und in Wesel auf dem Kaiserring. Alle Blitzer gibt's auch nochmal ganz entspannt zum Nachlesen in der kostenlosen Radio KW App oder auch auf radiokw.de. Im Stadtverkehr staut es sich auf der B8 zwischen Wesel und Förde plus 5 Minuten und dann noch auf der B8 zwischen Dienstlaken und Förde, da kommen 10 Minuten drauf. Rüber zu den Autobahnen. Hier staut es sich auf der A2 Oberhausen-Dortmund zwischen dem Kreuz Oberhausen und Königshardt 2 Kilometer Stau plus 10. Die A3 Köln-Arnheim zwischen den Kreuzen Oberhausen-West und Oberhausen 4 Kilometer Stau, plant da 20 Minuten mehr ein. Und dann noch die A59 Duisburg-Dienstlaken zwischen Duisburg-Zentrum und Meiderich 3 Kilometer Stau, da kommen 20 Minuten drauf. Gute Fahrt euch!
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Ihr hört Radio KW, wir haben es genau 20 vor 4 und wir gucken jetzt mal zusammen aufs Tacho. Ja, wir haben Mittwoch, ist klar, 17. Juni. So, heute vor 141 Jahren ist die Freiheitsstatue in New York angekommen. Ist ja mittlerweile das Wahrzeichen von Amerika. Aber was ist denn schon die Freiheitsstatue, wenn wir den Kreis Wesel und die Wahrzeichen hier haben? Wir suchen heute euer liebstes Wahrzeichen bei uns. Ich habe gestern noch mit meinem Vater dazu telefoniert und der sagt ganz klar, hör mal, das leuchtet Mörs, gar keine Diskussion. Und das ist vor allem abends richtig, richtig schön, wenn es noch so leuchtet. Was sagt ihr dazu? Schickt mir doch mal gerne euer liebstes Wahrzeichen aus dem Kreis, am besten per WhatsApp. An die 0800 801 und 4 mal die 8.

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3: Der Ralf, das ist mein Mann und der trinkt, sag ich immer, ne? Dann hört sich das so an, als ob der immer, der trinkt gerne mal. Der ist, wenn der auf eine Feier geht, sag ich mal, ist der noch nie durstig nach Hause gekommen. Ja. Der geht auch jeden Abend, geht der in die Nachbarschaft, geht der zu Günther. Ja, der arbeitet in der Brauerei. Und der kriegt immer so Bier für umsonst. Und Deputat kriegt der nach Hause von seiner Firma immer so Bier. Und da geht der Ralf jeden Abend eben hin, helfen. Da geht, ja. Letztens sage ich auch zu Günther, ich sage, kriegst du immer noch das Bier? Ja. Ich sage, immer noch so viel? Ja. Ich sage, immer noch umsonst? Ja. Ich sage, wie viel kriegst du eigentlich, sind da 10 Kisten? Ich sage, du kriegst keine 10 Kisten Bier im Monat. Sagt er, doch. Ich sage, was machst du mit den restlichen Kisten? Sagt er, die hole ich ganz normal im Getränkemarkt.
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3: Mit Malte Albrecht. Guten Tag. Die EU öffnet den Weg für eine neue Generation von Lebensmitteln, die mit modernen Gentechnikmethoden gezüchtet werden. In Zukunft sollen viele dieser Pflanzen in den Supermärkten landen. Eine spezielle Kennzeichnung ist nicht nötig. Thorsten Adolfs aus dem News-Team. Was genau steckt denn hinter den neuen Regeln?
4: Es geht um sogenannte neue genomische Techniken, mit denen Forscher Pflanzen gezielter verändern können als früher. Die Idee dahinter klingt vielversprechend. Wir bekommen Obst- und Gemüsesorten, die robuster gegen den Klimawandel sind, weniger Wasser brauchen oder mehr Nährstoffe liefern. Agrarbiologen sagen, dass man damit auch viel schneller züchten kann. Das sei ein wichtiger Schritt, um unsere Ernährung langfristig zu sichern und gleichzeitig weniger Pflanzenschutzmittel auf den Feldern zu verteilen. Diese neuen Sorten gelten übrigens als genauso sicher wie konventionell gezüchtete Pflanzen.
3: Aber es gibt Kritiker an dieser Entscheidung.
4: Ja, das Thema ist extrem umstritten. Kritiker, darunter viele Abgeordnete der Grünen, der Sozialdemokraten und der Linken, befürchten vor allem eine zu große Macht weniger Agrarkonzerne, weil Patente auf neues Saatgut erlaubt bleiben. Außerdem finden sie es nicht gut, dass wir als Verbraucher in Zukunft kaum noch eine echte Wahl haben, ob wir diese Lebensmittel essen wollen oder nicht, weil die Kennzeichnung bei vielen Produkten wegfällt. Deshalb hatte Deutschland auch gegen die Änderungen gestimmt. Umweltminister Schneider sieht in der Entscheidung einen schweren Fehler.
3: Thorsten, danke dir. Und jetzt weitere Nachrichten, kurz zusammengefasst. Bundeskanzler Merz ist mit den Ergebnissen des G7-Gipfels zufrieden. Zum ersten Mal seit dem Amtsantritt von US-Präsident Trump sei es gelungen, wieder eine gemeinsame Erklärung abzugeben, sagte Merz zum Abschluss des Treffens in Evian. Das sei zwar vor allem wegen der Kriege in der Ukraine und im Iran ein hartes Stück Arbeit gewesen, aber es habe sich gelohnt. Gesetzlich Versicherte sollen in Zukunft schneller einen Termin beim Facharzt bekommen, wenn es wirklich dringend ist. Die Krankenkassen schlagen dafür eine elektronische Überweisung und eine digitale Terminbörse vor. Praxen müssten dort einen Teil ihrer freien Termine einstellen, speziell für Fälle, bei denen eben der Hausarzt die Dringlichkeit festgestellt hat. Die Zahl der antisemitischen Vorfälle in Deutschland bleibt weiter hoch. So steht es im Jahresbericht der Meldestellen des Bundesverbands RIAS. Demnach waren es im letzten Jahr mehr als 8.700 Vorfälle. Das sind zwar ähnlich viele wie im Jahr davor, aber mehr als dreimal so viele wie vor dem Hamas-Überfall auf Israel im Oktober 2023. Viele Autofahrer werden es bemerkt haben, tanken ist im Laufe der letzten Woche noch einmal billiger geworden. Das gilt vor allem für Diesel, zeigt eine Auswertung des ADAC. Da ist der Preis im Schnitt um rund 9 Cent runtergegangen. Ein Liter kostet aktuell 1,79 Euro. Bei Super E10 sind es im bundesweiten Durchschnitt 1,85 Euro pro Liter. Damit liegen die Spritpreise zurzeit auf dem niedrigsten Stand seit Anfang März. Weil sich die Lage im Nahen Osten entspannt, ist zuletzt auch der Rohölpreis deutlich gesunken. Aus Sicht des ADAC müssten die Spritpreise daher noch stärker runtergehen. Und das waren die Nachrichten mit Malte Albrecht.
5: Besten Dank, der Malte. Jetzt gibt's hier das Wetter für den Niederrhein. Aktuell sind es 25 Grad in der Dingender Heide und auch in der Sonsbecker Schweiz. Und heute ist es eine Mischung aus Sonne und Wolken. Morgen dann Sommer pur. Es wird richtig heiß bei um die 30 Grad. Rüber geht's jetzt auf die Straßen mit dem Radio KW Verkehrszentrum. Es wird geblitzt in Wesel auf der Feldstraße, in Mörs auf der Kaldenhausener Straße und in Sonsbeck auf der Parkstraße. Im Stadtverkehr staut es sich, ihr braucht ihr mindestens 5 Minuten länger auf der B8 zwischen Dienstlaken-Hiesfeld und Dienstlaken-Süd und auch auf der B8 zwischen Dienstlaken und Förde. Rüber geht's zu den Autobahnen, auch hier mindestens 10 Minuten länger. A2 Oberhausen-Dortmund zwischen dem Kreuz Oberhausen und Königshardt 2 Kilometer Stau. Dann die A3 Köln-Arnheim zwischen den Kreuzen Oberhausen-West und Oberhausen 4 Kilometer Stau plus eine Viertelstunde. Und dann noch die A59 Duisburg-Dienstlaken zwischen Duisburg-Zentrum und Meiderich. 3 Kilometer Stau, auch hier eine Viertelstunde plus. Wenn ihr noch was seht, Staustörungen oder Blitzer, die 0800 801 und 4 mal die 8 ist eure Nummer. Schreibt uns gern per WhatsApp oder ruft uns an. Gute Fahrt euch!
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5: Hallöchen!

mit I Want to Break Free. Gleich haben wir es 4:10. 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Und viele Schülerinnen und Schüler von der Gesamtschule am Lauerhaas in Wesel, die müssen bestimmt gerade schwitzige Hände haben. Heute ist nämlich ein großer Tag. Heute wird entschieden, ob sie den Energiesparmeister-Wettbewerb 2026 bundesweit gewinnen. Die haben nämlich ein System entwickelt, mit dem man alte Solarmodule weiter nutzen kann. Zum Beispiel für E-Scooter-Ladestationen an der Schule oder auch für eine automatische Bewässerungsanlage für Pflanzen. Ob sie jetzt den bundesweiten Titel nach Wesel holen, das entscheidet ihr. Ihr könnt nämlich online abstimmen. Das geht nur noch heute. Der Auftrag ist also klar. Bitte abstimmen. Den Link dazu findet ihr online auf radiokw.de.

0: hier am Niederrhein mit Bruno Mars und Mario. Und heute vor 141 Jahren ist in New York am Hafen die Freiheitsstatue angekommen. Das ist ja das Wahrzeichen. Aber was wollen wir denn schon mit der Freiheitsstatue, wenn wir so viel coolere Wahrzeichen bei uns am Niederrhein haben? Das findet auch Annika Grummet aus Rheinberg. Annika, was ist denn dein liebstes Wahrzeichen bei uns im Kreis?
1: Also für mich ganz klar in Rheinberg das Unterberghaus. Ich verbinde das mit Heimat, mit Familie. Mein Opa hat bei Unterberg gearbeitet. Also das ist so für mich halt ja ein Teil Familie, auch wenn ich die Leute selber nicht kenne. Ja, es gehört für mich einfach zum Kreis Wesel dazu.
0: Nicht alle kennen jetzt das Unterberg-Stammhaus. Für alle, die jetzt das gerade nicht vor Augen haben, wie sieht das denn aus?
1: Ja, das ist ein sehr historisches Haus mitten in Rheinberg. Ja, mit einem schönen großen Balkon zur Straßenseite raus. Und es ist einfach nur, also ich finde es einfach nur schön, wenn man daran vorbeigeht.
0: Und was verbindest du damit? Weil oft hat man ja auch so Wahrzeichen, da denke ich mir, ach, da hatte man mal ein erstes Date. Aber bei dir geht das ja so ein bisschen in eine andere Richtung, ne?
1: Ne, richtig. Also bei mir ist das tatsächlich ja eher an Denken an Familie. Dadurch, dass der Opa halt, wie gesagt, da schon gearbeitet hat und auch eine Tante von mir die Lehre da gemacht hat.
0: Versuchst du das auch irgendwie deinen Kindern weiterzugeben, wenn du
1: ja,
0: sagst, ja, Familie?
1: Ja, die kennen das. Also in Rheinberg gab es ja auch mal ein Unterbergmuseum. Ja, und ganz witzig, wir gehen mit den Kindern durch die Ausstellung und die Dame, der die Ausstellung gehört, sagten die Kinder so, oh, das kennen wir von Opa, das kennen wir von Opa, oh, das hat Opa auch. Und dann sagte die Dame so, hat der Opa bei Unterberg gearbeitet? Und meine Zwillinge gleichzeitig, ja.
0: Es liegt auf der Zunge, deswegen sage ich es trotzdem, aber deine Kinder haben noch kein Unterberg getrunken,
1: nein,
0: oder?
1: Nein, natürlich, die sind noch zu klein. Also, die sind noch zu klein.
0: Und wie kann ich mir das vorstellen bei so Familienfesten? Habt ihr dann eine XXL-Packung Unterberg, oder?
1: Ja, also da, wir sind eine sehr große Familie. Ich glaube, eine XXL-Packung Unterberg reicht bei uns gar nicht. Ja, im kleinen Kreis feiern wir mit ca. 60 Leuten.
0: Und, ja, gut.
1: Aber, also wie gesagt, es gibt keine Familienfeier bei uns, wo der Unterberg halt nicht dabei ist.
0: Dann sage ich vielen lieben Dank dir. Wir trinken irgendwann zusammen an Unterberg, da sehe ich uns.
1: Ja, super, danke.
0: Alles Gute dir.
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0: gleich 16:30. Darum gibt es jetzt die Radio KW Nachrichten mit Petra Aßmann.
1: Schönen guten Tag.
0: Blumen, Kerzen und auch Stofftiere an der Hagenstraße erinnern noch immer an den tödlichen Unfall in Dienstlaken. Zwei Kinder starben dabei Ende Mai. Petra, jetzt möchte die Stadt den Gedenkort zurückbauen, ne?
1: Ja, in den nächsten Tagen soll das geschehen, würdevoll und in enger Abstimmung mit den Familien der Kinder, sagt die Stadt. Persönliche Gegenstände werden dabei sicher untergebracht. Auf Wunsch gehen sie an die Angehörigen. Nach dem tödlichen Unfall war ja ganz Dienstlaken in ja einer Art Schockzustand. Der Gedenkort an der Unfallstelle war dabei wichtig, um gemeinsam zu trauern.
0: Wie ist so eine Anlaufstelle denn auch? Wird es so eine Anlaufstelle denn auch künftig weitergeben, vielleicht in anderer Form?
1: Also tatsächlich überlegt die Stadt, wie am Unfallort auch weiterhin an die beiden 12-jährigen Jungen erinnert werden kann. Das braucht aber natürlich Zeit. Bürgermeister Panke sagt, er sei tief bewegt vom respektvollen Umgang der Menschen mit diesem Ort.
0: Und jetzt gibt es weitere Meldungen im Überblick.
1: Die Kosten fürs Anwohnerparken sind in NRW extrem verschieden. Laut NRZ reichen sie von 12 bis 360 Euro. Bei uns im Kreis sind etwa Dienstlaken und Xanten vergleichsweise teuer mit 150 Euro im Jahr. In Rheinberg oder Wesel kosten die Parkausweise rund 100 Euro weniger. Mörs ist mit 30 Euro sogar besonders günstig. Allerdings planen viele Städte wie Duisburg und Düsseldorf auch schon eine Erhöhung. Im Kreis Wesel ist es offenbar sehr schwierig, Schutz in einem Frauenhaus zu finden. Im vergangenen Jahr mussten über 350 Frauen abgelehnt werden. Das hat die Linksfraktion im Kreistag erfragt. Sie beklagt, dass der Kreis damit Richtwerte deutlich unterschreitet. Eigentlich bräuchte es bei uns mehr als doppelt so viele Plätze als vorhanden. Frauenhäuser gibt es aktuell in Mörs und Dienstlaken. Der Verkauf des Maschinenbaukonzerns Flender in Förde sorgt offenbar für Unsicherheiten. Rund 1300 Beschäftigte sind davon betroffen. Die IG Metall kann laut NRZ aber beruhigen. Der ausgehandelte Tarifvertrag bis 2030 gilt weiter. Betriebsbedingte Kündigungen wird es also nicht geben. Außerdem bleibt es bei den Investitionszusagen. Flender baut Antriebssysteme unter anderem für Windkraft, Tagebau und Schiffe.
0: Besten Dank für die Infos, Petra. Und jetzt gibt es hier das Wetter für den Niederrhein. Am Nachmittag, jetzt gerade, ist es sonnig, ein paar Wolken mischen sich so mit. Aktuell sind es 25 Grad in Wesel-Ginderich und auch in Alpen am Freizeitsee. Morgen wird es dann richtig warm und Sonne wirklich den ganzen Tag. Keine einzige Wolke stand jetzt bei um die 30 Grad. Rüber geht's jetzt auf die Straßen mit dem Radio KW Verkehrszentrum. Es wird geblitzt in Dienstlaken, am Eikenhof, in Wesel auf dem Kaiserring und in Förde auf der Frankfurter Straße. Im Stadtverkehr staut es sich auf der B8 zwischen Dienstlaken-Hiesfeld und Süd plus 5 Minuten und dann noch auf der B58 in Wesel auf Höhe des Evangelischen Krankenhauses plant da 10 Minuten mehr ein. Rüber geht's zu den Autobahnen. Hier braucht ihr mindestens eine Viertelstunde länger. Auf der A59 Duisburg-Dienstlaken zwischen Duisburg-Zentrum und Meiderich 2 Kilometer Stau. Dann die A3 Arnheim-Köln zwischen den Kreuzen Oberhausen und Oberhausen-West 5 Kilometer Stau. Und dann noch die A3 Köln-Arnheim zwischen den Kreuzen Oberhausen-West und Oberhausen 5 Kilometer Stau. Da kommen 20 Minuten on top. Gute Fahrt euch und soweit es geht, vor allem kommt gut durch.
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0: Hallo zusammen.

0: Wir haben es gleich 16:45. Ihr hört Radio KW. Und na, wie gefällt euch das, wenn ich sage, ihr könntet diese Woche nach der Arbeit noch ganz entspannt ein bisschen Live-Musik genießen? Könnt ihr morgen machen.
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0: Das hat uns Lothar geschrieben. Im Schwarzen Adler in Rheinbeck ist eine Live-Musik-Session. Musik ist ja so in Richtung Jazz, der Eintritt ist frei. Los geht's dann morgen Abend um 8 Uhr und falls ihr selber auch Jazz macht, könnt ihr ganz entspannt mitmachen. Ganz viel Spaß euch.
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0: Niederrhein, wir haben ein kleines Problem. In ganz Deutschland verfehlt knapp ein Viertel aller Schülerinnen und Schüler die Mindeststandards in Mathe. Das zeigt der neue Bildungsbericht von Bund und Ländern. Jonathan Göker aus dem Radio KW-Team, was ist da los?
1: Ja, die meisten Mathe-Nichtskönner kommen tatsächlich hier aus NRW. Über 30% der Schüler haben Defizite in Mathe. Und ich meine damit jetzt nicht Stochastik oder Kurvendiskussion, wie es auch alles heißt, sondern wirklich die Standardsachen, die wir in der 9. Klasse oder bis zur 9. Klasse lernen. Also Bruchrechnung, Prozentrechnung oder auch Einheiten umrechnen. Also zum Beispiel Zentimeter in Meter und so weiter.
0: Also da könnte man jetzt ganz arrogant behaupten, solche Mathe-Basics, die kann ja wohl jeder. Außer ich, ich bin im Kopfrechnen und in Mathe sehr, sehr schlecht.
1: Ja, ich schließe mich da an. Aber ich bin froh, dass wir dich jetzt hier mal testen auf die Mathe-Skills und nicht mich. Ich habe da nämlich ein bisschen was aus der Mittelstufe mitgebracht und du darfst jetzt versuchen, das zu lösen.
0: Okay.
1: Bist du ready?
0: Ja, nein, aber mach mal.
1: So, dann fangen wir doch mal einfach an mit den drei binomischen Formeln.
0: Warte mal, binomische Formeln.
1: Es gibt drei
0: Stück. Ist das
1: Stück.
0: Das in dem... A Quadrat plus C.
1: Du warst schon auf dem richtigen Weg.
0: Binomische Formel?
1: Ja.
0: Hä, bin ich doof? Ich habe gerade ein Brett vom Kopf.
1: Das erste war schon mal A plus B Quadrat gleich C Quadrat.
0: Nee. A Quadrat plus B Quadrat gleich C Quadrat.
1: Gleich A Quadrat plus... das ist...
0: Okay. Also,
1: ich kann es dir jetzt ja gar nicht richtig erklären, weil ich ja auch kein Mathe kann, aber es sind auf jeden Fall diese A plus B Quadrat, A minus C Quadrat und so weiter. Das sind so Gleichungen. Lassen wir so stehen.
0: Ja.
1: Ich hätte es auch nicht gewusst.
0: Okay.
1: Wir machen mit Kopfrechnen weiter. Das finde ich jetzt eigentlich okay. 143 minus 67. 143 minus 67.
0: Ich bin im Kopf. 143. Schon mal, also 143 minus 40 sind ja 100. Minus 30 sind 90. 143. Irgendwas um die 90?
1: Nicht so ganz. 76 wäre es gewesen.
0: Oh, ja,
1: okay, wir machen noch eine Textaufgabe. Ella und Tina bekommen immer samstags von ihren Eltern Taschengeld. Ella ist ein Jahr älter, deshalb bekommt sie 2 Euro mehr als ihre Schwester. So, zu zweit, also beide zusammen, bekommen immer von den Eltern 15 Euro. Jetzt ist die Frage, wie viel Taschengeld bekommt jeder Einzelne?
0: Jeder Einzelne? Also ich würde sagen, drei...
1: Insgesamt bekommen sie ja 15. Und Ella bekommt 2 mehr.
0: 2 Euro mehr, insgesamt 15. 2 Euro mehr sind doch...
1: Los, jetzt.
0: Scheiße, irgendwas
1: drei,
0: mit 6,50 Euro zwei, oder so? 6 Euro?
1: 6,50 Euro und die andere... 8,50 Euro.
0: Genau. Ja, gut. Das lassen wir jetzt so stehen. Ich habe schwitzige Hände. Ich lerne noch mal Mathe und ihr bekommt jetzt Musik.
2: Was?

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1: Mit Malte Albrecht. Schönen guten Tag. Auch heute Abend stehen bei der Fußball-WM wieder die Superstars im Mittelpunkt. Nachdem letzte Nacht unter anderem Lionel Messi mit 3 Toren für Argentinien geglänzt hat, kommt es nun unter anderem zum ersten Auftritt von Cristiano Ronaldo mit Portugal. Nico Hartmann aus dem WM-Studio hat die Infos.
2: Mit 41 Jahren als ältester Spieler aller Zeiten den WM-Pokal in die Höhe recken, das ist das große Ziel von Cristiano Ronaldo, der in seiner einzigartigen Karriere alles erreicht hat. Nur Weltmeister ist er noch nicht. Der 5-malige Weltfußballer und Champions-League-Sieger ist immer noch treffsicher. Aber es stellt sich die Frage, ob der Superstar mit seiner Gier nach Toren zum geduldigen Spiel der hochkarätig besetzten Mittelfeldreihe mit Vitinha oder João Neves passt. Eine erste Antwort könnte die Partie gegen Außenseiter Kongo ab 19 Uhr in Houston liefern. Um 22 Uhr wird der erste Auftritt von England mit Trainer Thomas Tuchel und Tormaschine Harry Kane mit großer Spannung erwartet. Der Druck in England ist riesig, endlich den WM-Titel zu holen. Aber gegen die starken Kroaten um Dauerbrenner Luka Modric, die zuletzt als Zweiter und Dritter bei den Turnieren abschlossen, bedarf es direkt einer Topleistung des englischen Star-Ensembles. In der Nacht stehen dann noch die letzten beiden Partien des ersten Vorrundenspieltags an. Ghana spielt gegen Panama und Usbekistan trifft auf Kolumbien.
1: Und jetzt weitere Meldungen, kurz und kompakt. Der Bundestag wird wahrscheinlich noch vor der parlamentarischen Sommerpause im Juli über einen Bundeswehreinsatz in der Straße von Hormus entscheiden. Das hat Bundeskanzler Merz am Rande des G7-Gipfels in Frankreich angekündigt. Die Bundesregierung sei bereit, eine Feuerpause oder einen Waffenstillstand abzusichern. In der Debatte um Einsparungen hat Bundesinnenminister Dobrindt angeregt, das Bürgergeld zu kürzen. Dem Fokus sagte er, das Bürgergeld mit knapp 50 Milliarden Euro pro Jahr könne einen entscheidenden Beitrag zur Konsolidierung leisten. Dobrindt will nun prüfen lassen, ob die Regelsätze wirklich nur das Existenzminimum abdecken und nichts darüber hinaus. In Hamburg kommen heute Abend die Innenminister von Bund und Ländern zusammen. Auf ihrer Frühjahrskonferenz wollen sie unter anderem über den Schutz von kritischer Infrastruktur und den Umgang mit gewalttätigen Kindern beraten. Weitere Themen sind eine Bleibeperspektive für gut integrierte Flüchtlinge aus Syrien und die Höhe von Bußgeldern für Verkehrsverstöße. Gleiche Verpackung, aber weniger drin. Das Verfahren um die Milka-Tafel wird neu aufgerollt. Der Hersteller Mondelez hat Berufung gegen ein Urteil des Bremer Landgerichts eingelegt. Das bestätigte ein Gerichtssprecher. Jetzt muss sich das hanseatische Oberlandesgericht damit beschäftigen. Es geht um die Frage, ob es sich um eine Mogelpackung handelt. Viele Tafeln enthalten nur noch 90 statt 100 Gramm. An der Verpackung hat sich aber kaum etwas geändert. Die Verbraucherzentrale Hamburg kritisiert, dass Kunden in die Irre geführt werden und klagte wegen unlauteren Wettbewerbs. Mondelez argumentiert dagegen, dass die neue Grammzahl auf der Vorder- und Rückseite angegeben sei. Und das waren die Nachrichten mit Malte Albrecht.
3: Danke dir, Malte. Und jetzt gibt's hier das Wetter für den Niederrhein. Aktuell haben wir es 25 Grad in Dienstlaken, am Altmarkt und auch in Moers an der Halde Rheinpreußen. Heute ist es eine Mischung aus Sonne und Wolken. Gegen Abend sind die Wolken aber auch nicht mehr da. Morgen ist es dann Sommer pur, komplett ohne Wolken. Dafür ist es super heiß bei um die 30 Grad. Rüber geht's jetzt auf die Straßen mit dem Radio KW Verkehrszentrum. Es wird geblitzt in Hüngse auf der alten Dienstlakener Straße, in Wesel auf dem Kaiserring und in Förde auf der Frankfurter Straße. Im Stadtverkehr staut es sich, hier braucht ihr mindestens 5 Minuten länger. Auf der B58 in Wesel auf Höhe des Evangelischen Krankenhauses, dann auf der B8 zwischen Dienstlaken Süd und Hiesfeld und Dienstlaken-Hiesfeld und dann noch auf der B473 zwischen Blumkamp und Hamminkeln, da kommen 10 Minuten drauf. Rüber jetzt zu den Autobahnen. Hier staut es sich auf der A3 Köln-Arnheim zwischen den Kreuzen Oberhausen-West und Oberhausen. 3 Kilometer Stau plus eine Viertelstunde. Dann auf der A3 Arnheim-Köln zwischen dem Kreuz Oberhausen und dem Kreuz Oberhausen-West. 4 Kilometer Stau plus 10. Und die A59 Duisburg-Dienstlaken zwischen Duisburg-Hochfeld und Meiderich. 3 Kilometer Stau, da kommen 20 Minuten drauf. Gute Fahrt euch!
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3: Hello!

0: 10:50. 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Und Julian, nimm doch mal den Ball. Ja, so oder so ähnlich schreien Väter das ihren Kindern beim Fußballspielen auf dem Platz zu. Aber es gibt laut Kollegen Jans Herbst noch so eine, ja, ganz andere Art von Vätern, die ihren Kindern zurufen.
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2: Fußballpapas kennen wir alle.
3: Mann, Leon, jetzt geht drauf da!
2: Noch häufiger sieht man aber den sogenannten Spielplatzcoach. Das ist der Papa, der sein Kind durchs Klettergerüst coacht.
3: Okay, Sophie, linker Fuß aufs grüne Seil. Nein, Vorsicht, stopp, jetzt kurz festhalten. Ja, der Papa sichert dich.
2: Andere Kinder waren in der Zeit schon oben, wieder unten und sind schon wieder zu Hause. Es gibt aber auch Väter, die kommentieren von der Spielplatzbank aus jede Bewegung des Kindes wie bei der WM.
3: Ja, stark, jetzt Körperspannung halten. Ja, schau mal, da kommt sie oben an der Rutsche an.
2: Und dann gibt's immer noch die ganz Entspannten. Das Kind hängt kopfüber in 10 Metern Höhe im Klettergerüst.
3: Naja, Finja, wenn du hochgekommen bist, kommst du auch wieder runter. Irgendwie. Sieh mal zu.
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0: Heute ist so ein richtig guter Tag. Also nicht nur, weil Mittwoch ist, sondern wir feiern heute den Kreis Wesel. Ich möchte nämlich von euch wissen, was ist euer liebstes Wahrzeichen im Kreis? Warum wir darüber sprechen? Heute vor 141 Jahren ist die Freiheitsstatue in New York angekommen. Und das ist ja ein richtig krasses Wahrzeichen. Aber der Kreis Wesel hat viel krassere, findet auch Andreas Schumacher aus Kamp-Lintfort. Andreas, sag mal, was ist denn dein liebstes Wahrzeichen?
1: Mein liebstes Wahrzeichen im Kreis ist das Kloster Kamp bei uns in Kamp-Lintfort.
0: Oh, ich kann es natürlich total verstehen. Nimm uns aber trotzdem mal mit, für alle, die es jetzt gerade nicht vor Augen haben. Wie sieht das aus?
1: Auf dem Berg gelegen, ja, richtig altes Klosterstil und mit einem wunderschönen barocken Garten versehen.
0: Warum ist das dein liebstes Wahrzeichen?
1: Also für mich ist das so ein Ort für die Seele. Also na, da kann ich Ruhe tanken, da kann ich Kraft tanken.
0: Ich denke bei so Wahrzeichen immer so an erste Dates oder irgendwelche schöne Erinnerungen oder vielleicht mit Familie oder Freunden. Da gewesen.
1: Segensfeier meiner Eheschließung hat im Kloster stattgefunden, als auch die Taufe meiner Tochter. Deswegen auch immer wieder ein Ort, wo man gerne hingeht und wo man auch, wenn man eben solche persönlichen Verbindungen dahin hat, eben schön in Erinnerungen schwelgen kann.
0: Was kann man da denn so machen, wenn jetzt Leute sagen, boah, ich bin da noch gar nicht drauf gekommen, aber jetzt hat der Andreas mir das erzählt und jetzt finde ich es irgendwie cool. Was kann man da so unternehmen?
1: Es gibt auch im Sommer gerade viele Kulturveranstaltungen ums Kloster herum. Im Weihnachten ist ein Adventsmarkt oben. Es gibt einen Museumsshop, der gegenüber dem Kloster gelegen ist.
0: Ich wollte gerade sagen, du klingst eigentlich so wie jemand, der uns da schön durchs Kloster durchführt. Du hast auf jeden Fall Ahnung. Also ihr habt es gehört, Andreas sagt, das schönste Wahrzeichen ist auf jeden Fall das Klosterkamp in Kamp-Lintfort. Grüß uns das bitte ganz lieb beim nächsten Mal, wenn du da bist.
1: Mach ich.
0: Ich wünsche dir einen schönen Tag. Wir hören uns.
1: Danke. Ebenso, danke.
0: Tschüss.
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0: Green Day ist das mit Boulevard of Broken Dreams. Gleich ist es 5:30.
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2: Mit Petra Aßmann, schönen guten Abend. Und das war der Tag am Niederrhein. Nach dem tödlichen Unfall in Dienstlaken haben viele Menschen Blumen, Kerzen und Stofftiere an der Hagenstraße niedergelegt. Jetzt möchte die Stadt den Gedenkort von Ende Mai langsam zurückbauen. Dabei stimme sie sich eng mit den Familien der verstorbenen 12-Jährigen ab. Persönliche Gegenstände werden behutsam aufbewahrt. Außerdem wird überlegt, wie eine dauerhafte Form des Erinnerns gestaltet werden kann. In Wesel soll der Auesee eine neue Steganlage bekommen. Der Bau ist aber aufwendiger als gedacht, etwa wegen der stark schwankenden Wasserstände. Die Politik muss jetzt über Kosten von 1,2 Millionen Euro beraten, 860.000 mehr als ursprünglich geplant. Der neue Steg soll den Bootsein- und Ausstieg für Kinder sicherer machen. Außerdem können damit auch behindertengerechte Boote ins Wasser. In Moers müssen Autofahrer jetzt auf 6 Hauptverkehrsstraßen mehr auf die Bremse drücken. Die Stadt hat die neuen Tempo-30-Zonen fertig ausgeschildert. Möglich wurden sie durch eine geänderte Straßenverkehrsordnung. Sie berücksichtigt Schulen oder Kitas stärker. Auch sollen dauernde Tempowechsel kurz hintereinander verhindert werden. Die gab es in Moers zuvor etwa auf der Uerdinger Straße. In Duisburg drehen Staffelläufer bald ihre Runden vorbei an Affen, Zebras und Flamingos. Der Zoo lädt am 26. Juni zum Benefizwettkampf ein. Bis Samstag könnt ihr euch noch anmelden. Angetreten wird in Zweierteams, gerne auch in tierischem Outfit. Was zählt, ist am Ende nicht nur die Schnelligkeit, auch das kreativste Kostüm wird ausgezeichnet. Der Erlös fließt in ein neues Terrarium für den seltenen Lemur-Laubfrosch. 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
0: Danke dir, Petra, für die Infos. Und wir machen hier jetzt weiter mit dem Wetter. Und das sind ja eigentlich, was heißt eigentlich, nur gute Nachrichten. Jetzt am Nachmittag ist es sonnig, gegen den Abend rein werden dann die Wolken weniger und die Sonne immer mehr. Aktuell sind es 24 Grad in Neukirchen-Flühen an der Dorfkirche und in Wesel am Großen Markt. Morgen wird es dann richtig warm und die Sonne wird den ganzen Tag dabei sein bei um die 30 Grad. Rüber geht's auf die Straßen mit dem Radio KW Verkehrszentrum. Es wird geblitzt in Kamp-Lindfort auf der Ferdinandstraße, in Hamminkeln auf der Fenninghauser Straße und in Hünxe auf der alten Dienstlakener Straße. Im Stadtverkehr braucht ihr hier mindestens 5 Minuten länger, auf der B58 im Wesel auf Höhe des evangelischen Krankenhauses und auch auf der B8 zwischen Dienstlaken und Förde. Auf den Autobahnen staut es sich hier auf der A3 Köln-Arnheim zwischen den Kreuzen Oberhausen-West und Oberhausen 3 Kilometer Stau plus 10 Minuten, dann die A3 Arnheim-Köln zwischen den Kreuzen Oberhausen und Oberhausen-West 4 Kilometer, da kommen 5 Minuten drauf und zum Schluss noch die A59 Duisburg-Dienstlaken zwischen Duisburg-Zentrum und Duisburg-Meiderich 2 Kilometer Stau, da kommt eine Viertelstunde drauf. Wenn ihr noch was seht und sagt, das war doch noch gar nicht alles, ihr habt noch Staustörungen oder Blitzer, dann ist die 0800 801 und 4x die 8 Euro Nummer. Schreibt mir gern per WhatsApp, falls noch was fehlt. Ansonsten wünsche ich euch eine gute und vor allem sichere Fahrt.
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0: So ist es. Hallöchen zusammen.

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Shawn Mendes ist das mit YYY hier bei Radio KW. Und ich verabschiede mich jetzt. Wir haben es 17:45. Ich habe jetzt Feierabend. Wir hören uns morgen wieder ab 14 Uhr. Ja, bevor ich jetzt aber gehe, müssen wir noch eine kleine Runde zusammen tanzen. Ich lasse euch nämlich Britney Spears da mit Toxic. Ich bin Elena Fortmann. Ich wünsche euch noch einen schönen Mittwochabend. Tschüss.

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1: Mit Nico Hartmann. Nach den gestrigen Gala-Auftritten der Superstars Messi, Mbappé und Haaland steigen weitere Topstars am Abend ins WM-Turnier ein. In knapp einer Stunde tritt Cristiano Ronaldo mit Portugal gegen Kongo an. Um 22 Uhr hat Mitfavorit England mit Trainer Thomas Tuchel und Torjäger Harry Kane gleich eine schwere Aufgabe. Denn es wartet Kroatien, der Drittplatzierte der WM 2022. In der Nacht wird dann der erste Spieltag der Vorrunde abgeschlossen mit den Partien Ghana gegen Panama und Usbekistan gegen Kolumbien.
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2: Mit Malte Albrecht, schönen guten Abend. In Hamburg treffen sich gleich die Innenminister von Bund und Ländern. Sie wollen unter anderem darüber sprechen, wie sie gut integrierten Syrern eine sichere Bleibeperspektive geben können. Außerdem stehen harte Maßnahmen gegen Straftäter und Sozialbetrug ganz oben auf der Agenda. Mehr zu dem dreitägigen Treffen von Thorsten Adolfs.
3: Viele Syrer arbeiten bei uns in wichtigen Jobs und sind als Fachkräfte unverzichtbar. Das niedersächsische Innenministerium sagt deshalb, dass man diesen Menschen endlich mehr Sicherheit im Aufenthaltsrecht bieten müsse, damit sie weiter ihren Beitrag leisten können. Gleichzeitig macht der Bund aber klar, dass bei allen Erleichterungen für gut integrierte Menschen eins gilt. Wer hier Straftaten begeht, muss konsequent abgeschoben werden. Es geht also darum, zwischen denen zu unterscheiden, die das Land voranbringen, und denen, die sich nicht an die Regeln halten. Bei dem Treffen will Sachsen-Anhalt einen Vorstoß starten, Sozialbetrug effektiver zu bekämpfen und wissenschaftlich untersuchen zu lassen, warum die Kriminalität bei Kindern in den vergangenen Jahren so stark angestiegen ist. Außerdem wird in Hamburg darüber gesprochen, wie die Stromversorgung sicherer gemacht werden kann und ob Bußgelder im Straßenverkehr vielleicht bald angepasst werden. Die Politik will bei diesem Thema konkrete Antworten liefern, die uns alle im Alltag direkt betreffen.
2: Und das sind jetzt weitere Schlagzeilen am Abend. Mit modernen Gentechnikverfahren veränderte Lebensmittel dürfen in der EU künftig ohne spezielle Kennzeichnung im Supermarkt verkauft werden. Das Europaparlament hat mehrheitlich dafür gestimmt, entsprechende Züchtungen in vielen Fällen von bisher strengen Gentechnikregeln auszunehmen. Die Änderungen sollen ab Mitte 2028 gelten. Der G7-Gipfel in Evian ist zu Ende und Bundeskanzler Merz ist mit den Ergebnissen zufrieden. Zum ersten Mal seit dem Amtsantritt von US-Präsident Trump sei es gelungen, wieder eine gemeinsame Erklärung abzugeben, sagte Merz zum Abschluss des Treffens. Das sei zwar ein hartes Stück Arbeit gewesen, es habe sich aber gelohnt. Nach der Sperrung der Bonner Nordbrücke richtet die Stadt zwei neue kostenlose Park-and-Ride-Plätze ein. Pendler können die Stellflächen ab dem kommenden Montag nutzen. Die Maßnahme soll den derzeit ebenfalls kostenlosen Nahverkehr entlasten und die angespannte Verkehrslage rund um die gesperrte Brücke entschärfen. Gerade erst eingeschult und schon unter Druck. Etwa jeder fünfte Erstklässler in Deutschland leidet unter Stress. Das zeigt eine aktuelle Forsa-Umfrage für die Krankenkasse KKH. Demnach haben 18% der Eltern das Gefühl, dass ihre 6- bis 7-Jährigen in der Schule oder im Alltag gestresst sind. Knapp 40% glauben, dass der Druck in den letzten 1 bis 2 Jahren zugenommen hat. Das liegt aber oft gar nicht am Lernstoff, sondern an Problemen mit Gleichaltrigen. Das kann zum Beispiel Streit mit anderen Kindern, Gruppendruck oder Mobbing sein. Laut KKH ist der Wechsel von der Kita in die Schule ein riesiger Einschnitt. Da könne es zu Reibereien und Konflikten kommen, heißt es. Experten fordern deshalb, Kinder frühzeitig emotional besser zu stärken. Und das waren die Nachrichten mit Malte Albrecht.
4: Das Wetter. Morgen werden wir auf kleiner Flamme angebraten bei 31 Grad und da sind wir dann auch wieder Steak, nämlich vermutlich richtig durch. Gut aussehen tut's aber vor allem einiges an Sonne. Hier und da mal ein bisschen wolkiger, Regen aber wenn, dann eher die Ausnahme. Dafür über den Abend und die Nacht jetzt was bewölkter, dafür aber auch frischer. Tiefpunkt, da landen wir so bei 17 bis 13 Grad.
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4: Ziemlich voll, Überraschung, hier die Staus ab einer Viertelstunde Wartezeit. Wir haben die A4 Aachen Richtung Köln zwischen Kreuz Köln-West und Köln-Eiffeltor. 5 Kilometer, eine knappe Viertelstunde. A4 Köln Richtung Olpe zwischen Köln-Merheim und Bergisch Gladbach-Bensberg. 5 Kilometer ist eine halbe Stunde. A40 Duisburg-Essen zwischen Mülheim-Dümpten und Mülheim-Heißen. 1 Kilometer, 18 Minuten. Und die A43 hinten raus Wuppertal-Recklinghausen zwischen Kreuz Bochum-Witten und Kreuz Herne. Das sind 7 Kilometer, ist eine Viertelstunde obendrauf. Gute Fahrt, kommt gut durch.
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4: Hallo, Sebastian Pulli, Feierabend im, ja, ich glaube, man kann es jetzt langsam so nennen, Sommer. Kommt gern raus hier in den Garten. Wir haben leider keine Sommertrendgetränke da, nur so ein Ramazzotti könnte ich anbieten, den wohl nur zum Hören allerdings. Ja, so ist das bei uns. Wir sind mehr so mittelgute Gastgeber. Getränke müsst ihr selbst organisieren. Dafür ist die Musik richtig, richtig gut. Herzlich willkommen, schönen Feierabend. Sommer.

0: Mit Blick auf die 31 Grad morgen vielleicht nochmal der Hinweis, Kinos haben ja eine Klimaanlage.
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0: Und dann läuft da auch noch ein Film, wo einem das Blut in den Adern gefriert. Wir haben jetzt einen, der ist in den USA aktuell sehr, sehr erfolgreich. Und Kinoexperte Jörg Albrecht, das ist ein kleines Wunder, denn es ist ein Horrorfilm.
2: Ja, und das ist in diesem Fall noch eindrucksvoller, weil dieser Film nicht mal 10 Millionen Dollar gekostet hat. Das ist eine für Hollywood-Verhältnisse lächerliche Summe. Backrooms heißt dieser Film, also Hinterzimmer. Ja, und der Titel, der dürfte einigen bekannt vorkommen. Auf YouTube gibt es nämlich seit gut 4 Jahren eine Reihe mit demselben Namen. Eine Reihe, die sich zu einem regelrechten Internet-Hype entwickelt hat.
0: Ja, schöner, ganz spezieller Horror. Erzähl mal für alle, die es gar nicht kennen, was verbirgt sich in den Backrooms?
2: Naja, verbergen ist schon mal ein gutes Stichwort. Mhm. Die Backrooms, die sind eine nicht reale Zwischenwelt, in die man, so wie jetzt im Film der Möbelhausbesitzer Clark, durch ein Portal gelangt.
3: Ich habe was gefunden. Im Laden.
4: Was haben Sie gefunden?
3: Einen Ort.
2: Dieser Ort sieht aus wie die Räume in einem heruntergekommenen, fensterlosen Bürogebäude, einem Lost Place mit eklig gelben Wänden und Neonröhren an der Decke. Ein endloses Labyrinth, von dem Clark seine Psychotherapeutin erzählt.
3: Ich weiß, wie das klingt, aber Sie müssen verstehen, es ist riesig da drin.
4: Ich sage nicht, dass ich Ihnen nicht glaube.
3: Okay, ich komme wieder. Mit Beweisen. Gut, filmst du? Folgt mir.
5: Clark, was ist das?
3: Genau das will ich herausfinden.
0: Große, weite Büroräume, da ist ja eh der Horror zu Hause. Richtig gut, sagt unser Kinoexperte. Wer ein bisschen besonderen Grusel mag, Backrooms, startet morgen bei uns im Kino.

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2: Mit Petra Aßmann, schönen guten Abend. Und das war der Tag am Niederrhein. Nach dem tödlichen Unfall in Dienstlaken haben viele Menschen Blumen, Kerzen und Stofftiere an der Hagenstraße niedergelegt. Jetzt möchte die Stadt den Gedenkort von Ende Mai langsam zurückbauen. Dabei stimme sie sich eng mit den Familien der verstorbenen 12-Jährigen ab. Persönliche Gegenstände werden behutsam aufbewahrt. Außerdem wird überlegt, wie eine dauerhafte Form des Erinnerns gestaltet werden kann. In Wesel soll der Auesee eine neue Steganlage bekommen. Der Bau ist aber aufwendiger als gedacht, etwa wegen der stark schwankenden Wasserstände. Die Politik muss jetzt über Kosten von 1,2 Millionen Euro beraten, 860.000 mehr als ursprünglich geplant. Der neue Steg soll den Bootsein- und Ausstieg für Kinder sicherer machen. Außerdem können damit auch behindertengerechte Boote ins Wasser. In Moers müssen Autofahrer jetzt auf 6 Hauptverkehrsstraßen mehr auf die Bremse drücken. Die Stadt hat die neuen Tempo-30-Zonen fertig ausgeschildert. Möglich wurden sie durch eine geänderte Straßenverkehrsordnung. Sie berücksichtigt Schulen oder Kitas stärker. Auch sollen dauernde Tempowechsel kurz hintereinander verhindert werden. Die gab es in Moers zuvor etwa auf der Uerdinger Straße. In Duisburg drehen Staffelläufer bald ihre Runden vorbei an Affen, Zebras und Flamingos. Der Zoo lädt am 26. Juni zum Benefizwettkampf ein. Bis Samstag könnt ihr euch noch anmelden. Angetreten wird in Zweierteams, gerne auch in tierischem Outfit. Was zählt, ist am Ende nicht nur die Schnelligkeit, auch das kreativste Kostüm wird ausgezeichnet. Der Erlös fließt in ein neues Terrarium für den seltenen Lemur-Laubfrosch. 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
3: Das Wetter.
4: So, Sommer fährt hoch wie so ein alter Windows-Rechner. 2 Tage noch, dann ist er oben. Dann ja 33 Grad am Freitag und morgen haben wir schon mal 31 plus einiges an Sonne. Paar Wolken sind unterwegs, aber meistens trocken. Bis dahin jetzt über den Abend und die Nacht nochmal bewölkter und frischer. Da landen wir dann so am Tiefpunkt bei 17 bis 13 Grad.
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4: Achtung, wir haben Falschfahrer auf der A46 Wuppertal Richtung Heinsberg zwischen Düsseldorf-Bilk und Dreieck Neuss-Süd. Da besonders weit rechts fahren und nicht überholen. Nochmal A46, ein Falschfahrer, Wuppertal Richtung Heinsberg zwischen Düsseldorf-Bilk und Dreieck Neuss-Süd. Da besondere Vorsicht. Dann haben wir noch die Staus ab 10 Minuten Wartezeit. A4 Aachen Richtung Köln zwischen Kreuz Köln-West und Köln-Eiffeltor. 4 Kilometer 13 Minuten. A4 Köln Richtung Olpe zwischen Köln-Merheim und Bergisch Gladbach-Bensberg. 5 Kilometer knappe 40 Minuten. A4 Köln-Aachen zwischen Dreieck Köln-Holmar und Kreuz Köln-Süd. 5 Kilometer eine Viertelstunde. Dann A40 Duisburg-Essen zwischen Mülheim-Dümpten und Mülheim-Winkhausen, dichter Verkehr 10 Minuten. Und die A55 Bonn Richtung Köln zwischen Köln-Godorf und Kreuz Köln-Süd 1 Kilometer 10 Minuten plus. Gute Fahrt, kommt gut an.
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4: Hallo, Sebastian Pulli hier, Feierabend. Wer sagt, ich bewege mich heute kein Stück mehr, mein Schrittzähler ist schon bei 24. Sehr viel Glück bei den 2 Songs, die jetzt kommen. Bibi Rexha mit ihrer Faithless Insomnia-Variante New Religion. Und danach, ganz, ganz toll, Michael Jackson, The Way You Make Me Feel.

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0: Ja, sehr gern noch ein bisschen bleiben. Wir haben noch gute neue Musik.
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0: Und zwar die neue Single von Kygo, das ist Tropical House, also ja quasi Musik für so eine neonbeleuchtete Strandpromenade bei Nacht. Ist auch ein gutes Autofahrlied, kann man schön so über die Straße gleiten, können sich gleich alle im Stau vorstellen, wie schön das wäre. Durchhalten, gute Fahrt.

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1: Ja, nee, ist klar. Robert und Carmen Geis. Die lassen sich doch gerade eine neue Villa in Saint-Tropez bauen. Ja, keiner weiß, wann der Bunker fertig wird. Aber auf eins können wir uns jetzt schon verlassen. Es wird geschmacklos wie immer. Mit Sicherheit, da bleiben die Geißen sich treu. Aber zwei Dinge der üblichen Inneneinrichtung werden aber doch geändert und fliegen gnadenlos raus aus dem Konzept. Shania und Lavinia. Ja, sicher, die Geißenstöchter sind in der neuen Butze nicht vorgesehen. Ja gut, 900 Quadratmeter Wohnfläche, da ist einfach kein Platz für ein Kinderzimmer. Und das kennen doch viele Familien, dass der Nachwuchs zum Nesthocker wird und einfach nicht ausziehen will. Ja, deshalb sind da so viele Eltern auch für die Wiedereinführung der Wehrpflicht. Ja, was denn, hat doch nicht jeder so viel Geld wie Carmen und Robert, die sich einfach ein neues Zuhause bauen können und der Brut keinen Haustürschlüssel mehr geben. Bei den Geißens und ihrem Protzbau kriegt der Begriff Schloss auswechseln auch direkt eine komplett neue Bedeutung. Aber was machen die Nachwuchsgeißinis denn jetzt? Müssen die am Ende auf die 120 Quadratmeter Einliegerwohnung in Monaco aufpassen? Oder das Alpenchalet in Kitzbühel besetzen? Am Ende müssen die armen Kinder vielleicht sogar noch auf der Yacht wohnen. Was ein Leben.
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0: Kygo, Khalid und Griffin. Save My Love.
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1: Mit Malte Halbricht. Schönen guten Abend. Girocard statt Schein und Münze. Die Menschen in Deutschland bezahlen mittlerweile beim Einkaufen immer öfter bargeldlos. Die Bundesbank spricht deshalb in einer neuen Studie von einem echten Wendepunkt an der Ladenkasse. Mehr zum Thema von Thorsten Adolfs.
2: Die Entwicklung ist eindeutig. Insgesamt 55% der Zahlungen wurden im vergangenen Jahr mit Karte oder Smartphone erledigt, während Bargeld nur noch bei 45% der Käufer auf der Ladentheke landete. Das ist verglichen mit der Studie von vor 3 Jahren ein Rückgang um 6 Prozentpunkte. Besonders spannend vor allem das Bezahlen per Handy hat deutlich zugelegt. Es wird mittlerweile im Schnitt bei jedem 10. Einkauf genutzt. Wir müssen uns aber wohl keine Sorgen machen, dass das Bargeld komplett verschwinden könnte. Auch wenn wir immer öfter zur Karte greifen, will die große Mehrheit der Bürger nicht darauf verzichten. 8 von 10 Befragten finden es extrem wichtig, weiterhin mit Scheinen und Münzen bezahlen zu können. Deshalb heißt es von der Bundesbank auch, dass Bargeld als wichtiges Zahlungsmittel für alle Menschen erhalten bleiben soll. Das sei vor allem für Ältere wichtig und für Menschen, die weniger digital unterwegs sind, heißt es. Für die Studie wurden im vergangenen Herbst und Winter etwa 6.000 zufällig ausgewählte Bürger befragt.
1: Und jetzt weitere Themen in unserer Zusammenfassung. Kurz vor der geplanten Unterzeichnung des Rahmenabkommens für ein Ende des Iran-Kriegs verschärft sich der Ton noch einmal. US-Präsident Trump hat mit neuen Luftangriffen gedroht, sollte Teheran gegen die Vereinbarung verstoßen. Die iranische Armee kündigte ihrerseits eine harte Reaktion auf israelische Angriffe im Libanon an. Die EU bekommt deutlich schärfere Abschieberegeln. Das Europaparlament hat der sogenannten Rückführungsverordnung zugestimmt. Geplant sind vor allem spezielle Abschiebezentren außerhalb der Union. Dort sollen abgelehnte Asylbewerber untergebracht werden, die aus verschiedenen Gründen nicht direkt in ihre Heimatländer abgeschoben werden können. Die schwerkranke norwegische Kronprinzessin Mette Marit hat eine neue Lunge. Die 52-Jährige hat sich erfolgreich einer Transplantation unterzogen, teilte das norwegische Königshaus mit. Mette Marit litt an einer unheilbaren Lungenfibrose. Im Kampf gegen den Fachkräftemangel hat die Bundesregierung in den letzten Jahren im Ausland kräftig die Werbetrommel gerührt. Mit Erfolg. Seit 2020 sind rund 765.000 Menschen aus Nicht-EU-Ländern zum Arbeiten hierher gekommen. Das zeigen Zahlen des Bundesinnenministeriums. Demnach reisten letztes Jahr rund 200.000 Menschen mit einem entsprechenden Visum ein, deutlich mehr als in den Jahren davor. Die meisten Fachkräfte kommen aus Indien, gefolgt von Vietnam und der Türkei. Als Fachkraft können etwa Menschen mit Berufsausbildung, Hochschulausbildung oder im Rahmen von Forschung nach Deutschland kommen. Auch wer aktiv auf Jobsuche ist oder eine Berufsausbildung machen will, kann eine Aufenthaltsgenehmigung beantragen. Die Regeln dafür waren in den letzten Jahren gelockert worden. Und das waren die Nachrichten mit Malte Albrecht.
3: Das Wetter.
4: So, das Zeitfenster zum Fensteröffnen schließt sich. Morgen ja heiße 31 Grad, also gerne jetzt nochmal lüften über den Abend und die Nacht. Da kühlt es nochmal schön runter und wir landen dann so bei 17 bis 13 Grad. Eher wolkig dazu morgen, aber dafür die meiste Zeit einiges an Sonne. Ein paar Wolken nur und Regen ist, wenn, dann die Ausnahme.
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4: Die Staus ab 10 Minuten Wartezeit. Wir haben die A4 Aachen Richtung Köln zwischen Kreuz Köln-West und Köln-Eiffeltor. 3 Kilometer ist eine Viertelstunde. A4 Köln Richtung Olpe zwischen Köln-Meerheim und Bergisch Gladbach-Bensberg. 4 Kilometer, 18 Minuten. A44 Dortmund-Kassel zwischen Diemelstadt und Warburg sind 3 Kilometer, eine knappe Viertelstunde. Dann A46 Düsseldorf-Wuppertal zwischen Wuppertal-Elberfeld und Wuppertal-Wichlinghausen. 2 Kilometer, 12 Minuten. Und abschließend A57 Köln-Krefeld zwischen Köln-Worringen und Dreieck Neuss-Süd, 5 Kilometer. Das sind 25 Minuten. Kommt gut an.
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4: Sebastian Pouli hier und jetzt schwer erotisch aufgeladene Musik von Tate McRae. Sie in ihren Musikvideos ja immer eher knapp bekleidet, Mund steht immer halb offen, sie atmet sehr schwer und hat einen sehr glasigen Blick. Bei ihr steht das alles für Sexiness. Wir sehen vermutlich alle morgen einfach so aus, weil wir mit der Hitze nicht klarkommen. 31 Grad, greedy.

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0: Spannend, eben im Supermarkt, da war eine Schülergruppe, so 20, 25 Jungs, und die waren alle miteinander verwandt offenbar, weil die haben immer zueinander gesagt, Bruder, ey Bruder, Bruder, nimm Proteinpudding, Bruder, du gehst pumpen, Bruder, wirst du breiter, Bruder, ich schwör, Bruder, du musst breiter werden, Bruder. Das ist richtig hohe Bruderdichte in jedem Satz, pro Satz bestimmt so 4, 5 Brüder. Ich habe minimal 80 Brüder gehört in 3 Minuten an der Kasse, es war sehr, sehr anstrengend. Aber hey, ich möchte mich gar nicht lustig machen, ne? Es ist halt einfach das Alter, da ist man so. Wir haben gediggert oder gealtert damals.

Also mein Gott, keine Schande, sie sind halt einfach Jungs. Wussten sie aber auch, denn sie haben auch sehr oft gesagt, Junge. Also, schönen Abend, Brüder, Schwestern. Nee, so im Plural klingt es irgendwie nach Jesus. Schönen Rest Mittwoch.

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0: Das Wetter.
1: Über 30 wird es langsam anstrengend. Gilt für Temperaturen und Lebensalter. Morgen geht es um Ersteres. 31 Grad maximal. Einiges an Sonne. Ein paar Wolken sind unterwegs. Regen aber wenn, dann eher selten. Jetzt über den Abend und die Nacht aber erstmal noch ein bisschen wolkiger. Dafür wird es auch eine Ecke frischer. Wir landen so im Laufe der Nacht auf dem Tiefpunkt bei 17 bis 13 Grad.
0: NRW Verkehr.
1: Das beruhigt sich langsam. Einmal die Staus ab 8 Minuten Dauer. A4 Aachen Richtung Köln zwischen Kreuz Köln-West und Köln-Klettenberg 2 Kilometer, 10 Minuten plus. A4 Köln-Olpe zwischen Bergstadtbach-Refrath und Bergstadtbach-Beensberg 3 Kilometer, 8 Minuten. A44 Dortmund-Kassel zwischen Diemelstadt und Warburg 3 Kilometer, auch da 8 Minuten. Und A45 Hagen Richtung Dortmund zwischen Westhofener Kreuz und Dortmund-Süd 2 Kilometer, 11 Minuten plus. Gute Fahrt.
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1: Sebastian Pulli hier und jetzt der, das wissen viele nicht, Musical-Klassiker One Night in Bangkok. Ist tatsächlich eine Musical-Nummer aus dem eher unbekannten Musical Chess und ist aber vor allem geschrieben von zwei der besten Pop-Komponisten aller Zeiten. Wisst ihr wer? Die Musikprofis, sie rufen jetzt, aber ja, und das ist korrekt, One Night in Bangkok, geschrieben von Björn und Benny von ABBA. Gibt's jetzt hier, einen schönen Abend. Bangkok.

0: ja, so 80% von uns Männern wären ja inzwischen auf jeden Fall Profifußballer, wenn wir uns nicht damals in der 8. den Zeh angestoßen hätten. Immerhin, für Kicker reicht's.
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1: Ich bin Dirk Zeitler. Bundeskanzler Merz geht davon aus, dass der Bundestag unmittelbar vor der parlamentarischen Sommerpause im Juli über das für einen möglichen Bundeswehreinsatz in der Straße von Hormuz nötige Mandat entscheiden wird. Die Bundesregierung sei bereit, eine Feuerpause oder einen Waffenstillstand abzusichern, sagte Merz am Rande des G7-Gipfels.
2: Deutschland wird helfen. Es liegt in unserem Interesse, dass der Frieden hält. Wir brauchen einen stabilen Nahen und Mittleren Osten. Wir brauchen eine Klarheit bei den Seewegen, freie Seewege. Wir brauchen stabile Energiepreise.
1: Die USA zeigten sich im Kreis der G7-Staaten wieder konstruktiver. Zum Abschluss eines dreitägigen Gipfels verständigten sich die führenden demokratischen Wirtschaftsmächte auf gemeinsame Positionen zum Konflikt im Nahen Osten und zum Ukraine-Krieg. Innenminister Dobrindt hat eine Kürzung des Bürgergeldregelsatzes angeregt. Das Bürgergeld mit knapp 50 Milliarden Euro pro Jahr könne einen entsprechenden Beitrag zur Konsolidierung leisten, sagte der CSU-Politiker dem Fokus. Scharfer Widerspruch dagegen kommt vom Koalitionspartner SPD. Aus dem Wahlkampf müsste der Minister doch wissen, dass Milliardeneinsparungen nicht zu erzielen sind, sagte der Vorsitzende des Sozialausschusses im Bundestag Rützel in der Rheinischen Post. Mit modernen Gentechnikverfahren veränderte Lebensmittel dürfen in der EU künftig ohne spezielle Kennzeichnung im Supermarkt verkauft werden. Das Europäische Parlament stimmte mehrheitlich dafür, entsprechende Züchtungen in vielen Fällen von bislang strengen EU-Gentechnikregeln auszunehmen. Die Änderungen sollen voraussichtlich ab Mitte 2028 angewendet werden.
3: Künftig gibt es zwei Kategorien für gentechnisch veränderte Lebensmittel. Dort, wo weniger gravierende Eingriffe vorgenommen wurden, dürfen sie ohne besondere Prüfung und ohne Kennzeichnung verkauft werden. Bei größeren Eingriffen in das Erbgut gelten strengere Regeln für die Kontrolle und für die Kennzeichnung. Im Bioanbau sind keine solchen Pflanzen erlaubt. Aus Brüssel, Dieter Ebeling.
1: Zum Sport. RB Leipzig hat sich von Trainer Ole Werner nach nur einem Jahr getrennt. Das teilte der Fußball-Bundesligist mit. Nachfolger soll nach übereinstimmenden Medienberichten der Argentinier Martin de Michelis werden. Der 45 Jahre alte frühere Abwehrspieler von Bayern München war bislang Trainer von RCD Mallorca. Und das waren die Nachrichten mit Dirk Zeitler.
4: Das Wetter.
5: Gerne nochmal die frische Luft genießen heute Nacht. Wir landen bei 17 bis 13 Grad am Tiefpunkt mit einigen Wolken, bevor dann morgen richtig der Ofen angeht. 31 Grad maximal. Dazu einiges an Sonne, ein paar Wolken sind auch unterwegs, aber Regen, wenn dann nur selten.
0: NRW Verkehr.
5: Die Staus ab 5 Minuten Wartezeit. Da haben wir die A1 Osnabrück Richtung Münster zwischen Kreuz Lotte Osnabrück und Lengerich 1 Kilometer 5 Minuten. A2 Hannover Dortmund zwischen Kreuz Bad Oeynhausen und Flotow West 3 Kilometer 17 Minuten. A2 Hannover-Dortmund nochmal zwischen Kamen-Bergkamen und Lünen-Süd 1 Kilometer auch 5 Minuten. Und die A45 Hagen Richtung Dortmund haben wir zwischen Westhofener Kreuz und Dortmund-Süd 2 Kilometer. Da steht ihr eine Viertelstunde länger. Gute Fahrt, kommt gut durch.

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1: Da kannst du mal wieder sehen, kaum ist Mittwoch und 20 Uhr knapp vorbei, da sind sie wieder da. Alle Sitze versammelt. Der Friedhelm in der Technik und ich bin auch wieder da. Horst Kersten heiße ich, aber hat die Tante gerade schon gesagt und ich habe ihn bald mitgebracht. Eine kleine Überraschung. Ja, ist nicht mehr lange, dann haben wir kalendarischen Sommeranfang, aber das war so nicht die Überraschung, das wussten Sie ja schon. Ich habe heute das neue Album von Paul McCartney dabei, dazu später mehr. Ich wünsche Ihnen erstmal einen schönen Abend in den Kreiswesel.
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Hören Sie mal, Sie wissen doch, ne? Was soll ich Ihnen sagen? Morgen hat Paul McCartney Geburtstag am 18.06. Da wird er 84 Jahre alt und vor ein paar Wochen hat er sein neuestes Album vorgestellt. Und da ist er nicht nur alleine drauf, sondern sein alter Kumpel Ringo Starr hilft ihm dabei wieder mit dem Schlagzeug aus. Paul McCartney, man wundert sich, dieser alte Mann, der klingt heute noch genauso wie 1963 bei dem ersten Studioalbum der Beatles, Please, Please Me. Er hat nichts verlernt und er hat auch überhaupt nicht abgebaut. Ein Titel aus seinem neuen Album, The Boys of Dungeon Lane, heißt Home to Us. Und dieses Album steckt voller Erinnerungen an früher. Denn die Dungeon Lane ist ein kleiner Feldweg gewesen und heute eine kleine Straße, die am östlichen Ende des John Lennon Airports in Liverpool zum Mersey River führt. Und über diesen kleinen Weg ist Paul oft mit dem Fahrrad zum Fluss gefahren und hat die Schiffe beobachtet. Hören wir uns das doch mal an. Paul McCartney, Home to Us.

0: Sie werden es nicht glauben, Neukirchen-Flöhen hat einen Bürgermeister. Und das ist nicht der erste. Da waren schon welche vor Dirk Schauenberg dran. Und es gab auch früher schon die Bürgersprechstunde beim Bürgermeister. Da kann sich jeder Bürger Neukirchen-Flöhens einen Termin beim Bürgermeister holen und dann ins Rathaus gehen und dem sein Anliegen vortragen. Das gibt's wie gesagt schon lange. Aber Dirk Schauenberg erweitert dieses Angebot und er geht auf die Wochenmärkte. Im Juni und September ist er Gast auf einem der Wochenmärkte und hält dort seine Bürgersprechstunde ab. Und es ist ihm wichtig, zusätzlich zu den wöchentlichen Sprechstunden im Rathaus ein Format anzubieten, das auch spontane Gespräche ermöglicht. Und das geht nirgendwo besser als auf dem Wochenmarkt. Mindestens in den Sommermonaten soll die Bürgersprechstunde auf dem Wochenmarkt stattfinden. Jeder kann ihn dort aufsuchen und seine Themen mitbringen. Start des neuen Formats ist am 19. Juni auf dem Wochenmarkt am Flühner Platz und am 5. September ist Schauenberg auf dem Wochenmarkt in Neukirchen am Markt zu treffen. Der Verwaltungschef ist jeweils von 9 bis 11 Uhr vor Ort. Und für den Herbst hat er sich noch ein weiteres Informationsformat ausgedacht. Und das soll dann aktuelle Themen aufgreifen. Mehr hat er aber noch nicht verraten. Müssen wir noch abwarten.
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2: Es war in einer schwülen Sommernacht im Ristorante von Al Carbonara, dem Vater des organisierten Erbrechens.

0: Man kann es nicht anders sagen, wir haben Sommer. Und was ist Sommer? Sommer ist Urlaubszeit. Und was fällt uns bei Urlaubszeit ein? Nun ja, verreisen natürlich. Womit verreist der Deutsche? Ach, so viele Fragen auf einmal. Er verreist mit seinem Wohnwagen. Das ist ein auf Räder gestelltes Eigenheim, was er immer mitnehmen kann. Und genau so wird es auch behandelt und gepflegt und rausgeputzt.
1: Die Kunstgalerie Stenkelfeld präsentiert 100 Meisterwerke. Heute deutscher Wohnwagen. Dreidimensionaler Realismus, 4,12 Meter mal 1,94 Meter auf Rasen, gemäht. Eheleute Günther und Doris Erpenbeck, Campingplatz Suleika bei Rüdesheim 1996.
2: Schade, dass wir hier keinen Kabelanschluss haben. Dieser letzte, von der Gattin weinerlich angeprangerte Makel hat den Schöpfer unseres heutigen Kunstwerkes nie ganz zur Ruhe kommen lassen. Und so bleibt hier das Prinzip Vollkommenheit gleichsam kontrametaphorisch gestört. Deutscher Wohnwagen wirkt vielleicht gerade deshalb oberflächlich betrachtet wie ein weiteres Œuvre-Neuvre des kubistischen Experimentaltourismus nach dem Vorbild eines baltischen Deichselgängers. Aber das Werk schöpft tiefer. Da ist der zum Sprung geduckte Jägerzaun im Vordergrund. Mit feinem Pinselstrich Bondex imprägniert, die messerscharfen Spitzen gehärtet nach längst vergessener Waffenkunst karthagischer Krieger, wird der feindlichen Nachbarn noch trotzen, wenn wir schon alle nicht mehr sind. Dahinter die Hecke aus Zierrosen, mit dem Auge des Uhrmachers gestutzt und mit Dornen bewehrt, gleich Giftzähnen der Kobra des Glypidionos im Gral der Medusen, bestraft sie des ungebetenen Gastes Tritt ins Gehackte. Ein weißbärtiger Gartenzwerg kaschiert mit klobigem Stiefel ein kleines Grillmalheur, unverzeihlich eingebrannt in vollkommenes Grün. Mit gefrorenem Lächeln entlockt der Kobold seiner Ziehharmonika ein spöttisches Lied von Rheuma und Langerweile. Die überwässerten Geranien im braunen Blumenkasten aus unzerstörbarem Duroplast hängen wie betäubt in den Schwaden einer gewaltigen Mehlschwitze, die durch das angelehnte Wohnwagenfenster ziehen, um sich dann, beflügelt von der Thermik über dem braun-orangenen Vorzeltdach, mit den Dünsten der Kohlroulade von gestern zu vereinen. Und dann doch der Bruch in Erpenbecks Botschaft, die uns bis hier mutig aus den Zwängen von Optimismus und Lebensfreude befreien will. Auf der mit Heißwachs handkonservierten Lackschicht der Rückwand wagt ein ausgeblichener Aufkleber den Versuch anarchischer Heiterkeit. Nicht hupen, Fahrer träumt vom SV Alsenborn. Da ist er also, der prosaische Brückenschlag vom Hier und Jetzt zum Einst und Dort. Deutscher Wohnwagen entspräche in Gänze dem goldenen Schnitt klappsymmetrischer Stränge des späten André Chabrac, wäre da nicht die Schieflage der mächtigen Parabolschüssel auf dem Wagendach. Hingestreckt wie die Bettelschale eines Straßenkindes in den Slums von Kalkutta, durchsucht sie das Firmament nach Zerstreuung. Man hat ja noch keinen Kabelanschluss.
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2: Es ist ein freundlicher Tag im indischen Dschungel. Orchideen blühen stumm, Bienen summen und auf einer kleinen Lichtung spielt ein Schlangenkind in der warmen Sonne. Mutterschlange ringelt sich faul auf einem Stein in der Nähe. Doch plötzlich...
3: Sag mal, Mutzi,
2: was ist denn, mein Kleines?
3: Sind wir eigentlich giftig?
2: Wieso fragst du, Kleines?
3: Ich hab mir auf die Zunge gebissen.
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Sir Elton Hercules John, CBE, wurde am 25. März 1947 in Pinner, London, Middlesex, geboren. Sein bürgerlicher Name ist Reginald Kenneth Dwight. Mit über 570 Millionen verkauften Alben und 320 Millionen Singles zählt er seit den frühen 70er Jahren zu den erfolgreichsten Musikern der Geschichte der Popmusik. Seine Kompositionen intoniert er sich selbst auf dem Klavier begleitend und sein Repertoire reicht von Balladen über Rock- und Rock'n'Roll-Titeln bis hin zu gospelartigen Blues- und Boogie-Nummern. Im Jahr 1995 wurde Elton John von Königin Elisabeth II. Zum Commander of the Order of the British Empire, CBE, ernannt. Als weitere Auszeichnung wurde er von ihr am 24. Februar 1998 als Knight Bachelor zum Ritter geschlagen und erhielt damit den Titel Sir, sodass er sich seitdem Sir Elton John CBE

Führte in Australien die Charts an. In Deutschland und Großbritannien erreichte der Titel die Top Ten. Elton John würdigte mit diesem Song den Rock'n'Roll der 50er Jahre und man hört Anklänge an Pat Boones, Speedy Gonzales und Don McLeans American Pie. Hier für Sie Sir Elton John mit Crocodile Rock.

0: Das war ja mal ein schöner Oldie.
1: Ja, ich weiß.
2: Und sowas aber jeden Mittwoch für Sie. Nicht wieder den gleichen, ne? Es ist immer ein anderer.
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0: jetzt die Trümmer.
1: So, jetzt aber die Grüße in den Kreis Wesel.
2: Ja, jetzt kommen sie wieder, die Grüße. Und ich kann Ihnen sagen, das sind alles echte Menschen. Da ist nichts dran getürkt. Fangen wir also an. Der erste Gruß geht wie immer an Frau Rakel Busch aus Neukirchen-Flühen und dann an Doris Breuer, auch die in Neukirchen-Flühen, und der Reinhold Bergmann, der wohnt hier auch. Die Elke, einen schönen Gruß nach Bord, und die Kerstin Dräger wieder nach Neukirchen-Flühen. Dann haben wir in Millingen den Bernd Marke sitzen, auch der wird schön gegrüßt, und der Matthias Belusiak in Neukirchen-Flühen und die Daniela Fennemann. Und auch die ist aus Neukirchen-Flühen und alles sind richtig lebendige Menschen. Schönen Gruß an euch aus dem Stadtradio NV-Studio in Neukirchen-Flühen.
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0: Tja, das war's dann ja wohl, ne? Ist eigentlich schade, ich fand das total gut bei euch. Aber ich muss jetzt nach Hause, mein Mate-Tee brennt an. Tschüss, Kiss, ne?
1: Das war...
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3: Zack, da ist es passiert, da ist die Zeit schon wieder rum. Ist doch erstaunlich, wie schnell so eine Stunde vergeht, ne? Wenn das beim Zahnarzt mal genauso wäre, aber da dauert sowas ewig. In der Technik war heute wieder Friedhelm Hofmann. Er freut sich auf das nächste Mal, genauso wie ich. Und dann sind wir wieder für Sie da, eine Stunde lang. Am Mittwoch, wie immer. Bis dahin, also, tschüss in Kreis Wesel.

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1: Ich bin Dirk Zeitler. Die Innenminister von Bund und Ländern sind mit einer vor allem auf Fragen der zivilen Verteidigung fokussierten Tagesordnung in ihre Frühjahrskonferenz gestartet. Nachdem die irreguläre Migration zuletzt deutlich abgenommen hat, steht das Thema Asylpolitik diesmal bei der Innenministerkonferenz nicht so stark im Vordergrund. Der Fokus des dreitägigen Treffens in Hamburg liegt diesmal stärker auf Fragen des Katastrophen- und Zivilschutzes, auch wegen möglicher Bedrohungsszenarien mit Blick auf Russland. Bundeskanzler Merz geht davon aus, dass der Bundestag unmittelbar vor der parlamentarischen Sommerpause im Juli über das für einen möglichen Bundeswehreinsatz in der Straße von Hormuz nötige Mandat entscheiden wird. Die Bundesregierung sei bereit, eine Feuerpause oder einen Waffenstillstand abzusichern, sagte Merz am Rande des G7-Gipfels.
2: Deutschland wird helfen. Es liegt in unserem Interesse, dass der Frieden hält. Wir brauchen einen stabilen Nahen und Mittleren Osten. Wir brauchen eine Klarheit bei den Seewegen, freie Seewege. Wir brauchen stabile Energiepreise.
1: Die USA zeigen sich im Kreis der G7-Staaten wieder konstruktiver. Zum Abschluss des dreitägigen Gipfels verständigten sich die führenden demokratischen Wirtschaftsmächte auf gemeinsame Positionen zum Konflikt im Nahen Osten und zum Ukraine-Krieg. Kampf gegen das Liegestuhlchaos. Griechenland will bei der Kontrolle von Stränden künftig verstärkt auf Drohnen- und Satellitenbilder setzen. Dem Parlament in Athen liegt ein entsprechender Gesetzentwurf vor.
3: Für Strandbarbesitzer in Griechenland heißt es künftig, nicht nur die Gäste im Blick behalten, sondern auch den Luftraum. Drohnen sollen kontrollieren, ob zu viele Liegestühle und Sonnenschirme aufgestellt werden, wer seinen Strandabschnitt etwas zu großzügig möbliert. Könnte statt voller Kasse bald eine saftige Rechnung vom Staat bekommen. Und während die Urlauber irgendwann unter dem Sonnenschirm einschlafen, macht die Drohne keine Siesta. Aus Athen, Takis Zafos.
1: Zum Sport. RB Leipzig hat sich von Trainer Ole Werner nach nur einem Jahr getrennt. Das teilte der Fußball-Bundesligist mit. Nachfolger soll nach übereinstimmenden Medienberichten der Argentinier Martin de Michelis werden. Der 45 Jahre alte frühere Abwehrspieler von Bayern München war bislang Trainer von RCD Mallorca. Das waren die Nachrichten mit Dirk Zeitler.
4: Das Wetter. Morgen werden wir auf kleiner Flamme angebraten bei 31 Grad und da sind wir dann auch wieder Steak, nämlich vermutlich richtig durch. Gut aussehen tut's aber vor allem einiges an Sonne. Hier und da mal ein bisschen wolkiger, Regen aber wenn, dann eher die Ausnahme. Dafür über den Abend und die Nacht jetzt was bewölkter, dafür aber auch frischer. Tiefpunkt, da landen wir so bei 17 bis 13 Grad.
0: NRW Verkehr.
4: Ein paar mittellange Staus hätten wir noch hier, die ab 5 Minuten Wartezeit. A1 Osnabrück-Münster zwischen Kreuzlotter, Osnabrück und Lengerich 1 Kilometer. 8 Minuten. A2 Hannover-Dortmund zwischen Kreuzbad Oeynhausen und Floto-West 2 Kilometer 10 Minuten. A4 Köln-Aachen zwischen Köln-Klettenberg und Kreuz Köln-West, da haben wir 3 Kilometer 22 Minuten. Und die A52 Düsseldorf Richtung Essen zwischen Breitscheid und Essen-Kettwig 3 Kilometer 12 Minuten. Gute Fahrt.
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4: Sebastian Pulli hier und nachdem wir ja sehr oft Dreaming gespielt haben jetzt, ne, von Sting und Pink und DJ Marshmello, diese abgewandelte Version von Fields of Gold, jetzt endlich mal wieder das Original, denn in Dreaming kommt ja gar nicht die beste Stelle aus Fields of Gold vor, nämlich die, wo sie Fields of Gold singen. Kam einfach nicht die Stelle. Musicus Interruptus fühlt sich schrecklich an, deshalb jetzt endlich wieder die vollbefriedigende Version von Sting, das Original. Fields of Gold. Einen schönen Feierabend. You

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0: Da hätten wir auch nicht unbedingt mitgerechnet. Portugal, Kongo, gerade eben 1-1.
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0: Aber das war ja nicht das letzte Spiel für heute. Und zwar Nico Hartmann aus dem WM-Studio. Hätten wir noch England, Kroatien. Die Engländer gut unter Druck, ne?
2: Ja, tatsächlich ist die Lage schon brisant auf der Insel. Das fängt mit dem deutschen Trainer Thomas Tuchel an. Taktisch und von der Trainingslehre her ist das ein ganz großer. Aber immer wieder hatte er auf seinen Stationen mit zwischenmenschlichen Problemen zu kämpfen. Und er ist Deutscher. Die ein oder andere Stimme auf der Insel sagt tatsächlich, selbst wenn England den Titel holen würde, wäre das ein No-Go. Und dann gibt es Diskussionen über die Auswahl, die Tuchel getroffen hat. Zum Beispiel wurde Phil Foden von Manchester City nicht nominiert, die Spielausrichtung und so weiter. Am Ende aber haben sie eine Riesenqualität im Kader. Man darf trotzdem gespannt sein, ob sie schon gleich im ersten Spiel gegen Kroatien mit dem riesigen Erwartungsdruck in der Heimat klarkommen.
0: Ja, gucken wir doch mal auf die Kroaten. Gerne ja ein bisschen unterschätzt, ne? Dabei waren sie ja bei den letzten Turnieren Zweiter und Dritter am Ende. Wie wird's diesmal? Was sagst du?
2: Gute Frage. Wenn sie gut reinstarten ins Turnier, die weiteren Gegner sind ja bei allem Respekt, Panama und Ghana, können die Kroaten wieder ganz weit kommen. Angeführt von Luka Modric, 40 Jahre jung, den erfahrenen Perisic und Kramaric, aber auch mit den großen Talenten wie dem 19-jährigen Luka Vucevic, der beim HSV ja so durchstartete, haben sie eine echt gute Mischung im Kader. Der Trainer Slatko Dalic ist seit 2017 im Amt. Das ist also alles eingespielt auf dem Platz und außerhalb. Daher die Prognose, Kroatien wird sehr gefährlich, schon für die Engländer gleich, und kann wieder ganz lange dabei sein im Turnier.
0: Dann geht das gleich los. England, Kroatien, Anstoß ist um 10. Jetzt gibt's hier erstmal Sass mit dem fantastischen Je veux. Schönen Abend.

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2: Endlich lassen uns die warmen Temperaturen wieder die Natur genießen. Doch fast überall draußen lauern Zecken, die das gefährliche FSME-Virus übertragen können. Und das inzwischen in immer mehr Gebieten hierzulande, erklärt Zeckenexperte Professor Dr. Jochen Süß.
3: 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Es gibt inzwischen in Deutschland 185 Stadt- und Landkreise, die FSME-Risikogebiete sind, also fast die Hälfte des Landes.
2: 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Und es gibt keine Medikamente dagegen.
3: 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In seltenen Fällen kommt es sogar zu Todesfällen. Und besonders tückisch ist, dass das Virus bereits beim ersten Stich infektiös sein kann.
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3: Sie wird von der Ständigen Impfkommission allen Menschen empfohlen, die in einem Risikogebiet leben und ein solches einreisen und dort entsprechende Zeckenkontakte haben. In diesen Fällen übernehmen auch die gesetzlichen Krankenkassen die Kosten.
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0: das Wetter.
1: So, Sommer fährt hoch wie so ein alter Windows-Rechner. 2 Tage noch, dann ist er oben. Dann ja 33 Grad am Freitag und morgen haben wir schon mal 31 plus einiges an Sonne. Paar Wolken sind unterwegs, aber meistens trocken. Bis dahin jetzt über den Abend und die Nacht nochmal bewölkter und frischer. Da landen wir dann so am Tiefpunkt bei 17 bis 13 Grad.
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1: Die Staus ab 7 Minuten, da haben wir die A1 Osnabrück-Münster zwischen Kreuz Lotte Osnabrück und Längerich 2 Kilometer, knappe halbe Stunde plus. Dann haben wir die A3 Köln Richtung Oberhausen zwischen Solingen und Kreuzhilden 1 Kilometer, 11 Minuten. A4 Köln-Aachen zwischen Köln-Klettenberg und Kreuz Köln-West 3 Kilometer, 25 Minuten. Und A52 Düsseldorf-Essen zwischen Breitscheid und Essen-Kettwig 2 Kilometer, da haben wir 10 Minuten obendrauf. Gute Fahrt, kommt gut durch.
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1: Sebastian Pulli hier und gleich Limp Bizkit, die ja auch bei Rock am Ring wieder die Hütte abgerissen haben. Inzwischen ja eine Truppe von überzeugten Ü50 New Metalern. Im Publikum, naja, alle 2 Minuten zerrt sich ein Mann mittleren Alters irgendwas beim Pogen im Moshpit. Deshalb vielleicht gleich die familienfreundliche Radionummer von Limp Bizkit. Auch bis heute tatsächlich die erfolgreichste. Das The Who Cover Behind Blue Eyes. Aber erstmal Taylor Swift hier. Schönen Abend euch.

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0: The Weeknd, inzwischen ja schon ein alter Hase. Jetzt kommt hier nochmal ein junger Hüpfer.
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0: Dermot Kennedy hat gesagt über ihn, der wird das nächste große Ding. Heißt Roeburn, kommt aus Irland und ist gerade mal 21 Jahre alt und hat schon in dem Alter eine sehr eigene Handschrift und eine sehr eigene künstlerische Stimme gefunden. Fairly Happy, so heißt die Single, und da ist das Thema, es ist alles gut im Leben, aber doch irgendwie nie so ganz, und genau das ist vollkommen in Ordnung. Ist eine schöne Lebenseinstellung, und die hört man, die spürt man auch in dem Song. So tolle, gute Laune-Nummer, wo nur manchmal so ein bisschen so eine kleine Melancholie zwischen den Zeilen durchblitzt. So ein leichter Schiefhang, aber größtenteils scheint da so richtig die Sonne. Roeburn ist das.

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1: Ich bin Ursula Winkler. Die USA zeigen sich im Kreis der G7-Staaten wieder konstruktiver. Zum Abschluss eines dreitägigen Gipfels in Evian verständigten sich die führenden demokratischen Wirtschaftsmächte auf gemeinsame Positionen zum Konflikt im Nahen Osten und zum Ukraine-Krieg. Kanzler Merz und der Gastgeber Frankreichs Präsident Macron bezeichneten den Gipfel als Erfolg.
2: Der Gipfel am Genfer See habe den demokratischen Wirtschaftsmächten eine enge Abstimmung ermöglicht, um auf die Krisen zu antworten und an den großen aktuellen Herausforderungen zu arbeiten, betonte Präsident Macron. Wenn die Gipfeleuphorie verflogen ist, muss sich aber erst noch zeigen, ob die in Evian gefundene Einigkeit hält. Kommen Europäer und die USA auf dem Weg zu einer Friedenslösung für die Ukraine voran? Und hält die Abmachung mit dem Iran, sodass Amerikaner und Europäer die Straße von Hormuz wieder sicher befahrbar machen können und die Wirtschaft wieder in Schwung kommt? Michael Evers, Evian.
1: Das Europaparlament hat dem Vorhaben der umstrittenen Rückkehrzentren für abgelehnte Asylbewerber in Drittstaaten zugestimmt. Die EU-Staaten müssen noch final zustimmen, das gilt aber als Formalie.
3: In die geplanten Abschiebezentren außerhalb der EU sollen Ausreisepflichtige kommen, die nicht in ihre Herkunftsländer zurückgebracht werden können, etwa weil das Heimatland sich weigert, sie zurückzunehmen. Unbegleitete Minderjährige sollen dahin nicht abgeschoben werden, Familien mit Kindern dagegen schon. Daran gibt es Kritik von Flüchtlingsverbänden. Ebenso daran, welche Deals mit den jeweiligen Drittstaaten dann gemacht werden und zu welchem Preis. Noch ist unklar, welche Länder bereit wären, diese Zentren einzurichten. Laut Bundesinnenminister Dobrindt sollen noch in diesem Jahr Vereinbarungen getroffen werden. Tine Klimach, Nachrichtenredaktion.
1: Die Innenminister von Bund und Ländern haben ihre dreitägige Frühjahrskonferenz in Hamburg begonnen. Der Fokus liegt vor allem auf Fragen der zivilen Verteidigung. Nachdem die irreguläre Migration zuletzt deutlich abgenommen hat, steht das Thema Asylpolitik diesmal bei der Innenministerkonferenz nicht so stark im Vordergrund. Es geht eher um den Katastrophen- und Zivilschutz, auch wegen möglicher Bedrohungsszenarien mit Blick auf Russland. Zum Fußball. Superstar Cristiano Ronaldo ist mit Portugal nur sehr verhalten in die WM gestartet. Das als Mitfavorit gehandelte Team kam gegen den Außenseiter Demokratische Republik Kongo nur zu einem 1:1 Unentschieden. Das waren die Nachrichten mit Ursula Winkler.
4: Das Wetter.
5: So, das Zeitfenster zum Fensteröffnen schließt sich. Morgen ja heiße 31 Grad, also gerne jetzt nochmal lüften über den Abend und die Nacht. Da kühlt es nochmal schön runter und wir landen dann so bei 17 bis 13 Grad. Eher wolkig dazu morgen, aber dafür die meiste Zeit einiges an Sonne. Ein paar Wolken nur und Regen ist, wenn, dann die Ausnahme.
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5: Immer noch ein bisschen was los hier, die Staus ab 5 Minuten Dauer. Da haben wir die A1 Osnabrück-Münster zwischen Kreuz Lotte-Osnabrück und Lengerich 1 Kilometer 10 Minuten. A3 Köln-Oberhausen zwischen Solingen und Kreuzhilden 2 Kilometer 12 Minuten. A4 Köln-Aachen zwischen Köln-Klettenberg und Kreuz Köln-West 2 Kilometer, das sind 25 Minuten. Und A52 Düsseldorf-Essen zwischen Breitscheid und Essen-Kettwig 2 Kilometer 10 Minuten plus. Gute Fahrt.
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5: Sebastian Pulli hier und vor 230 Millionen Jahren, als die ersten Dinosaurier über diese Erde gewandelt sind. Da haben Mick Jagger und Keith Richards eine Band gegründet. Naja gut, also die Rolling Stones sind Altwitze, wurden schon gemacht, da war ich noch jung und es ist auch schon ein bisschen her. Deshalb, ich mach's kurz, solange wir alle noch leben. Die neue Single ist raus von den Stones, die gibt's gleich hier. Aber erstmal APT und 5 AM jetzt. Michael Schulte.

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0: Cooles Ding und noch so ein Stimmvolumen mit 82 Jahren stark. Mick Jagger, die Stones in the Stars.
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0: Also wer sich als Künstlername Peter raussucht, der muss doch bodenständig sein, oder? Auch wenn er über abgehobene

0: Peter Schilling, bürgerlich tatsächlich Pierre Schilling, dessen alter Klassiker ja am Sonntag ganze 7-mal gespielt wurde bei der Partie Deutschland-Curaçao.
1: Es ist natürlich schon toll, wenn ein Tor fällt der deutschen Nationalmannschaft und man weiß, jetzt kommt gleich die Torhymne Major Tom und ich gebe zu, daran kann und werde ich mich nie gewöhnen. Das bewegt mich jedes Mal immer wieder und das ist schon ein ganz, ganz toller Vorgang.
0: Auch wenn dadurch jedes Mal wieder ein paar Schilling auf Peters Konto landen. Wir freuen uns sehr auf ihn. 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So, und jetzt hier nochmal, wie Peter Schilling es nennt, ein toller Vorgang mit

0: Das Wetter.
1: Über 30 wird es langsam anstrengend. Gilt für Temperaturen und Lebensalter. Morgen geht es um Ersteres. 31 Grad maximal. Einiges an Sonne. Ein paar Wolken sind unterwegs. Regen aber wenn, dann eher selten. Jetzt über den Abend und die Nacht aber erstmal noch ein bisschen wolkiger. Dafür wird es auch eine Ecke frischer. Wir landen so im Laufe der Nacht auf dem Tiefpunkt bei 17 bis 13 Grad.
0: NRW Verkehr.
1: Nicht mehr wild, noch drei Staus. A3 Köln Richtung Oberhausen zwischen Solingen und Kreuzhilden. 1 Kilometer, knappe 10 Minuten. A4 Köln-Aachen zwischen Köln-Klettenberg und Kreuz-Köln-West. 2 Kilometer, eine Viertelstunde. Und A52 Düsseldorf-Essen zwischen Breitscheid und Essen-Kettwig. 1 Kilometer, auch da knapp 10 Minuten. Gute Fahrt.
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1: Sebastian Pulli hier, WM-Zeit und damit ja auch Zeit der Fußballlieder, die sich ja vor allem auszeichnen durch lyrische Hochleistungsparts wie Schalala, oh oh oh, Tridip oder Eoe oe. Deshalb passt ja jetzt Bastille auch ganz gut rein. Achtung, jetzt alle!

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0: Kennt ihr das auch, dass man sich manchmal noch im Erwachsenenalter dabei erwischt, auf dem Bürgersteig bloß nicht auf die Linien zwischen den Bodenplatten zu treten? Sprechen wir über Aberglauben.
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0: Aktueller Fall, die Tourismusbehörde in Pennsylvania in den USA warnt jetzt vor dem Fluch der Rocky-Statue. Die gibt's ja, ne? Es steht ja diese Statue nach dem Rocky aus dem Film. Und Kollege Sascha Fassbender, die ist eben angeblich verflucht.
2: Ja, und dieser Fluch besagt, wenn Fans vor einem Spiel eben dieser Rocky-Statue ein Trikot überstülpen, da gibt's eine Niederlage. In der NFL, also der Football-Liga, ist das allein dreimal passiert und jetzt eben auch im Fußball bei der WM. Ecuador-Fans haben der Statue ihr gelbes Trikot angezogen. Zack, 0-1 verloren.
0: Okay, also Statue bringt Pech. Gucken wir mal auf die Glücksbringer.
2: Sehr verbreitet, hat ja jeder schon mal gesehen, ist es immer mit demselben Fuß das Spielfeld zu betreten oder manchmal auch so einbeinig drauf zu hüpfen. Oder bei der WM 2006 soll der Italiener Gattuso bei jedem Training einen Pulli getragen haben, trotz Hitze. Und er hat immer vor jedem Spiel seinen Koffer gepackt für eine mögliche Abreise beim Turnier.
0: Und am Ende hat es ja dann tatsächlich auch den Pokal gegeben, ne?
2: Genau, gleiche WM, etwas verrücktere Aber. Glaube, der französische Trainer stellte 2006 sein Team nach Sternzeichen auf. Skorpione blieben teilweise draußen, auch wenn sie gute Spieler waren, weil er Skorpione einfach nicht mochte.
0: Das

ist auch wahre Fußball-Expertise. Sternzeichentrainer, aber Aszendent Idiot. Machst du nix. So, jetzt Mr. Know-It-All, der Herr Besserwisser. Schönen Abend mit Teddy Swims.

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1: Ich bin Ursula Winkler. Kanzler Merz geht davon aus, dass der Bundestag unmittelbar vor der parlamentarischen Sommerpause im Juli über das Mandat für einen möglichen Bundeswehreinsatz in der Straße von Hormuz entscheiden wird. Die Bundesregierung sei bereit, eine Feuerpause oder einen Waffenstillstand abzusichern, sagte Merz am Rande des G7-Gipfels.
2: Deutschland wird helfen. Es liegt in unserem Interesse, dass der Frieden hält. Wir brauchen einen stabilen Nahen und Mittleren Osten. Wir brauchen eine Klarheit bei den Seewegen, freie Seewege. Wir brauchen stabile Energiepreise. Unsere Hilfe kann auch ein militärisches Engagement vor Hormuz beinhalten. Ein entsprechendes Mandat wird die Bundesregierung dem Bundestag vorschlagen, wenn und sobald die entsprechenden Voraussetzungen gegeben sind.
1: Kanzler Merz in Evian. Die Bundesregierung hat zugesagt, bei einem Kriegsende ein Minenjagdboot und ein Versorgungsschiff zur Sicherung der Handelsroute zur Verfügung zu stellen. Beide Schiffe sind bereits im östlichen Mittelmeer. Ist der Staat beim Bürgergeld zu großzügig? Die Koalition hat lange darüber gestritten. Ab dem 1. Juli gelten nun neue Regeln. Innenminister Dobrindt sieht die Chance auf Milliardeneinsparungen. Kritik kam von der SPD und aus der Opposition.
3: Kürzungen bei der Grundsicherung würden weder erhebliche Einsparungen bringen, noch die Wirtschaft wieder in Schwung. Davon ist Bernd Rützel von der SPD überzeugt. Er ist der Vorsitzende des Sozialausschusses im Bundestag. Den Vorschlag des Innenministers hält er für realitätsfern, genauso wie die Grünen im Bundestag. Dobrindts Politik sei unseriös. Auch der Sozialverband Deutschland blickt kritisch auf die Einsparpläne. Kürzungen bei der Grundsicherung würden das Existenzminimum angreifen, das verfassungsmäßig garantiert ist. Außerdem würde das Betroffene noch ärmer machen und die Gesellschaft weiter spalten. Fiona Reinhardt, Nachrichtenredaktion.
1: Das in Schorndorf bei Stuttgart leblos in einem Auto entdeckte Kleinkind ist nach ersten Ermittlungen der Polizei von seiner Mutter im Fahrzeug vergessen worden. Die 44-Jährige fand das etwa 20 Monate alte Mädchen erst nach mehreren Stunden am Nachmittag wieder im Auto. Die alarmierten Rettungskräfte konnten das Kind aber nicht mehr wiederbeleben. Zum Fußball. Superstar Cristiano Ronaldo ist mit Portugal nur sehr verhalten in die WM gestartet. Der Mitfavorit kam gegen den Außenseiter Demokratische Republik Kongo nur zu einem 1:1 Unentschieden. Und das waren die Nachrichten mit Ursula Winkler.
4: Das Wetter. Gerne nochmal die frische Luft genießen heute Nacht. Wir landen bei 17 bis 13 Grad am Tiefpunkt mit einigen Wolken, bevor dann morgen richtig der Ofen angeht. 31 Grad maximal. Dazu einiges an Sonne, ein paar Wolken sind auch unterwegs, aber Regen, wenn dann nur selten.
5: NRW Verkehr.
4: Paar Staus haben wir, keine allzu großen. Hier die ab 3 Minuten Wartezeit. A3 Köln-Oberhausen zwischen Solingen und Kreuzhilden, 1 Kilometer, 6 Minuten. A4 Köln-Aachen zwischen Köln-Klettenberg und Kreuz-Köln-West, 2 Kilometer, knappe 10 Minuten. A52 Düsseldorf-Essen zwischen Breitscheid und Essen-Kettwig, 2 Kilometer, 11 Minuten. Und A516 Oberhausen Richtung Oberhausen-Eisenheim zwischen Kreuz-Oberhausen und Oberhausen-Sterkrade, aktuell dichter Verkehr, 4 Minuten obendrauf. Gute Fahrt.
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4: Sebastian Pulli hier und jetzt Higher Power von Coldplay. Das ist ein Lied, das seine Premiere gefeiert hat im Weltall. Es wurde tatsächlich auf die ISS hochgeschickt, um als erstes gehört zu werden von einem Astronauten. Weil Coldplay. Aber inzwischen dürfen wir ja auch. Hier ist das Lied Higher Power. Kommt gut durch die Nacht.

0: Gleich gibt's hier noch die Toten Hosen.
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0: Die ja Abschied nehmen leider, aber wie legendär war das damals, als die härteren Hosen noch im Radio liefen. Also ne, nicht die dick produzierten Familienvater Mitte 40 Audi A3 Hosen aus dem Spätwerk, sondern die rauen, die splittrigen, die noch richtig böse Sachen gesungen haben. Hier, Bonnie und Clyde, komm, wir bomben uns durchs Leben, unsere Liebe soll ein Sprengsatz sein und vor allem, wir schießen 2, 3, 4, 5 Bullen um. Schwerst diskutiert die Zeile damals, aber mein Gott, als wir das als Kinder im Radio gehört haben. Es ging eine ganze Welt vor uns auf. Da kam aber der Punk ins Reihenhaus und Papa hat überlegt, ob er die Kassette, auf die wir das aufgenommen haben, vielleicht öffentlich auf dem Dorfplatz verbrennen sollte. Wie rau, wie spannend,

0: verdammt geil waren diese Lieder. Gibt's gleich hier, Bonnie und Clyde. Aber erstmal ihr hier.
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3: Ja, nee, ist klar.
4: Robert und Carmen Geis. Die lassen sich doch gerade eine neue Villa in Saint-Tropez bauen. Ja, keiner weiß, wann der Bunker fertig wird. Aber auf eins können wir uns jetzt schon verlassen. Es wird geschmacklos wie immer. Mit Sicherheit, da bleiben die Geister sich treu. Aber zwei Dinge der üblichen Inneneinrichtung werden aber doch geändert und fliegen gnadenlos raus aus dem Konzept. Shania und Lavinia. Ja, siehe, die Geistenstöchter sind in der neuen Butze nicht vorgesehen.
5: Ja gut, 900 Quadratmeter Wohnfläche, da ist einfach kein Platz für ein Kinderzimmer.
4: Und das kennen doch viele Familien, dass der Nachwuchs zum Nesthocker wird und einfach nicht ausziehen will. Ja, deshalb sind da so viele Eltern auch für die Wiedereinführung der Wehrpflicht. Ja, was denn, hat doch nicht jeder so viel Geld wie Carmen und Robert, die sich einfach ein neues Zuhause bauen können und der Brut keinen Haustürschlüssel mehr geben. Bei den Geißens und ihrem Protzbau kriegt der Begriff Schloss auswechseln auch direkt eine komplett neue Bedeutung. Aber was machen die Nachwuchsgeißinis denn jetzt? Müssen die am Ende auf die 120 Quadratmeter Einliegerwohnung in Monaco aufpassen? Oder das Alpenchalet in Kitzbühel besetzen? Am Ende müssen die armen Kinder vielleicht sogar noch auf der Yacht wohnen. Was ein Leben.
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0: Das Wetter.
1: Und wieder wärmer, steigende Temperaturen ja die ganze Woche durch. Jeden Tag haben wir eine Hülle mehr fallen lassen. Ich habe jetzt schon keine mehr. Morgen dann 31 Grad. Dazu viel Sonne, paar Wolken, Regen, wenn dann eher selten. Jetzt über den Abend und die Nacht dafür nochmal bewölkter, aber es wird relativ frisch. Wir landen später bei 17 bis 13 Grad am Tiefpunkt.
0: NRW Verkehr.
1: Einen Stau haben wir noch, der Rest frei. A52 Düsseldorf Richtung Essen zwischen Breitscheid und Essen-Kettwig. 2 Kilometer sind 12 Minuten mehr. Eine gute Fahrt.
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1: Sebastian Pulli hier und Ordinary ist nicht universell geliebt, das Lied. Hier eine Kritik gefunden von einem, der schreibt, Ordinary klingt, als hätte jemand alle Songs von Imagine Dragons in ChatGPT gepackt. Ja gut, Alex Warren lacht aber zuletzt und sehr lang und laut. Immerhin ist es einer der erfolgreichsten Songs des letzten Jahres, der etliche Chartrekorde gebrochen hat. Hier ist er, Alex Warren, kommt gut durch die Nacht.
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0: Die Frage ist, ist es denn so einfach? Die Abnehmspritze, Ozempic, die kennen wir ja inzwischen. Aber demnächst gibt's auch die Abnehmpille. Es ist alles sehr komplex, deshalb morgen zum Thema von 10 bis 12 Jahren eine Expertenrunde. Aber Erfahrungen, die ihr gemacht habt mit der Spritze, hier jetzt schon von Kollege Thorsten Ortmann.
2: Werner ging es wie so vielen. Im Laufe der Jahre hat sich Kilo für Kilo rund um seine Hüfte angesammelt. Der kräftezehrende Job als Industriearbeiter fiel ihm immer schwerer.
3: So mit 50 Jahren hatte ich ein Gewicht von 80, 85. Kilo. Und dann habe ich aufgehört zu rauchen. Dadurch habe ich 30 Kilo zugenommen.
2: Und egal, was er auch versucht hat, die 30 Kilo blieben. Auch Werners Frau Anna war stark übergewichtig. Der Grund, sie musste täglich Insulin spritzen.
4: Ganz fürchterlich. Und mit diesen 30 Kilo, das Leben war für mich nicht mehr lebenswert. Ich war zu nichts mehr fähig. Ich war einfach so schnell aus der Puste und fix und foxy, dass ich nicht großartig spazieren gehen konnte, Sport machen konnte. Es lief gar nichts mehr bei mir.
2: Während Anna sich für eine operative Magenverkleinerung entschied, griff Werner zur Abnehmspritze. Auch aus Angst vor einer OP. Und sie hat funktioniert.
3: Ich hatte kein Hungergefühl mehr. Das Hungergefühl war weniger. Man konnte beim Mittagessen oder so hat man gesagt, ach, ich brauche nicht mehr essen. Was man früher hat man mehr gegessen.
2: Dafür hat der 70-Jährige aber mit Nebenwirkungen wie Übelkeit und Durchfall zu kämpfen. Aber der schnelle Erfolg motiviert ihn, weiter zu spritzen.
3: Ich war erst mal skeptisch. Aber dann nach ein paar Wochen hat man doch Erfolg gesehen jede Woche. Sagen wir jede Woche so ein knappes Kilo oder sowas. Ne?
2: Insgesamt 25 Kilogramm nimmt der Industriearbeiter mit Ozempic ab. Ein ganz neues Lebensgefühl, wie er sagt. Das hat auch seine Frau Anna. Sie hat durch die Magenverkleinerung 30 Kilogramm abgenommen.
4: Ich konnte wieder Fahrrad fahren, ich konnte wieder mehr laufen. Ich habe ganz anders am Leben wieder teilgenommen. War lebenswerter für mich.
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1: Ich bin Ursula Winkler. Einen Tag nach dem G7-Gipfel kommt Kanzler Merz am Abend mit Staats- und Regierungschefs der anderen EU-Staaten zusammen. Bei dem EU-Gipfel geht es unter anderem um das Abkommen zum Ende des Iran-Kriegs. Ein weiteres Thema in Brüssel, die Lage in der Ukraine und die Beziehungen zu China.
2: Es gibt verschiedene große Themen bei dem EU-Gipfel. Ganz sicher werden die Teilnehmer des gerade beendeten G7-Gipfels über die US-Sicht auf den Krieg mit dem Iran berichten. Und natürlich ist das zunehmende wirtschaftliche Gewicht Chinas ein Thema. Keine Konfrontation, heißt es in Brüssel, aber beispielsweise weniger Abhängigkeit von chinesischen Rohstoffen. Und ganz sicher wird man auch jetzt wieder über die EU-Haushaltsplanung bis 2034 sprechen. Knapp 1,8 Billionen Euro will die Kommission ausgeben. Darüber gibt es jede Menge Streit. Dieter Ebeling, Brüssel.
1: Die SPD weist Forderungen von Bundesinnenminister Dobrindt nach Kürzungen bei der neuen Grundsicherung strikt zurück. Dobrindt hatte gefordert, bei den Regelsätzen zu kürzen. Zum Inkrafttreten der schwarz-roten Bürgergeldreform am 1. Juli sagte er dem Fokus, das Bürgergeld mit knapp 50 Milliarden Euro pro Jahr kann einen entscheidenden Beitrag zur Konsolidierung leisten. Unterstützung im Grundsatz kam von der CSU im Bundestag, scharfer Widerspruch dagegen vom Koalitionspartner SPD und aus der Opposition. Kampf gegen das Liegestuhlchaos. Griechenland will bei der Kontrolle von Stränden künftig verstärkt auf Drohnen und Satellitenbilder setzen. Dem Parlament in Athen liegt ein entsprechender Gesetzentwurf vor.
3: Für Strandbarbesitzer in Griechenland heißt es künftig, nicht nur die Gäste im Blick behalten, sondern auch den Luftraum. Drohnen sollen kontrollieren, ob zu viele Liegestühle und Sonnenschirme aufgestellt werden, wer seinen Strandabschnitt etwas zu großzügig möbliert. Könnte statt voller Kasse bald eine saftige Rechnung vom Staat bekommen. Und während die Urlauber irgendwann unter dem Sonnenschirm einschlafen, macht die Drohne keine Siesta. Takis Athen.
1: Zum Fußball. Superstar Cristiano Ronaldo ist mit Portugal nur sehr verhalten in die WM gestartet. Der Mitfavorit kam gegen den Außenseiter Demokratische Republik Kongo nur zu einem 1:1 Unentschieden.
4: Das Wetter.
5: 18 bis 13 Grad heute Nacht, dazu meist trocken und nur wenige Wolken. Tagsüber wird's dann heute richtig heiß, bis zu 33 Grad. Der Tag startet auch heiter. Gegen Nachmittag können dann auch mal einzelne Gewitter und Schauer dazukommen. Und der Freitag dann heiter bis wolkig. Teils aber auch Schauer oder Gewitter im Tagesverlauf bis 32 Grad, also weiter warm.
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6: Zurzeit liegen uns keine Meldungen vor. Wir wünschen allen unterwegs gute Fahrt.
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3: 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Sag ich immer, ne? Dann hört sich das so an, als ob der immer, ja, der, ja, der, nein, der, sag mal so, der trinkt gerne mal. Der ist, wenn der auf eine Feier geht, sag ich mal, ist der noch nie durstig nach Hause gekommen. Ja, der geht auch jeden Abend, geht der in die Nachbarschaft, geht der zu Günther. Ja, Günther ist, wie soll ich sagen, Günther ist, der arbeitet in der Brauerei. Und der kriegt immer so Bier für umsonst. Und Deputat kriegt er nach Hause von seiner Firma immer so Bier. Und da geht der Ralf jeden Abend eben hin, hat gesagt, der immer helfen. Da geht. Ja. Letztens sag ich auch zu Günther, ich sag, kriegst du immer noch das Bier? Ja. Ich sag, immer noch so viel? Ja. Ich sag, jeden immer, ihr. Ich sag, immer noch umsonst, ihr. Ich sag, wie viel kriegst du eigentlich, sind da 10 Kisten? Ich sag, du kriegst keine 10 Kisten Bier im Monat. Sagt er, doch. Ich sag, was machst du mit den restlichen Kisten? Sagt er, die hole ich ganz normal im Getränkemarkt.
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0: Das Wetter.
1: Nur wenige Wolken unterwegs, gerade kein Regen. Dazu 18 bis 13 Grad in der Nacht und in den frühen Morgenstunden. Der Tag heute wird dann richtig heiß. Bis zu 33 Grad sind drin. Dazu gegen Nachmittag auch mal vereinzelt Schauer oder Gewitter. Am Freitag dann bis zu 32 Grad. Dazu erst heiter, dann im Tagesverlauf auch mal Schauer oder Gewitter möglich.
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2: A44 Kassel-Dortmund zwischen Soest und Werl Süd. 1 Kilometer Stau. Wir wünschen allen unterwegs gute Fahrt.
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1: Das ist euer früher Donnerstagmorgen. Hallo zusammen. Wir genießen noch die Kühle da draußen, oder? Heute wird's brutal warm, ihr habt's gehört. 33 Grad sind möglich. Meine Gedanken sind bei all denen, und das sind echt viele, die keine Klimaanlage auf der Arbeit haben. Ey Leute, haltet durch heute.

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0: Guten Morgen, die WM läuft ja und da passiert ja unfassbar viel Sportliches logischerweise, aber da finden sich auch super schöne Side-Stories und die sammeln wir für euch auch. Die USA zum Beispiel, die sind ja mit einem 4:1 perfekt in die WM gestartet. Ausschlaggebend war vor allem der erste Doppelpack dieser WM, verwandelt von Folarin Balogun. Und da sind wir auch schon beim Thema. Dieser Folarin Balogun, der hätte um ein Haar nicht mal in der Nationalmannschaft der USA mitgespielt, beziehungsweise er will nicht mal US-Staatsbürger. Mysteriös, der Kollege Stefan Reyk, der dröselt das Ganze jetzt mal auf.
1: Freunde, ich habe keine Kosten und vor allem keine Mühen gescheut. Ich habe bei flackerndem Kerzenlicht die Archive all unserer Ahnen durchforstet und den Stammbaum des Folarin Balogun jetzt genauestens rekonstruieren können. Spaß, ich habe gegoogelt, aber auf seriösen Seiten und auch trotzdem mit so ein bisschen Kerzenlicht. Folarin Baloguns Eltern, die kommen gebürtig aus Nigeria, haben aber in England gelebt, soweit so gut. Und woher kommt jetzt auf einmal die USA? Also wie haben die sich da jetzt wieder reingemogelt? Tja, reisen wir mal knapp 25 Jahre in die Vergangenheit und zwar zu dem Punkt, als Balogun noch gar nicht auf der Welt war. Also noch nicht so ganz, nämlich als seine Mutter mit ihm schwanger war. Die war 2001 in den USA auf Familienbesuch und als sie wieder nach England zurückfliegen wollte, meinte dann die Fluggesellschaft so, nee, sorry, geht leider nicht, sie sind

0: einfach zu schwanger. Ja, klingt verrückt, aber aufgrund ihres enormen Babybauchs sahen die Verantwortlichen ein gesundheitliches Risiko für sie und sie durfte eben nicht fliegen. Ende vom Lied, Folarin wurde im New Yorker Stadtteil Brooklyn geboren und war so automatisch US-Bürger. Es ging dann zwar als Baby wieder zurück nach England, wo er dann auch bei Arsenal London zum Profi ausgebildet wurde und sogar in der englischen U21-Nationalmannschaft spielte. Seit 2023 ist er aber eben US-amerikanischer Nationalspieler. Ja, und das auch mit großem Erfolg. Er schoss jetzt die Amis direkt beim ersten Gruppenspiel mit dem ersten Doppelpack in dieser WM überhaupt zum 4:1-Sieg. Ich sag mal so, der wichtigste Assist kam da wohl von der Airline vor knapp 25 Jahren.
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1: Ich bin Ursula Winkler. Die USA zeigen sich im Kreis der G7-Staaten wieder konstruktiver. Zum Abschluss eines dreitägigen Gipfels in Evian verständigten sich die führenden demokratischen Wirtschaftsmächte auf gemeinsame Positionen zum Konflikt im Nahen Osten und zum Ukraine-Krieg. Kanzler Merz und der Gastgeber Frankreichs Präsident Macron bezeichneten den Gipfel als Erfolg.
2: Der Gipfel am Genfer See habe den demokratischen Wirtschaftsmächten eine enge Abstimmung ermöglicht, um auf die Krisen zu antworten und an den großen aktuellen Herausforderungen zu arbeiten, betonte Präsident Macron. Wenn die Gipfeleuphorie verflogen ist, muss sich aber erst noch zeigen, ob die in Evian gefundene Einigkeit hält. Kommen Europäer und die USA auf dem Weg zu einer Friedenslösung für die Ukraine voran? Und hält die Abmachung mit dem Iran, sodass Amerikaner und Europäer die Straße von Hormuz wieder sicher befahrbar machen können und die Wirtschaft wieder in Schwung kommt? Michael Evers, Evian.
1: Das Europaparlament hat dem Vorhaben der umstrittenen Rückkehrzentren für abgelehnte Asylbewerber in Drittstaaten zugestimmt. Die EU-Staaten müssen noch final zustimmen, das gilt aber als Formalie.
3: In die geplanten Abschiebezentren außerhalb der EU sollen Ausreisepflichtige kommen, die nicht in ihre Herkunftsländer zurückgebracht werden können, etwa weil das Heimatland sich weigert, sie zurückzunehmen. Unbegleitete Minderjährige sollen dahin nicht abgeschoben werden, Familien mit Kindern dagegen schon. Daran gibt es Kritik von Flüchtlingsverbänden. Ebenso daran, welche Deals mit den jeweiligen Drittstaaten dann gemacht werden und zu welchem Preis. Noch ist unklar, welche Länder bereit wären, diese Zentren einzurichten. Laut Bundesinnenminister Dobrindt sollen noch in diesem Jahr Vereinbarungen getroffen werden. Tine Klimach, Nachrichtenredaktion.
1: Die Menschen in Deutschland haben im vergangenen Jahr ihre täglichen Einkäufe häufiger bargeldlos bezahlt. Das zeigt eine Studie der Bundesbank. Erstmals seit der ersten Analyse vor 18 Jahren lagen die bargeldlosen Bezahlmethoden vorn. 55% der Zahlungen erfolgten mit Karte oder Smartphone, 45% in bar. Zum Fußball. Superstürmer Harry Kane hat England einen perfekten Start in die WM-Titelmission beschert. Der Kapitän war mit einem Doppelpack der entscheidende Mann beim 4:2-Sieg im ersten Gruppenspiel gegen Kroatien. Zuvor hatte Portugal mit Topstar Cristiano Ronaldo gegen den Außenseiter Demokratische Republik Kongo nur ein 1:1 Unentschieden erreicht.
4: Das Wetter.
5: Ihr bekommt jetzt in der Nacht keinen Regen ab, es kann aber neblig werden zum Teil. Dazu 18 bis 13 Grad. Tagsüber werden es dann bis zu 33 Grad, dazu erst sonnig. Im Tagesverlauf kommen dann aber mehr Wolken dazu und die können auch mal Schauer oder Gewitter bringen. Und der Freitag, der startet auch heiter. Dann auch hier im Tagesverlauf Schauer oder Gewitter möglich bis 32 Grad.
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6: A42 Dortmund-Kamplin-Fort zwischen Oberhausen-Zentrum und Oberhausen-Buschhausen 1 Kilometer Stau. Wir wünschen allen unterwegs gute Fahrt.
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5: Da hatten Leute in England in einem Riesenrad Sex auf einem Festival. Was ist los mit den Leuten? Erstens, das schaukelt doch wie die Sau. Zweitens, wie schnell waren die denn fertig? So eine Runde dauert ja auch nicht ewig. Und drittens, wird die Gondel danach denn auch gründlich desinfiziert? Das wäre mir wichtig, sonst gehe ich da nicht mehr drauf.

0: Kennt ihr diese kleinen Flaschen an der Kasse im Supermarkt? Weißt du, die so in Papier eingedreht sind? Gestern vor 180 Jahren wurde die Firma Underberg gegründet, sogar hier in NRW, nämlich in Rheinberg. Aber auch wenn das oft so als Schnäpschen für die Verdauung angepriesen wird, Leute, das ist keine Medizin.
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2: Schnaps ist Medizin. Ja, das ist natürlich Quatsch. Das hilft nicht. Aber trotzdem, hier mal meine hochprozentige Enzyklopädie. Die hat mir mein Opa schon mit auf den Weg gegeben. Zwickt der Magen? Nach Kräuterfragen. In Italien trinkt man Ramazzotti, der schmeckt. Aber ich habe mal Michelle Hunziker getroffen und die hat mir verraten, zu viel Ramazzotti, den bereust du. Mein Kumpel Werner sagt immer, der Jäger macht den Meister. Ich sag immer, ah, Werner. Kleine Eselsbrücke für den Wanderurlaub. In den Bergen trinken sie klar Marille, Birne und Obstlar. Ja, nach Gyros gibt's Uso, nach Kebab gibt's Raki. Sambuca geht immer, mit Baileys nennt man den Orgasmus. Und Sambuca mit Jägermeister ist ein Leberhaken. Warum? Trink ihn, dann weißt du's. Wodka gibt's nur im öffentlichen Dienst und Korn immer da, wo man eine Zeche stand oder du das Meer siehst. Doppelkorn geht immer nur zu zweit, dafür kostet er aber auch nur die Hälfte. Und bei allem gilt natürlich, bei Risiken und Nebenwirkungen saufen sie mit ihrem Arzt und Apotheker. Und ich will das hier nicht verherrlichen. Ihr wisst schon Bescheid.
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0: Das Wetter.
1: 18 bis 13 Grad heute Nacht, dazu meist trocken und nur wenige Wolken. Tagsüber wird es dann heute richtig heiß, bis zu 33 Grad. Der Tag startet auch heiter. Gegen Nachmittag können dann auch mal einzelne Gewitter und Schauer dazukommen. Und der Freitag dann heiter bis wolkig. Teils aber auch Schauer oder Gewitter im Tagesverlauf bis 32 Grad, also weiter warm.
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2: Zurzeit liegen uns keine Meldungen vor. Wir wünschen allen unterwegs gute Fahrt.
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1: Der Donnerstag ist noch schweinefrüh. Ich hoffe, ihr kommt gut durch die Nacht mit uns. Jetzt mit Musik, passt auch zu den Temperaturen gerade. Das ist Summer Wine für euch. Schöne Nacht mit uns.

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0: Bryan Adams, Everything I Do. Hallo zusammen. Witzige Geschichte. Es gibt gerade eine riesen Trikotnachfrage für die deutschen Spieler Havertz, Undav und Pavlovic. Und deswegen gibt es ein Problem bei der Trikotbeflockung von Adidas. Denen ist tatsächlich der Buchstabe V ausgegangen. Das ist kein Scherz. Das ist ja oll doof. Und öllig unnötig. Erdammter Mist. Ich wünsche euch einen hervorragenden Donnerstag. Oh nee, einen herorragenden Donnerstag mit vielen schönen Momenten.
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1: Ich bin Ursula Winkler. Kanzler Merz geht davon aus, dass der Bundestag unmittelbar vor der parlamentarischen Sommerpause im Juli über das Mandat für einen möglichen Bundeswehreinsatz in der Straße von Hormuz entscheiden wird. Die Bundesregierung sei bereit, eine Feuerpause oder einen Waffenstillstand abzusichern, sagte Merz am Rande des G7-Gipfels.
2: Deutschland wird helfen. Es liegt in unserem Interesse, dass der Frieden hält. Wir brauchen einen stabilen Nahen und Mittleren Osten. Wir brauchen freie Seewege. Wir brauchen stabile Energiepreise. Unsere Hilfe kann auch ein militärisches Engagement vor Hormuz beinhalten. Ein entsprechendes Mandat wird die Bundesregierung dem Bundestag vorschlagen, wenn und sobald die entsprechenden Voraussetzungen gegeben sind.
1: Kanzler Merz in Evian. Die Bundesregierung hat zugesagt, bei einem Kriegsende ein Minenjagdboot und ein Versorgungsschiff zur Sicherung der Handelsroute zur Verfügung zu stellen. Beide Schiffe sind bereits im östlichen Mittelmeer. Ist der Staat beim Bürgergeld zu großzügig?